0: ihre Evakuierung wegen des Waldbrandes in Belgien jetzt aufgehoben. Alle Betroffenen können mit sofortiger Wirkung wieder in ihre Häuser zurückkehren, heißt es von der Stadtverwaltung. Betroffen waren mehrere Straßen in einem Stadtteil und Belgien hat inzwischen es geschafft, das Großfeuer im Naturschutzgebiet Hohes Venn einzugrenzen. 3000 Hektar Natur sind allerdings den Flammen zum Opfer gefallen. Es steht zu befürchten, dass es Jahrzehnte dauern wird, bis sich das Gebiet wieder vollständig erholt. Die Regierung von Oberfranken hat den Haushalt der Stadt Hof für dieses Jahr abgelehnt. Grund ist, dass Hof zu viele neue Schulden machen will und die laufenden Kosten nicht selbst stemmen kann. Jetzt darf die Stadt nur noch das Nötigste ausgeben und begonnene Projekte weitermachen. Neue Investitionen, die sind erstmal kaum möglich. Am Flughafen Leipzig ist ja Anfang des Monats eine Sprengstoffdrohne gefunden worden, aber konkrete Ermittlungsergebnisse, die gibt es bisher noch nicht. Bundesinnenminister Dobrindt bittet deswegen jetzt um Verständnis. Er will wirklich belastbare Beweise haben, sagt er. Bayern-Stürmer Harry Kane ist als bester Torjäger Europas mit dem goldenen Schuh ausgezeichnet worden. Im Museum der Allianz Arena hat der 33-Jährige von München geschwärmt. Die letzte Saison mit 36 Bundesliga-Toren hat er als die beste in seiner Karriere bezeichnet. Die Laudatio, die hat Ex-Bayern-Stürmer und Freund Luca Toni gehalten. Und dabei hat Luca Toni zu Kane gesagt:
1: I want to tell you, Harry. In the last 2 days, I spend all my time for study English for you. Okay?
0: Also Luca Toni hat extra nur für seinen Freund Harry Kane Englisch gelernt. Mit seinem Trefferkonto lässt Kane Konkurrenten wie zum Beispiel Erling Haaland oder Kylian Mbappé klar hinter sich. Es ist jetzt kurz nach 2. So ein paar einzelne Schauer oder Gewitter sind noch unterwegs im Freistaat, zum Beispiel entlang der Alpen oder auch in Unterfranken gerade. Ansonsten meistens aber jetzt trocken. Affing in Schwaben 22 Grad, Furt im Wald in der Oberpfalz, da messen wir 21 und Würzburg in Unterfranken 18 Grad. Es wird im Laufe des Tages ein recht freundlicher Tag werden. Wir kriegen einen Sonne-Wolken-Mix. Allerdings meistens betrifft es nur den Norden Bayerns. Von den Alpen bis rüber zum Bayerwald, da breiten sich weiter Regenschauer und auch Gewitter aus bei 22 bis 27 Grad.
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0: A3 Frankfurt Richtung Würzburg zwischen Helmstadt und dem Dreieck Würzburg-West. Hier liegen größere Gegenstände auf der Fahrbahn. Sperre der A73 Suhl Richtung Bamberg zwischen dem Dreieck Suhl und Suhl-Zentrum. Der Grund ein Unfall. Und A93 Regensburg Richtung Holledau zwischen Mainburg und Wolnzach. Hier liegen Gegenstände. Allen unterwegs eine gute und sichere Fahrt.

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1: Mit Angelina Quocciala, servus. Das Open-Air-Kino im Aschi in Bischofswiesen geht weiter. Heute läuft der Film Extrawurst mit Christoph Maria Herbst und H.P. Kerkeling. Morgen dann der neue Spider-Man, Brand New Day und am Samstag der Film des Jahres, Die Odyssee von Christopher Nolan. Einlass ist immer ab 19.30 Uhr, der Film beginnt dann gegen 20.45 Uhr. Erwachsene zahlen 13 Euro, Schüler 9 und für alle Filmabende, wo das Wetter nicht mitspielt. Hier gibt es Ende August noch entsprechende Ausweichtermine. In den Sommerferien steht vielleicht bei euch nochmal Grillen auf dem Programm. 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Hier ist von 9 bis 16 Uhr Grillmarkt mit diversen Grillspezialitäten. 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Und ihr habt mal wieder Lust, gemütlich ein paar Marktstände abzuklappern, dann kommt gern am Wochenende nach Marquardtstein zum Kunsthandwerkermarkt. Der ist sowohl am Samstag als auch am Sonntag im Musikpavillon. Hier wartet auf euch liebevoll gefertigtes Handwerk und ihr könnt regionale Künstlerinnen und Künstler bei ihrer Arbeit unterstützen. Kunsthandwerkermarkt in Marquardtstein dieses Wochenende von 10 bis 18 Uhr.
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2: Ich bin Yves Simon. Umgestürzte Bäume, vollgelaufene Keller und sogar ein Tornado. In Teilen Deutschlands hat es am Abend heftige Unwetter gegeben. Vor allem die Mitte des Landes war betroffen. Der Tornado hat in Fürstenwalde in Brandenburg Schäden angerichtet. In Thüringen, da laufen gerade etwa noch 20 wetterbedingte Einsätze. Vor allem der Süden des Bundeslandes nahe der bayerischen Grenze ist betroffen. Unter anderem sind Bäume auf Autos gestürzt, aber von Verletzten ist keine Rede. Die gibt's aber im Landkreis Mayen in Rheinland-Pfalz. Dort sind Menschen von einem umstürzenden Baum getroffen worden. Die Regierung von Oberfranken hat den Haushalt der Stadt Hof für dieses Jahr abgelehnt. Grund ist, dass Hof zu viele neue Schulden machen will und die laufenden Kosten nicht selbst stemmen kann. Jetzt darf die Stadt nur noch das Nötigste ausgeben und begonnene Projekte weitermachen. Neue Investitionen, die sind erstmal kaum möglich. So ein paar einzelne Schauer oder Gewitter sind noch unterwegs im Freistaat, zum Beispiel entlang der Alpen oder auch in Unterfranken gerade. Ansonsten meistens aber jetzt trocken. Affing in Schwaben 22 Grad, Furt im Wald in der Oberpfalz, da messen wir 21 und Würzburg in Unterfranken 18 Grad. Es wird im Laufe des Tages ein recht freundlicher Tag werden. Wir kriegen einen Sonne-Wolken-Mix. Allerdings meistens betrifft es nur den Norden Bayerns. Von den Alpen bis rüber zum Bayerwald, da breiten sich weiter Regenschauer und auch Gewitter aus bei 22 bis 27 Grad.
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2: A3 Frankfurt Richtung Würzburg zwischen Helmstadt und dem Dreieck Würzburg West. Hier liegen größere Gegenstände auf der Fahrbahn. Sperre der A73 Suhl Richtung Bamberg zwischen

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2: Ich bin Yves Simon. Schwere Gewitter und Unwetter haben am Abend in Unter- und Oberfranken gewütet. Zahlreiche Bäume sind dabei umgestürzt. In Würzburg und der Umgebung sind mehrere Autos und ein parkender Wohnwagen beschädigt worden. Auch die Rhön hat es getroffen, aber zum Glück wurde niemand verletzt. In Kronach, da musste der Außenbereich eines Schützenfestes kurz vor Ende geräumt werden. Insgesamt hat die Polizei allein in Unterfranken 14 Unwettereinsätze gezählt. Ein schnelles Ende des Iran-Krieges gibt es, so wie es aussieht, nicht. US-Präsident Trump droht dem Iran jetzt mit einem beispiellosen Wirtschaftskrieg und er warnt auch andere Länder vor gewaltigen wirtschaftlichen Konsequenzen, falls sie den Iran unterstützen. Trotz bestehender US-Sanktionen will Trump Ölschmuggel, Geldtransfers und Tarnfirmen noch schärfer ins Visier nehmen. Hintergrund ist, dass die Verhandlungen mit dem Iran zuletzt kaum Fortschritte gemacht haben und gerade laufen auch gar keine Gespräche mehr. Die Verbraucherzentrale warnt wegen der niedrigen Gasspeicherstände und steigender Einkaufspreise vor höheren Kosten für die Haushalte im kommenden Winter. Durch den Iran-Krieg und auch die weiter blockierte Straße von Hormus sind Gas und Öl weltweit ja teuer geworden. Deutsche Speicher sind deutlich weniger gefüllt als im Vorjahr. Verbraucherschützer raten schon jetzt mal lieber, die Preise anderer Anbieter zu checken. Jedes Jahr wenden sich tausende Menschen mit einem Verdacht auf Behandlungsfehler an den medizinischen Dienst. Heute legen die Gutachter neue Zahlen auf den Tisch und schon seit Jahren zeigen diese Statistiken Behandlungsfehler. Das sind keine Einzelfälle. Claudia Wächter berichtet.
3: Der Arzt übersieht einen Knochenbruch oder Laborwerte werden vertauscht. Darf eigentlich nicht passieren, aber auch bei ihrer letzten Erhebung zählten die Gutachter rund 3700 Behandlungsfehler und oft mit krassen Folgeschäden für die Patienten. Viele starben sogar. Ein Riesenproblem ist zudem, dass die Dunkelziffer erheblich höher ist.
2: French Open-Sieger Alexander Zverev sucht weiterhin nach seiner Form. Der 29-Jährige wollte eigentlich das Masters-Turnier in Cincinnati ordentlich aufmischen und Selbstvertrauen tanken, weil ja in 10 Tagen schon die US Open starten. Das ist aber nichts geworden. Der Top-Favorit ist jetzt im Achtelfinale gegen den US-Amerikaner Tommy Paul in 3 Sätzen ausgeschieden. Es ist jetzt 3:15. Ein paar Gewitter rumpeln momentan noch im Berchtesgadener Land und auch sonst im Alpenraum. Das sind aber keine Unwetter, einfach ganz normale Gewitter. In Ober- und Unterfranken sind die Unwetter jetzt wieder abgezogen. Wir messen gerade in Kempten im Allgäu 21 Grad, Arnburg in Niederbayern 20, Goldbach, Unterfranken 18 Grad. Heute bekommen wir einen recht freundlichen Sonne-Wolken-Mix, allerdings nur im Norden Bayerns, weiter südlich in einem Streifen von den Alpen bis rüber zum Bayerischen Wald. Da sind weiterhin Regen und Gewitter den ganzen Tag über unterwegs. 22 bis 27 Grad werden es.
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2: A7 Fulda Richtung Würzburg zwischen dem Dreieck Fulda und Bad Brückenau-Volkers. Hier eine Sperre momentan wegen eines defekten LKWs. Sperre auch auf der A73 Suhl Richtung Bamberg zwischen dem Dreieck Suhl und Suhl Zentrum. Hier laufen Bergungsarbeiten. Und die A6 noch Pilsen Richtung Nürnberg zwischen Amberg Süd und Amberg West. Ein Schwertransport ist hier unterwegs und es liegen Gegenstände auf der Fahrbahn. Allen unterwegs eine gute und sichere Fahrt.
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3: Ich bin Yves Simon. Schwere Gewitter und Unwetter haben am Abend in Unter- und Oberfranken gewütet. Zahlreiche Bäume sind dabei umgestürzt. In Würzburg und der Umgebung sind mehrere Autos und ein parkender Wohnwagen beschädigt worden. Auch die Rhön hat es getroffen, aber zum Glück wurde niemand verletzt. In Kronach, da musste der Außenbereich eines Schützenfestes kurz vor Ende geräumt werden. Insgesamt hat die Polizei allein in Unterfranken 14 Unwettereinsätze gezählt. Ein schnelles Ende des Iran-Krieges gibt es, so wie es aussieht, nicht. US-Präsident Trump droht dem Iran jetzt mit einem beispiellosen Wirtschaftskrieg und er warnt auch andere Länder vor gewaltigen wirtschaftlichen Konsequenzen, falls sie den Iran unterstützen. Trotz bestehender US-Sanktionen will Trump Ölschmuggel, Geldtransfers und Tarnfirmen noch schärfer ins Visier nehmen. Hintergrund ist, dass die Verhandlungen mit dem Iran zuletzt kaum Fortschritte gemacht haben und gerade laufen auch gar keine Gespräche mehr. Ein paar Gewitter rumpeln momentan noch im Berchtesgadener Land und auch sonst im Alpenraum. Das sind aber keine Unwetter, einfach ganz normale Gewitter. In Ober- und Unterfranken sind die Unwetter jetzt wieder abgezogen. Wir messen gerade in Kempten im Allgäu 21 Grad, Arnburg in Niederbayern 20, Goldbach, Unterfranken 18 Grad. Heute bekommen wir einen recht freundlichen Sonne-Wolken-Mix, allerdings nur im Norden Bayerns, weiter südlich in einem Streifen von den Alpen bis rüber zum Bayerischen Wald. Da sind weiterhin Regen und Gewitter den ganzen Tag über unterwegs. 22 bis 27 Grad werden es.
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3: A7 Fulda Richtung Würzburg zwischen dem Dreieck Fulda und Bad Brückenau-Volkers. Hier eine Sperre momentan wegen eines defekten LKWs. Sperre auch auf der A73 Suhl Richtung Bamberg zwischen dem Dreieck Suhl und Suhl Zentrum. Hier laufen Bergungsarbeiten. Und die A6 noch Pilsen Richtung Nürnberg zwischen Amberg Süd und Amberg West. Ein Schwertransport ist hier unterwegs und es liegen Gegenstände auf der Fahrbahn. Allen unterwegs eine gute und sichere Fahrt.

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3: Ich bin Yves Simon. Am Abend hat es heftige Unwetter gegeben, allerdings nur im Norden Bayerns, in Unter- und Oberfranken vor allem. Es wurde niemand verletzt. Zahlreiche Bäume sind aber umgestürzt in Würzburg und in der Umgebung. Da sind gleich mehrere Autos und ein parkender Wohnwagen beschädigt worden. Auch in der Rhön hat es viele Einsätze gegeben. In Kronach, da musste der Außenbereich eines Schützenfestes geräumt werden, allerdings kurz vor Schluss schon. Die Polizei hat allein in Unterfranken 14 Unwettereinsätze gezählt. Aufatmen in Monschau in NRW. Seit Sonntag war ja ein Ortsteil evakuiert, jetzt aber nicht mehr die 30 betroffenen Bürgerinnen und Bürger aus verschiedenen Straßenzügen in kalter Herberg können zurück in ihre Häuser. Das Ganze mit sofortiger Wirkung. Grund ist die sich entspannende Lage des Waldbrandes im Naturschutzgebiet Hohes Venn. Philipp Grüger von der Feuerwehr.
4: Die aktuelle Lage sieht so aus, dass wir in den Bereichen auf belgischer wie auf deutscher Seite durch unsere Messprotokolle keine Gefahrstoffe mehr nachweisen können und dadurch die Evakuierungsmaßnahme aufheben können.
3: Die Behörden hatten vermeldet, dass das Feuer jetzt eingekreist ist. Günstige Neuwagen werden in Deutschland immer mehr zur Rarität. Laut ADAC gibt es keine 35 Modelle mehr unter 20.000 Euro. Das war vor 5 Jahren noch der Fall. Jetzt sind es gerade mal noch 16 und keines davon kommt von einem deutschen Hersteller. Autos sind auch insgesamt deutlich teurer geworden. Das liegt an der vielen Technik, die verbaut ist. Das wird auch immer mehr. Entweder weil die Technik einfach von den Fahrern gefragt ist oder vorgeschrieben. Prinz Harry kehrt offenbar gemeinsam mit seiner Frau Meghan und den Kindern nach Großbritannien zurück. Mehrere britische Medien berichten von einem Umzug noch Ende dieses Monats. Die Kinder sollen auch schon für den Schulstart im September an einer britischen Schule angemeldet worden sein. Die Familie plant demnach ein Leben in einer privaten Residenz außerhalb von London. Offiziell ist aber noch nichts bestätigt. Zuletzt hatten sich Harry und König Charles aber wieder angenähert. Bayern-Star Jamal Musiala sorgt mit seinen 2 Zusammenbrüchen in den letzten beiden Testspielen für den FC Bayern für große Sorgen bei den Fans. Jetzt haben die Münchner bestätigt, dass sie schon länger von einer neurologischen Erkrankung bei Musiala wissen. Für den Club ist das also nichts Neues. Musiala selbst betont aber, die Krankheit ist gut behandelbar. Es ist jetzt 4:15. Im Freistaat heute wechselnd bewölkt, da sind auch viele sonnige Abschnitte mit dabei, allerdings nur nördlich der Donau, also insbesondere in Franken und teilweise auch in der Oberpfalz. Weiter südlich breiten sich vor allem ab dem Mittag dann Schauer und teils wieder kräftige Gewitter aus. Die Temperaturen 21 bis 27 Grad, also nass vor allem vom Allgäu bis rüber in den Bayerischen Wald. Morgen am Freitag unbeständig und wieder kühler, nur noch 17 bis 25 Grad.
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3: Auf der A73 gibt's eine Sperre. Suhl-Fahrt Richtung Bamberg zwischen dem Dreieck Suhl und Suhl-Zentrum. Hier momentan Bergungsarbeiten nach einem Unfall. Und A93 Holledau Richtung Regensburg zwischen Mainburg und Eigelsbach. Hier liegen Gegenstände auf der Fahrbahn. Allen unterwegs eine gute und sichere Fahrt.
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1: Mit Angelina Quotschala. Endlich wieder Herbstfest dieses Wochenende in Steinbrünning. Morgen ist ab 20 Uhr Hallenparty mit Weißbier und Pilsbar. Am Samstag folgt dann ab 17 Uhr das Mannschaftsseilziehen. Im Anschluss geht's weiter mit der Landmaschinenausstellung. Und ab 19.30 Uhr feiert ihr gemeinsam beim Tag der Betriebe, Vereine, Hütten und der guten Nachbarschaft. Dieses Wochenende geht's los, Herbstfest in Steinbrünning in der Thomannhalle in Saaldorf-Surheim. In den Sommerferien steht bei euch ja vielleicht nochmal Grillen auf dem Programm. Inspiration dafür holt ihr euch morgen beim Gut Sossau in Grabenstedt. 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Und in gut zwei Wochen ist es soweit. 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
2: Ich bin Yves Simon. Am Abend hat es heftige Unwetter gegeben, allerdings nur im Norden Bayerns, in Unter- und Oberfranken vor allem. Es wurde niemand verletzt. Zahlreiche Bäume sind aber umgestürzt in Würzburg und in der Umgebung. Da sind gleich mehrere Autos und ein parkender Wohnwagen beschädigt worden. Auch in der Rhön hat es viele Einsätze gegeben. In Kronach, da musste der Außenbereich eines Schützenfestes geräumt werden, allerdings kurz vor Schluss schon. Die Polizei hat allein in Unterfranken 14 Unwettereinsätze gezählt. Aufatmen in Monschau in NRW. Seit Sonntag war ja ein Ortsteil evakuiert, jetzt aber nicht mehr die 30 betroffenen Bürgerinnen und Bürger aus verschiedenen Straßenzügen in kalter Herberg können zurück in ihre Häuser. Das Ganze mit sofortiger Wirkung. Grund ist die sich entspannende Lage des Waldbrandes im Naturschutzgebiet Hohes Venn. Philipp Grüger von der Feuerwehr.
3: Die aktuelle Lage sieht so aus, dass wir in den Bereichen auf belgischer wie auf deutscher Seite durch unsere Messprotokolle keine Gefahrstoffe mehr nachweisen können und dadurch die Evakuierungsmaßnahme aufheben können.
2: Die Behörden hatten vermeldet, dass das Feuer jetzt eingekreist ist. Im Freistaat heute wechselnd bewölkt, da sind auch viele sonnige Abschnitte mit dabei, allerdings nur nördlich der Donau, also insbesondere in Franken und teilweise auch in der Oberpfalz. Weiter südlich breiten sich vor allem ab dem Mittag dann Schauer und teils wieder kräftige Gewitter aus. Die Temperaturen 21 bis 27 Grad, also nass vor allem vom Allgäu bis rüber in den Bayerischen Wald. Morgen am Freitag unbeständig und wieder kühler, nur noch 17 bis 25 Grad.
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2: Auf der A73 gibt's eine Sperre, Suhlfahrt Richtung Bamberg zwischen dem Dreieck Suhl und Suhl Zentrum. Hier momentan Bergungsarbeiten nach einem Unfall. Und A93 Holledau Richtung Regensburg zwischen Mainburg und Eigelsbach. Hier liegen Gegenstände auf der Fahrbahn. Allen unterwegs eine gute und sichere Fahrt.
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0: 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Heute ist der 20. August. Am 20. August 1977 schickt die NASA die Raumsonde Voyager 2 ins All. Die Sonde soll ferne Planeten erkunden und fliegt später an Jupiter, Saturn, Uranus und Neptun vorbei. Noch heute ist Voyager 2 unterwegs und sendet Signale. An Bord eine vergoldete Datenplatte mit Musik, Bildern und Grüßen in 55 Sprachen, für den Fall, dass irgendwo da draußen jemand zuhört. Und ein Feiertag darf nicht fehlen. In Ungarn ist der 20. August Nationalfeiertag. Er erinnert an die Staatsgründung im Jahr 1000 unter König Stefan, der später heilig gesprochen wird. Es ist der bedeutendste Feiertag im Land mit Paraden, Feuerwerk und dem traditionellen Anschneiden des Nationalbrots. Der 20. August ist damit nicht nur historisch, sondern auch kulinarisch fest im ungarischen Kalender verankert.
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2: Ich bin Yves Simon. Guten Morgen. Heftige Unwetter haben am Abend in Brandenburg, Thüringen, Rheinland-Pfalz und auch in Hessen gewütet. Zahlreiche Häuser wurden schwer beschädigt, zum Beispiel in Wetzlar. Dort sind etwa 60 Gebäude betroffen. Teilweise wurden dort ganze Dächer abgedeckt. Einige Häuser sind unbewohnbar. In Laubach, da ist ein Baum auf einen Gastank gestürzt. Hier mussten Anwohner mitten in der Nacht aus ihren Häusern und Wohnungen raus. Und im Landkreis Mayen-Koblenz, da sind zwei Menschen von einem umstürzenden Baum verletzt worden. In Brandenburg hat sogar ein Tornado gewütet. US-Präsident Trump droht dem Iran jetzt mit einem beispiellosen Wirtschaftskrieg. Das hat er auf seiner Plattform True Social geschrieben. Tina Eck berichtet für uns aus Washington.
3: Der Frust ist groß. Der Iran lässt sich nicht in die Knie zwingen und Trump gehen langsam Druck und Drohungen aus. Nun verkündet er einen gewaltigen Wirtschaftskrieg, eine ökonomische Apokalypse für den Iran. Eine verheerende Wirtschaftsoperation mit Maßnahmen historischen Ausmaßes. Vermutlich denkt er an eine Ausweitung der sowieso schon bestehenden Sanktionen und weitere drastische Wirtschaftsblockaden.
2: In Deutschland ist die Vermögensungleichheit laut einer neuen Studie leicht zurückgegangen. Die Schere zwischen Arm und Reich wächst also nicht weiter, sie schrumpft etwas. Vor allem zwischen Ost und West ist diese Schere aber immer noch riesig. Im Süden Deutschlands, da liegt das durchschnittliche Nettovermögen bei rund 440.000 Euro, im Osten knapp bei nur 170.000. Wer jetzt schon wach ist, kann es möglicherweise bestätigen. In Deutschland schlafen viele Menschen unter der Woche zu wenig. Laut einer Studie des Robert-Koch-Instituts haben 40% angegeben, nachts auf weniger als die empfohlenen 7 Stunden zu kommen. Bei Männern haben das etwa 43% gesagt. Bei den Frauen waren es nur 36%. Kurioser Einsatz in Grassau im Kreis Traunstein. Da ist ein 60-Jähriger während einer Videokonferenz einfach eingeschlafen. Seine Kollegen haben aus Sorge die Feuerwehr gerufen, weil er einfach weggeknickt ist. Hätte auch ein gesundheitlicher Notfall sein können. Die Einsatzkräfte sind über den Balkon dann in die Wohnung eingestiegen, haben den Mann aber tief schlafend auf der Couch gefunden. Er war laut Polizei stark alkoholisiert. Das haben seine Teilnehmer an der Konferenz gar nicht bemerkt. Vorsorglich ist der Mann ins Krankenhaus gebracht worden. Es ist jetzt kurz nach 5. Im Freistaat heute wechselnd bewölkt, da sind auch viele sonnige Abschnitte mit dabei, allerdings nur nördlich der Donau, also insbesondere in Franken und teilweise auch in der Oberpfalz. Weiter südlich breiten sich vor allem ab dem Mittag dann Schauer und teils wieder kräftige Gewitter aus. Die Temperaturen 21 bis 27 Grad, also nass vor allem vom Allgäu bis rüber in den Bayerischen Wald. Morgen am Freitag unbeständig und wieder kühler, nur noch 17 bis 25 Grad.
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2: Momentan nur eine Meldung auf der A73 Suhl in Richtung Bamberg. Hier haben wir aber eine Sperre zwischen dem Dreieck Suhl und Suhl-Zentrum. Hier laufen nach einem Unfall Bergungsarbeiten. Ansonsten allen unterwegs eine gute und sichere Fahrt.
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1: Mit Angelina Kvochalas. Servus. Das Open-Air-Kino im Aschi in Bischofswiesen geht weiter. Heute läuft der Film Extrawurst mit Christoph Maria Herbst und Harpe Kerkeling. Morgen dann der neue Spider-Man, Brand New Day und am Samstag der Film des Jahres, Die Odyssee von Christopher Nolan. Einlass ist immer ab 19.30 Uhr. Der Film beginnt dann gegen 20.45 Uhr. Erwachsene zahlen 13 Euro, Schüler 9 und für alle Filmabende, wo das Wetter nicht mitspielt. Hier gibt es Ende August noch entsprechende Ausweichtermine. In den Sommerferien steht vielleicht bei euch nochmal Grillen auf dem Programm. Die richtige Inspiration holt ihr euch am Freitag beim Gutshaushau in Grabenstedt. Hier ist von 9 bis 16 Uhr Grillmarkt mit diversen Grillspezialitäten. Und wenn ihr nicht gern selbst den Grillmeister spielt, auch kein Problem. 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Und ihr habt mal wieder Lust, gemütlich ein paar Marktstände abzuklappern, dann kommt gern am Wochenende nach Marquardtstein zum Kunsthandwerkermarkt. Der ist sowohl am Samstag als auch am Sonntag im Musikpavillon. Hier wartet auf euch liebevoll gefertigtes Handwerk und ihr könnt regionale Künstlerinnen und Künstler bei ihrer Arbeit unterstützen. Kunsthandwerkermarkt in Marquardtstein dieses Wochenende von 10 bis 18 Uhr.
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2: Ich bin Yves Simon. Guten Morgen. Heftige Unwetter haben am Abend in Brandenburg, Thüringen, Rheinland-Pfalz und auch in Hessen gewütet. Zahlreiche Häuser wurden schwer beschädigt, zum Beispiel in Wetzlar. Dort sind etwa 60 Gebäude betroffen, teilweise wurden dort ganze Dächer abgedeckt. Einige Häuser sind unbewohnbar. In Laubach, da ist ein Baum auf einen Gastank gestürzt. Hier mussten Anwohner mitten in der Nacht aus ihren Häusern und Wohnungen raus. Und im Landkreis Mayen-Koblenz, da sind zwei Menschen von einem umstürzenden Baum verletzt worden. In Brandenburg hat sogar ein Tornado gewütet. Kurioser Einsatz in Grassau im Kreis Traunstein. Da ist ein 60-Jähriger während einer Videokonferenz einfach eingeschlafen. Seine Kollegen haben aus Sorge die Feuerwehr gerufen, weil er einfach weggeknickt ist. Hätte auch ein gesundheitlicher Notfall sein können. Die Einsatzkräfte sind über den Balkon dann in die Wohnung eingestiegen, haben den Mann aber tief schlafend auf der Couch gefunden. Er war laut Polizei stark alkoholisiert. Das haben seine Teilnehmer an der Konferenz gar nicht bemerkt. Vorsorglich ist der Mann ins Krankenhaus gebracht worden. Im Freistaat heute wechselnd bewölkt, da sind auch viele sonnige Abschnitte mit dabei, allerdings nur nördlich der Donau, also insbesondere in Franken und teilweise auch in der Oberpfalz. Weiter südlich breiten sich vor allem ab dem Mittag dann Schauer und teils wieder kräftige Gewitter aus. Die Temperaturen 21 bis 27 Grad, also nass vor allem vom Allgäu bis rüber in den Bayerischen Wald. Morgen am Freitag unbeständig und wieder kühler, nur noch 17 bis 25 Grad.
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2: Momentan nur eine Meldung auf der A73 Suhl in Richtung Bamberg. Hier haben wir aber eine Sperre zwischen dem Dreieck Suhl und Suhl-Zentrum. Hier laufen nach einem Unfall Bergungsarbeiten. Ansonsten allen unterwegs eine gute und sichere Fahrt.
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1: 20. August 1987. Terence Trent D'Arby ist mit Wishing Well neu in den deutschen Singlecharts. 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Im Song geht es um junge Liebe, um Küsse und um Schmetterlinge im Bauch. Der Song hat einige Einflüsse aus dem Blues und Terence Trent D'Arby sagt, dass er sowieso ganz viele Bluesmusiker verehrt und seine Arbeit selber auch so ein bisschen bluesig sieht. 2001 gibt es für Terence Trent D'Arby dann eine große Veränderung. Und das liegt zuallererst mal daran, dass er mit psychischen Problemen zu kämpfen hat. Und so, erzählt er später selbst, ist die Persönlichkeit Terence Trent D'Arby gestorben. Denn seine Psyche konnte den inneren Schmerz nicht mehr aushalten. Er beginnt viel zu meditieren und baut sich selbst eine neue Identität auf. Und so gibt er sich dann den Namen Sananda Maitreya. Es ist aber eigentlich völlig egal, welchen Namen er trägt, solange er sich damit besser fühlt und seine grandiose Stimme behält, die zum absoluten Markenzeichen seiner Songs

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2: Und jetzt die Topmeldung aus der Region mit Markus Zartner. Am Rinnkendlsteig oberhalb des Königssees ist ein 76-Jähriger tödlich verunglückt. Der Mann stürzte rund 100 Meter ab. Seine Begleiter setzten einen Notruf ab, die Einsatzkräfte konnten aber nichts mehr für den Mann tun. Mehr dazu in den Regionalnachrichten um halb und auf bayernwelle.de.
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3: Ich bin Justin Hamm, guten Morgen. Heftige Unwetter haben am Abend in Brandenburg, Thüringen, Rheinland-Pfalz und Hessen gewütet und zahlreiche Häuser beschädigt. In Wetzlar zum Beispiel sind rund 60 Gebäude betroffen, teils mit abgedeckten Dächern. Einige Häuser sind unbewohnbar. Im mittelhessischen Laubach stürzte ein Baum auf einen Gastank. Anwohner mussten in der Nacht ihre Wohnungen verlassen. Im Kreis Mayen-Koblenz wurden 2 Menschen von einem Baum verletzt. In Brandenburg hat sogar ein Tornado für zusätzliche Schäden gesorgt. Jedes Jahr wenden sich tausende Menschen mit einem Verdacht auf Behandlungsfehler an den medizinischen Dienst. Heute legen die Gutachter neue Zahlen auf den Tisch. Schon seit Jahren zeigen diese Statistiken, Behandlungsfehler sind keine Einzelfälle. Claudia Wächter berichtet.
4: Der Arzt übersieht einen Knochenbruch oder Laborwerte werden vertauscht. Darf eigentlich nicht passieren, aber auch bei ihrer letzten Erhebung zählten die Gutachter rund 3700 Behandlungsfehler und oft mit krassen Folgeschäden für die Patienten. Viele starben sogar. Ein Riesenproblem ist zudem, dass die Dunkelziffer erheblich höher ist.
3: Mit Drohnen, Sensoren und künstlicher Intelligenz wird gerade in der Oberpfalz getestet, wie man Waldbrände schon im Keim ersticken kann. Dafür sind Sensoren an mehreren Bäumen angebracht. Sobald die zum Beispiel Rauch oder Feuer erkennen, alarmieren sie eine Drohne. Sie steigt auf und fliegt die entsprechende Waldregion ab. Eine KI bewertet dann alle Bilder und sagt Stopp, wenn sie einen Brandherd entdeckt hat. Dann wird sofort die Feuerwehr alarmiert. Die Nachfrage nach Elektro-Lkw und Bussen zieht weltweit kräftig an. Im letzten Jahr sind gut 500.000 Fahrzeuge verkauft worden. Das ist ein sattes Plus von 86%. Vor allem China treibt das Wachstum. Dort sind inzwischen fast 30% der schweren Lastwagen voll elektrisch. Der deutsche Tennisstar Alexander Zverev sucht kurz vor dem Start der US Open weiter nach seiner Form. Jetzt hat er beim Masters-Turnier in Cincinnati das Viertelfinale verpasst. Der topgesetzte French Open-Sieger verlor im Achtelfinale gegen den US-Amerikaner Tommy Paul in 3 Sätzen. Die US Open starten in 10 Tagen. Es ist jetzt kurz nach 6.
5: Und damit zum Bayernwelle Wetter mit den aktuellen Temperaturen. 17 Grad in Berchtesgaden, 18 haben wir in Ruhpolding und Engelsberg bei der Volksschule. Da werden 19 Grad gemessen. Ein recht warmer und schwüler Tag steht heute an. Anfangs ist es noch sonnig, zum Mittag hin erreichen uns dann dichtere Wolken und am späten Nachmittag und zum Abend hin gibt es dann Gewitter und Regen. Die Temperaturen vorher bei 23 bis 28 Grad. Der Bahnwelle Verkehrsservice, damit ihr sicher ankommt. Keine Störungen im Moment von den Straßen in der Region. Keine Blitzer, wenn aber ihr irgendwo einen Blitzer seht, wenn ihr eine Verkehrsstörung für uns habt, dann meldet das 08654 3x7 3x3. Da könnt ihr anrufen oder ihr schickt eine WhatsApp, eine Sprachnachricht oder Textnachricht. 08654 3x7 3x3. Danke, gute Fahrt.
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5: Mit Thorsten Joost einen schönen guten Morgen. Rein geht's in einen neuen Tag, rein geht's in den Donnerstag und das am besten mit höchster Energie, oder? Ja, dann unterstützen wir das doch. Mit Musik, mit Kulthits und den Besten von heute gleich Shabuzi zusammen mit Miles Smith, Blink Twice und das hier Ten Sharp und You. Schönen guten Morgen mit der Bayernwelle. 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
1: 10 nach 6 ist es. Einen schönen guten Morgen. 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

0: Es ist 19 nach 6, die Bayernwelle heute am Donnerstag. Guten Morgen. Und vielleicht habt ihr das ja schon mitbekommen, die Euro-Banknoten sollen neue Designs bekommen. Dazu läuft noch einen Monat lang eine Abstimmung. Welche Motive zur Auswahl stehen, das weiß Bayernwelle-Reporterin Annabel Giesbert.
1: Also insgesamt gibt es 10 Entwürfe, 5 zum Thema europäische Kultur und 5 zum Thema Flüsse und Vögel. Bei der Kultur geht es zum Beispiel um Beethoven, Marie Curie und Leonardo da Vinci. Und bei den Naturmotiven sind unter anderem der Eisvogel und der Weichstorch dabei. Abstimmen können alle Europäerinnen und Europäer. Die Umfrage läuft noch bis zum 21. September und ist online abrufbar.
0: Ich habe mir das gerade mal angeschaut. Einige Entwürfe sind ja hochkant, ungewöhnlich auf den ersten Blick, sieht aber schick aus. Mir gefallen unsere aktuellen Banknoten aber auch. Warum braucht es denn das überhaupt, diese neuen?
1: Die Europäische Zentralbank will die Scheine sicherer machen. Bei den aktuellen 100er und 200-Euro-Scheinen gibt es zum Beispiel schon optische Sicherheitsmerkmale wie das Satellitenhologramm. Das befindet sich ganz oben auf dem silbernen Folienstreifen auf der Vorderseite des Scheins. Es gibt aber auch neue Sicherheitsmerkmale, die Maschinen einfach besser lesen können. Die Scheine sollen aber auch länger halten und Menschen mit Sehbeeinträchtigungen sollen sie leichter erkennen können. Dafür gibt es zum Beispiel führbare Linien an den Rändern. An den Linien und den Lücken dazwischen lassen sich dann so die verschiedenen Werte unterscheiden.
0: Wunderbar, danke schön, Annabel. Bis die neuen Scheine dann kommen, dauert es aber vermutlich noch 2 bis 3 Jahre. Einer der finalen Designentwürfe kommt übrigens aus Salzburg. Also, wer es noch nicht gemacht hat, schaut euch das Ganze mal an und entscheidet mit, wie unsere Banknoten in Zukunft aussehen.
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1: Guten Morgen, heute am Donnerstag, 20. August, 6:30. Der Infomarkus im Studio. Markus, guten Morgen. Was gibt's Neues, Markus?
2: Heftige Unwetter haben am Abend und in der Nacht in Teilen Deutschlands gewütet und zahlreiche Häuser beschädigt. In Wetzlar in Hessen sind beispielsweise rund 60 Hausdächer teils komplett abgedeckt worden. In Rheinland-Pfalz wurde eine Spaziergängerin von einem Baum erschlagen und in Brandenburg hat ein Tornado für größere Schäden gesorgt.
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2: Mit Markus Zartner. Am Rinnkendelsteig oberhalb des Königssees ist ein Wanderer verunglückt. Wie die alpine Einsatzgruppe der Polizei mitteilt, war der 76-Jährige aus dem Landkreis Rosenheim gestern zusammen mit Begleitern unterwegs, als er plötzlich rund 100 Meter abstürzte. Die Begleiter setzten umgehend einen Notruf ab. Zwar trafen die Einsatzkräfte der Bergwacht Berchtesgaden und die Besatzung des österreichischen Rettungshubschraubers Christophorus 6 rasch an der Unfallstelle ein. Für den Mann kam jedoch jede Hilfe zu spät. Seine Begleiter wurden per Hubschrauber ins Tal geflogen und anschließend vom Kriseninterventionsteam betreut. Die alpine Einsatzgruppe der Polizei hat die Ermittlungen zum genauen Unfallhergang aufgenommen. In welchen Regionen Deutschlands gibt es besonders viele energieeffiziente Eigentumswohnungen? Das hat der Postbank Wohnatlas 2026 untersucht. Für die Landkreise Traunstein und Berchtesgadener Land kommt er zu dem Ergebnis, dass hier überdurchschnittlich viele Wohnungen eine Energieeffizienzklasse zwischen D und A+ haben, also durchschnittliche bis sehr gute Werte. Damit gehört unsere Region in diesem Bericht zu den Top-Regionen Deutschlands. Eine Wohnung wird energieeffizient, indem zum Beispiel Wände optimal gedämmt, mehrfach verglaste Fenster verwendet und effiziente Heizsysteme wie Wärmepumpen genutzt werden. Durch solche Maßnahmen lassen sich die Heizkosten deutlich senken. Der Brand einer Maschinenhalle in Lampolding in der Gemeinde Kirchhain-Schöring hat in der Nacht einen Großeinsatz ausgelöst. Gegen 1 Uhr wurden die Einsatzkräfte zu einem landwirtschaftlichen Anwesen in der Dorfstraße alarmiert, wo die Halle bereits in Vollbrand stand. Den mehr als 100 Feuerwehrleuten gelang es, ein Übergreifen der Flammen auf benachbarte Gebäude zu verhindern. Nach etwa einer Dreiviertelstunde war das Feuer laut 112 News gelöscht. Neben der Feuerwehr waren auch das Rote Kreuz und das THW vor Ort. Eine Person musste vom Rettungsdienst betreut werden. Die Ermittlungen zur Brandursache laufen. 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
1: Und damit zum Bayernwelle-Wetter mit den aktuellen Temperaturen. 19 Grad in Tippmoning in Grabenstedt bei der Johanneskirche, ebenfalls genauso in Anger. Es wird schwül heute zwischen Königssee und Chiemsee, zunächst aber erstmal wechselhaft freundlich, um es mal so zu nennen. Erst im Laufe des späten Nachmittags, abends gibt es dann Regen und Gewitter. Die Höchstwerte liegen bei 28 Grad. Der Bahnwelle Verkehrsservice mit einer aktuellen Meldung von der A8 Salzburg Richtung München. Bei der Ausfahrt Achenmühle bitte Vorsicht, da sind Personen auf der Fahrbahn und da ist auch ein liegen gebliebenes Fahrzeug. Ein Blitzer wurde uns gemeldet per WhatsApp, kam der gerade rein und zwar steht der in Otting, wenn ihr Richtung Holzhausen unterwegs seid. Und wenn ihr etwas für uns habt, meldet das 08654 3x7 und 3x3. Danke, gute Fahrt.
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1: Mit Thorsten Joost einen schönen guten Morgen und tatsächlich schon ein bisschen länger wird gefragt in Palling, ist da möglicherweise ein Feuerteufel unterwegs? Da ist ja so ein Holzlagerplatz und da hat es jetzt mehrere Brände gegeben. Und wie da der aktuelle Stand ist bei der Polizei, das hört ihr gleich in ein paar Minuten.

0: 6.40 Uhr ist es, 6:50. Guten Morgen mit der Bayernwelle. Schöne guten Morgen auch an Markus Zartner.
1: Hier
0: ist im Studio. Markus, guten Morgen. Und in der Gemeinde Paling ist offenbar ein Feuerteufel unterwegs gewesen, muss ich ja fast sagen. Nach mehreren Bränden hat die Polizei jetzt einen Tatverdächtigen.
1: Genau, so ist es. Also an einem Holzlagerplatz zwischen Paling und Polsing hat es am Wochenende gebrannt. Zum dritten Mal innerhalb eines Jahres. Schon am Samstag hat die Polizei gesagt, dass sie das langsam spanisch vorkommt und sie eine Brandstiftung nicht ausschließt. Und jetzt

0: hat sie laut Passauer Neuen Presse eben einen Verdächtigen ermittelt.
1: Okay, und wie ist die Polizei auf ihn gekommen?
0: Tatsächlich recht leicht. Also eine Streife hat am Samstagabend einen Verdächtigen in unmittelbarer Nähe des Brandortes beobachtet. Sie geht davon aus, dass es sich um den Täter handelt. Finale Ermittlungen laufen aber noch. Mhm. Und da scheint sich zu bewahrheiten, was wir aus Kriminalfilmen kennen. Der Täter kehrt immer wieder zum Tatort zurück. Mhm. Zum Brand selbst noch kurz. Der konnte gelöscht werden. Allerdings geriet noch rund 200 Quadratmeter Wiese in Brand. Mhm. Der Schaden liegt bei rund 9.000 Euro.
1: Dankeschön, Markus. Kommt leider immer wieder vor, dass jemand zündelt. Bei den Waldbränden in der Region hingegen gibt es keinerlei Anhaltspunkte, dass da jemand nachgeholfen hat. Die Feuer sind wohl schlicht aus Versehen passiert oder haben sich durch die extreme Trockenheit selbst entzündet. Heiß und trocken genug war es in den Wäldern schließlich allemal.

0: 6.46 Uhr ist es. Einen schönen guten Morgen. Ihr hört die Bayernwelle. Und wir haben ja gerade über die neuen Motive der Euroscheine gesprochen, hier auf der Bayernwelle. Und da kann man ja im Moment abstimmen. Jetzt hat die Irmi aus Traunstein gerade eine WhatsApp geschrieben und hat nochmal nachgefragt, wo genau kann man sich denn diese Motive ansehen. Ist ja unter anderem auch eins von Salzburg mit dabei, so ein Vorschlag. Und da könnt ihr ja aktuell abstimmen. Und die URL, also den Browser-Namen oder den Namen der Seite, das ist jetzt vielleicht ein bisschen arg kompliziert. Ich gebe euch da die einfachere Version. Einfach bei Google oder andere Suchmaschine gebt ihr ein Europäische Zentralbank. Und da ist dann gleich ganz oben der Link zu der Umfrage. Und da könnt ihr euch dann die unterschiedlichen Motive ansehen.
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Guten Morgen, ich bin Daniel von House of Natural Taste. 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Ich wünsche euch alle einen wunderschönen Tag und es ist kurz vor 7. Zeit für ein gutes Frühstück.

0: Und jetzt die Top-Meldung aus der Region mit Markus Zartner. Der Anteil an energieeffizienten Wohnungen ist in den Landkreisen Traunstein und Berchtesgadener Land besonders hoch. Laut dem neuen Wohnatlas der Postbank gehören die beiden Landkreise zu den Top-Regionen Deutschlands. Mehr dazu in den Regionalnachrichten um halb und auf bayernwelle.de.
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2: Ich bin Justin Hamm. Guten Morgen. Der Verbraucherzentrale Bundesverband warnt vor steigenden Gaspreisen. Verbandschefin Popp rät Privathaushalten, ihren Gasvertrag zu prüfen und bei fehlender Preisbindung über den Winter zu wechseln. Grund sind die niedrigen Gasspeicherstände in Deutschland von nur gut 50%. Das Wirtschaftsministerium sieht die Händler in der Pflicht. Experten warnen sogar vor einem möglichen Versorgungsengpass gegen Ende des Winters. Und auch beim Öl könnte es weiter Probleme geben. Hier treibt vor allem der Iran-Krieg die Preise. US-Präsident Trump droht dem Iran nun mit einem beispiellosen Wirtschaftskrieg, weil die Verhandlungen nicht vorankommen. Tina Eck in Washington, mit was droht Trump denn?
3: Eine ökonomische Apokalypse für den Iran. Eine verheerende Wirtschaftsoperation mit Maßnahmen historischen Ausmaßes. Vermutlich denkt er an eine Ausweitung der sowieso schon bestehenden Sanktionen. Alle Verbündeten der USA müssten mitspielen, fordert Trump. Sonst drohten auch ihnen gewaltige wirtschaftliche Konsequenzen.
2: Abgedeckte Dächer, herausgebrochene Hauswände, Stromausfälle und zahlreiche umgestürzte Bäume. In Teilen Deutschlands haben Unwetter mit Starkregen und Sturmböen schwere Schäden angerichtet. Betroffen waren unter anderem Bayern, Rheinland-Pfalz, Hessen, Thüringen und Brandenburg. Im Norden von Rheinland-Pfalz wurde eine Frau von einem Baum erschlagen. Im brandenburgischen Fürstenwalde soll es einen Tornado gegeben haben. In Bamberg beginnt heute zum 76. Mal die Sandkerwa. Rund 200.000 Besuchende werden in den Gassen der Weltkulturerbestadt erwartet. Neu in diesem Jahr ist, dass erstmals neben dem Sandmadler auch ein Sandbub die Kerwa repräsentiert. Höhepunkt ist am Sonntag das traditionelle Fischerstechen auf der Regnitz. Und noch etwas Royal Gossip. Prinz Harry und seine Frau Meghan planen Medienberichten zufolge eine Rückkehr nach Großbritannien. Das Paar will demnach noch in diesem Monat mit den zwei Kindern Archie und Lilibet aus Kalifornien ins Vereinigte Königreich zurückkehren. 2020 hatten sie sich von ihren royalen Pflichten losgesagt. Seither galt das Verhältnis zur Königsfamilie als zerrüttet. Es ist jetzt kurz nach 7.
4: Und damit kommen wir zum Bayernwelle-Wetter mit den aktuellen Temperaturen. 17 Grad in Bayerisch Gmain, 18 meldet Schleching. Gemessen dort bei der Marienkirche schneit sie 19 Grad. Ein recht warmer und schwüler Tag steht heute an. Anfangs ist es noch sonnig. Zum Mittag hin erreichen uns dann dichtere Wolken und am späten Nachmittag zum Abend vor allem auch hin gibt es dann Gewitter und Regen. Die Temperaturen vorher bei 23 bis 28 Grad. Der Bayernwelle Verkehrsservice, damit ihr sicher ankommt. Im Moment haben wir für euch noch eine Meldung von der A8 Salzburg Richtung München. Und zwar auf Höhe der Ausfahrt Aachen-Mühle sind Personen auf der Fahrbahn und da steht auch ein liegen gebliebenes Fahrzeug. Ein Blitzer wurde uns gemeldet, der steht in Otting, wenn ihr Richtung Holzhausen unterwegs seid. Wenn ihr etwas für uns habt, meldet das gern 08654 3x7 3x3. Entweder eine WhatsApp-Nachricht oder ihr ruft an 08654 3x7 3x3. Danke, gute Fahrt.
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4: Ich bin Thorsten Just, hallo, schönen guten Morgen. Packt was an, oder? Rein geht's in diesen Donnerstag. Auch wieder ein Tag, an dem wir später mit Regen rechnen müssen. Hat heute Morgen auch schon geregnet, teilweise zwischen Chiemsee und Königssee. Und natürlich ist das mal schön, so eine Abfrischung. Und gerade auch die Landwirte werden sich freuen, alle Gartenliebhaber werden sich freuen. Aber die Frage ist ja wirklich, reicht das überhaupt, was jetzt da bisher runtergekommen ist oder eh nicht? Müssen wir drüber reden? Machen wir gleich in ein paar Minuten mit Bayernwelle-Reporterin Annabel Gieswert.

0: 12:07. Guten Morgen mit der Bayernwelle. Ja, und es hat geregnet in der Nacht und es wird in den kommenden Tagen immer wieder regnen. Die Natur freut sich oder verdunstet wieder alles. Das ist die Frage, wie viel der Regen für die trockenen Böden wirklich bringt. Das weiß Bayernwelle-Reporterin Annabel Giesbert.
1: Also die Pflanzen und die oberste Erdschicht freuen sich auf jeden Fall. Für die extrem niedrigen Grundwasserstände reicht ein kurzer Regenschauer aber nicht aus. Eigentlich ist es ja so, die Grundwasservorräte leeren sich immer zum Sommer hin. Zwischen November und April füllen sie sich dann wieder auf. Dieses Jahr ist es aber anders, die Vorräte gehen weiter zurück und das ist dann ein Problem. Der Regen hilft also erst einmal vor allem an der Oberfläche, damit sich aber auch tiefer im Boden etwas verändert, müsste es eigentlich mehrere Tage am Stück ordentlich regnen.
0: Okay, also zu wenig fürs Grundwasser. Wo bringt der Regen aber vielleicht noch was?
1: Wenn sich Bäche, Teiche und andere Gewässer wieder füllen, dann wird das Grundwasser zumindest geschont. Die Lage kann sich dadurch etwas entspannen und auch stabilisieren. Und auch für die Tierwelt ist der Regen eine echte Erleichterung. Rehe, Wildschweine und Füchse können sich bei feuchter Luft wieder besser orientieren. Für kleinere Tiere sind gefüllte Wasserstellen besonders wichtig. Auch für Gemüsearten, die erst später reifen, wie beispielsweise Kohl oder Kraut, kann der Regen noch entscheidend sein.
0: Ja, vielleicht fällt dann hier die Ernte nicht so schlecht aus wie bei den meisten anderen Produkten aus der Landwirtschaft. Für alle im Garten gilt jetzt, Regentonne ordentlich voll machen und so viel Wasser wie möglich auffangen. Dann steht dem Gießen auch nichts mehr im Weg.

0: 7.21 Uhr ist es. Einen schönen guten Morgen mit der Bayernwelle.
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0: Jetzt ohne auch zu wissen, welche Generation ihr angehört, aber ich bin ja ein Kind der 80er. Also ich bin Ende der 80er in der Grundschule gewesen und habe damals dort Schwimmunterricht gehabt. Also so richtig, das stand im Stundenplan drin. Da sind wir dann in die damalige Reichenhaller Schwimmhalle gefahren und hatten da Schwimmunterricht. Das war völlig normal. Heute gibt es ja nicht mehr. Und deswegen finde ich es jetzt umso schöner, dass es in Berlin ein Beispiel gibt. Da sage ich ganz klar, da müssen eigentlich alle nachziehen. Müssen wirklich alle nachziehen. Denn Berlin eröffnet 5 weitere Schwimmzentren und setzt dabei mehr Trainer für den Unterricht ein. Und die Kinder sollen dabei eben früher schwimmen lernen. Der Bedarf bleibt groß. Zuletzt, und das ist schon eine krasse Zahl, konnte etwa jedes 5. Kind in der 3. Klasse nicht schwimmen. Da muss auf alle Fälle was getan werden.
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0: Donnerstag ist heute. Es ist der 20. August, 7:30 und der Infomarkus im Studio. Markus, guten Morgen. Du hast Nachrichten für uns dabei?
1: So schaut's aus. Die Gasreserven sind niedrig und daher warnt die Verbraucherzentrale heute vor steigenden Preisen. Und auch beim Öl könnte es weiterhin Probleme geben, weil die Verhandlungen mit dem Iran nicht weiterkommen, droht Donald Trump dem Land mit einem Wirtschaftskrieg.
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1: Mit Markus Zartner. Nach dem erneuten Brand eines Holzlagers zwischen Palling und Polsing hat sich der Verdacht der Brandstiftung erhärtet. Wie die Passauer Neue Presse berichtet, gibt es einen Tatverdächtigen. Nachdem am Samstag an dem Holzlager bereits zum dritten Mal innerhalb eines Jahres ein Feuer ausgebrochen war, nahm die Polizei Ermittlungen in alle Richtungen auf. Nun gaben die Ermittler bekannt, dass während der Brandzeit eine verdächtige Person in unmittelbarer Nähe des Tatorts beobachtet werden konnte. Die Polizei geht derzeit davon aus, dass es sich um den Täter handelt. Finale Ermittlungen laufen noch. Bei dem Feuer am Samstagabend waren zudem rund 200 Quadratmeter Wiese in Brand geraten. 55 Feuerwehrleute waren im Einsatz, um die Flammen zu löschen. Der Gesamtschaden wird auf etwa 9.000 Euro beziffert. Der Anteil von besonders energieeffizienten Wohnungen ist bei uns in den Landkreisen Traunstein und Berchtesgadener Land überdurchschnittlich hoch. So steht es im neuen Wohnatlas, den die Postbank jetzt veröffentlicht hat.
3: Die Postbank hat sich Eigentumswohnungen in ganz Deutschland angeschaut, beziehungsweise deren Energieeffizienzklassen in sämtlichen Landkreisen und Großstädten. Es ging um Themen wie Wärmedämmung, Energieverbrauch und Energieeffizienz. Demnach sind bei uns in den Landkreisen Traunstein und Berchtesgadener Land mehr als 42% der untersuchten Wohnungen mit einer durchschnittlichen guten oder sehr guten Energieeffizienz bewertet worden. Der Anteil ist bei uns wesentlich höher als im bundesweiten Schnitt. Laut Postbank haben solche energieeffizienten Gebäude deutlich niedrigere Heizkosten. Außerdem seien sie auch stabiler im Wert. Für die Bayernwelle Markus Gollinger.
1: Und ein Urlaubsgast ist gestern Nachmittag bei einem Ausflug mit einem Pedelec schwer verunglückt. Laut Polizei geriet der 69-Jährige bei Chieming mit seinem E-Bike plötzlich auf die Gegenfahrbahn und landete an einem Abhang. Dort stürzte der Mann. Zu einem Zusammenstoß mit einem anderen Fahrzeug kam es nicht. Der Mann wurde aber allein durch den Sturz schwer verletzt und musste vom Rettungsdienst ins Krankenhaus gebracht werden. Warum der Mann plötzlich auf die Gegenfahrbahn geraten ist, weiß die Traunsteiner Polizei derzeit noch nicht. Und weitere Nachrichten aus unserer Region findet ihr auch auf bayernwelle.de.
0: Und damit zum Bayernwelle-Wetter. Hier sind die aktuellen Frühtemperaturen. 16 Grad in Bernau, 19 Grad meldet Trostberg, gemessen bei der Waldschenke, 19 Grad auch in Pieding. Es wird schwül heute zwischen Chiemsee und Königssee. Zunächst aber erstmal wechselhaft freundlich, nennen wir es mal so. Erst im Laufe des späten Nachmittags, abends gibt es dann Regen und Gewitter. Die Höchstwerte liegen bei 28 Grad. Der Bayernwelle Verkehrsservice, damit ihr sicher ankommt. Aktuell haben wir für euch keine Störungen von den Straßen in der Region. Es wird geblitzt aktuell und zwar in Otting auf dem Weg Richtung Holzhausen. Und wenn ihr etwas für uns habt, meldet das gern 08654 3x die 7 3x die 3. Entweder ihr schickt eine WhatsApp-Nachricht oder ihr ruft an 08654 3x die 7 3x die 3. Danke, gute Fahrt weiter.
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0: Und gleich ist es wieder soweit. Wir überraschen eine Familie aus der Region mit Tickets für ein tolles Abenteuer bei uns in der Region. Wer was genau bekommt, ihr erfahrt es in ein paar Minuten. Jetzt für euch hier auf der Bayernwelle Kulthits und das Beste von heute. Michael Patrick Kelly, The One. Ich bin Thorsten Just. Servus.

0: 7:38 Uhr, einen schönen guten Morgen. Hier ist die Bayernwelle.
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0: Donnerstagmorgen, Zeit für ein neues Abenteuer. Es geht um den Soccerpark Salzburg. Wer da zum Kicken hin darf, das erfahren wir jetzt hoffentlich gleich.
2: Hallo?
0: Hallo, guten Morgen. Bin ich da bei der Jenny Hertrich?
2: Ja.
0: Ja, hier ist der Thorsten Joost von der Bayernwelle. Servus.
2: Hallo.
0: Hallo. Es windet. Wo störe ich dich denn gerade?
2: Ich bin gerade tatsächlich in Belgien am Meer.
0: Oh. kann ich trotzdem eine gute Nachricht überbringen? Oder,
2: ja, gerne.
0: Ja, okay. Es geht um Bayernwelle Sommer daheim.
2: Ja.
0: Da habt ihr euch ja, glaube ich, oder du hast es angemeldet, richtig?
2: Genau, ja, ich für meine Söhne.
0: Okay, erzähl, was ist los mit denen in den Ferien? Haben die so auf gar keinen Bock, auf nix Bock oder wie
2: ist
0: das?
2: Naja gut, wie wir halt Teenager so sind, ne? Wir müssen immer chillen.
0: Immer chillen, ja, chill die Base, das ist immer so das Wichtigste, gell? Ja, da wäre doch mal so ein bisschen Soccerpark eine gar nicht so schlechte Idee, gell? Hast du gemeint, oder?
2: Auf jeden Fall.
0: Na dann würde ich sagen, pack die Fußballschuhe ein oder Turnschuhe, je nachdem. Und dann geht's los, wir laden euch ein.
2: Ja, super, vielen Dank. Freuen wir uns.
0: Vorausgesetzt, ihr kommt aus Belgien zurück.
2: Ja, das auf jeden Fall. Das dauert nicht mehr lange.
0: Alles klar, dann geht's zurück nach Teisendorf und dann müssten eigentlich auch schon die Tickets bei euch sein. Und dann wünschen wir euch ganz viel Spaß im Soccerpark Salzburg. Dir und deinen Jungs.
2: Ja, danke schön.
0: Gell? Alles Gute und viel Spaß noch in Belgien.
2: Danke, tschüss.
0: Ciao, servus.
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0: Wiz Khalifa, see you again. Das ist die Bayernwelle um 12:08 heute am Donnerstag. Guten Morgen. Und vielleicht habt ihr das ja schon mitbekommen, die Euro-Banknoten sollen neue Designs bekommen. Dazu läuft noch einen Monat lang eine Abstimmung. Welche Motive zur Auswahl stehen, das weiß Bayernwelle-Reporterin Annabel Giesbert.
1: Also insgesamt gibt es 10 Entwürfe, 5 zum Thema europäische Kultur und 5 zum Thema Flüsse und Vögel. Bei der Kultur geht es zum Beispiel um Beethoven, Marie Curie und Leonardo da Vinci. Und bei den Naturmotiven sind unter anderem der Eisvogel und der Weichstorch dabei. Abstimmen können alle Europäerinnen und Europäer. Die Umfrage läuft noch bis zum 21. September und ist online abrufbar.
0: Ich habe mir das gerade mal angeschaut. Einige Entwürfe sind ja hochkant, ungewöhnlich auf den ersten Blick, sieht aber schick aus. Mir gefallen unsere aktuellen Banknoten aber auch. Warum braucht es denn das überhaupt, diese neuen?
1: Die Europäische Zentralbank will die Scheine sicherer machen. Bei den aktuellen 100er und 200-Euro-Scheinen gibt es zum Beispiel schon optische Sicherheitsmerkmale wie das Satellitenhologramm. Das befindet sich ganz oben auf dem silbernen Folienstreifen auf der Vorderseite des Scheins. Es gibt aber auch neue Sicherheitsmerkmale, die Maschinen einfach besser lesen können. Die Scheine sollen aber auch länger halten und Menschen mit Sehbeeinträchtigungen sollen sie leichter erkennen können. Dafür gibt es zum Beispiel führbare Linien an den Rändern. An den Linien und den Lücken dazwischen lassen sich dann so die verschiedenen Werte unterscheiden.
0: Wunderbar, danke schön, Annabel. Bis die neuen Scheine dann kommen, dauert es aber vermutlich noch 2 bis 3 Jahre. Einer der finalen Designentwürfe kommt übrigens aus Salzburg. Also, wer es noch nicht gemacht hat, schaut euch das Ganze mal an und entscheidet mit, wie unsere Banknoten in Zukunft aussehen.
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1: Und jetzt die Topmeldung aus der Region mit Markus Zartner. Am Rinnkendlsteig oberhalb des Königssees ist ein 76-Jähriger tödlich verunglückt. Der Mann stürzte rund 100 Meter ab. Seine Begleiter setzten einen Notruf ab, die Einsatzkräfte konnten aber nichts mehr für den Mann tun. Mehr dazu in den Regionalnachrichten um halb und auf bayernwelle.de.
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2: Ich bin Justin Hamm. Guten Morgen. Die Vermögensungleichheit in Deutschland ist in den vergangenen 1,5 Jahrzehnten leicht zurückgegangen. Das zeigt nun eine Studie des Instituts der deutschen Wirtschaft, über die die SZ berichtet. Der ärmere Teil der Bevölkerung ist also reicher geworden. Grund sind höhere Realeinkommen und niedrigere Zinsen, die beim Vermögensaufbau geholfen hätten, so die Experten. Im Osten sind die Durchschnittsvermögen weiter deutlich geringer als im Westen. In der Nacht haben Unwetter in Teilen Deutschlands schwere Schäden angerichtet. Eine Frau kam ums Leben, Dutzende Gebäude wurden teils heftig beschädigt. Fiona Reinhardt berichtet.
3: Besonders heftig war es in Hessen, Thüringen, Brandenburg und Rheinland-Pfalz. Hier kam es auch zu dem tragischen Unfall. Im Kreis Ahrweiler wurde eine Spaziergängerin von einem Baum erschlagen. Außerdem wurden durch das Unwetter zahlreiche Autos und Häuser beschädigt, berichtet die Polizei. Auch heute sind laut Deutschem Wetterdienst in Teilen Deutschlands wieder Schauer und Gewitter möglich, vor allem im Nordwesten, im Süden und Südosten.
2: Bayerns Gesundheitsministerin Gerlach warnt vor der Ausbreitung der asiatischen Tigermücke. Der Appell an uns, stehendes Wasser vermeiden, etwa in Blumenuntersetzern oder Gießkannen, denn dort legen die Mücken gerne Eier ab. In Fürth, Würzburg und München gehen Behörden inzwischen von überwinterungsfähigen Populationen aus. Das Risiko für uns Menschen ist derzeit weiter gering, so Gerlach. Die Tigermücke kann Krankheiten wie das Denguefieber übertragen, in Deutschland ist aber noch kein solcher Fall bekannt. Deutschland hat sein Solarausbauziel für dieses Jahr vorzeitig erreicht. Die installierte Leistung liegt jetzt über 128 Gigawatt Peak, teilt der Bundesverband Solarwirtschaft mit. Er warnt aber gleichzeitig vor einem Ausbauknick. Bis 2030 müssten noch 87 Gigawatt pro Jahr hinzukommen. Dafür braucht es aber mehr statt weniger Tempo. Die Experten fordern, geplante Gesetzesänderungen nochmal nachzubessern. Tennisstar Alexander Zverev sucht kurz vor dem Start der US Open weiter nach seiner Form. Jetzt hat er beim Masters-Turnier in Cincinnati das Viertelfinale verpasst. Der topgesetzte French Open-Sieger verlor im Achtelfinale gegen den US-Amerikaner Tommy Paul in 3 Sätzen. Die US Open starten dann in 10 Tagen. Es ist jetzt kurz nach 8.
4: Und damit zur Bayernwelle-Wetter mit den aktuellen Temperaturen. 18 Grad in Bischofswiesen beim Rathaus, 19 in Aschau in Truchtlaching, 20 Grad. Ein recht warmer und schwüler Tag steht heute an. Anfangs ist es noch sonnig, zum Mittag hin erreichen uns dann dichtere Wolken. Am späten Nachmittag und zum Abend gibt es dann Gewitter und Regen. Die Temperaturen vorher bei 23 bis 28 Grad. Der Bayernwelle Verkehrsservice, damit ihr sicher ankommt. Aktuell keine Störungen von den Straßen in der Region. Geblitzt wird in Otting Richtung Holzhausen und auf der B20 bei Meierhofen Richtung Tittmoning. Und wenn ihr etwas für uns habt, meldet das gern 08654 3x7 3x3. Entweder eine WhatsApp-Nachricht oder ihr ruft an 08654 3x7 3x3. Danke, gute Fahrt.
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4: Ich bin Thorsten Joost. Starten wir rein. Es geht in einen neuen Tag mit Kulthits und dem Besten von heute. Freue mich sehr gleich. Shawn Mendes, There's Nothing Holding Me Back. Und das hier, ein absoluter Kulthit. Zurück in die 80er mit Michael Jackson, Dirty Diana.

0: 12 nach 8 ist es. Guten Morgen mit der Bayernwelle. Schönen guten Morgen auch an Markus Sartner. Hier ist im Studio. Markus, guten Morgen. Und in der Gemeinde Paling ist offenbar ein Feuerteufel unterwegs gewesen, muss ich ja fast sagen. Nach mehreren Bränden hat die Polizei jetzt einen Tatverdächtigen.
1: Genau, so ist es. Also an einem Holzlagerplatz zwischen Paling und Polsing hat es am Wochenende gebrannt. Zum dritten Mal innerhalb eines Jahres. Schon am Samstag hat die Polizei gesagt, dass ihr das langsam spanisch vorkommt und sie eine Brandstiftung nicht ausschließt. Und jetzt hat sie laut Passauer Neuen Presse eben einen Verdächtigen ermittelt.
0: Okay, und wie ist die Polizei auf ihn gekommen?
1: Tatsächlich recht leicht. Also eine Streife hat am Samstagabend einen Verdächtigen in unmittelbarer Nähe des Brandortes beobachtet. Sie geht davon aus, dass es sich um den Täter handelt. Finale Ermittlungen laufen aber noch. Und da scheint sich zu bewahrheiten, was wir aus Kriminalfilmen kennen. Der Täter kehrt immer wieder zum Tatort zurück. Zum Brand selbst noch kurz. Der konnte gelöscht werden. Allerdings geriet noch rund 200 Quadratmeter Wiese in Brand. Der Schaden liegt bei rund 9.000 Euro.
0: Dankeschön, Markus. Kommt leider immer wieder vor, dass jemand zündelt. Bei den Waldbränden in der Region hingegen gibt es keinerlei Anhaltspunkte, dass da jemand nachgeholfen hat. Die Feuer sind wohl schlicht aus Versehen passiert oder haben sich durch die extreme Trockenheit selbst entzündet. Heiß und trocken genug war es in den Wäldern schließlich allemal.

0: 19 nach 8 ist es. Guten Morgen, hier ist die Bayernwelle. Ja, das wird heute ein recht schwüler Tag mit Temperaturen bis 28 Grad und da tut so eine Limonade zwischendurch mal ganz gut. Oder heute ist nämlich der Tag der Limonade an diesem 20. August. Also Prost, oder? Kann man bei Limonade auch sagen.
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0: Es ist Donnerstag, es ist 8:30, der 20. August und im Studio der Infomarkus. Guten Morgen.
1: Servus Thorsten.
0: Was gibt's Neues, Markus?
1: Unwetter haben in der Nacht in Teilen Deutschlands für große Schäden gesorgt. In Rheinland-Pfalz ist eine Frau von einem Baum erschlagen worden. Außerdem sind Dutzende Häuser abgedeckt worden, vor allem in Hessen. Und in Brandenburg hat ein Tornado weitere Schäden verursacht.
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1: Mit Markus Zartner. Am Rinnkendelsteig oberhalb des Königssees ist ein Wanderer verunglückt. Wie die alpine Einsatzgruppe der Polizei mitteilt, war der 76-Jährige aus dem Landkreis Rosenheim gestern zusammen mit Begleitern unterwegs, als er plötzlich rund 100 Meter abstürzte. Die Begleiter setzten umgehend einen Notruf ab. Zwar trafen die Einsatzkräfte der Bergwacht Berchtesgaden und die Besatzung des österreichischen Rettungshubschraubers Christophorus 6 rasch an der Unfallstelle ein, für den Mann kam jedoch jede Hilfe zu spät. Seine Begleiter wurden per Hubschrauber ins Tal geflogen und anschließend vom Kriseninterventionsteam betreut. Die alpine Einsatzgruppe der Polizei hat die Ermittlungen zum genauen Unfallhergang aufgenommen. In welchen Regionen Deutschlands gibt es besonders viele energieeffiziente Eigentumswohnungen? Das hat der Postbank Wohnatlas 2026 untersucht. Für die Landkreise Traunstein und Berchtesgadener Land kommt er zu dem Ergebnis, dass hier überdurchschnittlich viele Wohnungen eine Energieeffizienzklasse zwischen D und A+ haben, also durchschnittliche bis sehr gute Werte. Damit gehört unsere Region in diesem Bericht zu den Top-Regionen Deutschlands. Eine Wohnung wird energieeffizient, indem zum Beispiel Wände optimal gedämmt, mehrfach verglaste Fenster verwendet und effiziente Heizsysteme wie Wärmepumpen genutzt werden. Durch solche Maßnahmen lassen sich die Heizkosten deutlich senken. Der Brand einer Maschinenhalle in Lampolding in der Gemeinde Kirchen-Schöring hat in der Nacht einen Großeinsatz ausgelöst. Gegen 1 Uhr wurden die Einsatzkräfte zu einem landwirtschaftlichen Anwesen in der Dorfstraße alarmiert, wo die Halle bereits in Vollbrand stand. Den mehr als 100 Feuerwehrleuten gelang es, ein Übergreifen der Flammen auf benachbarte Gebäude zu verhindern. Nach etwa einer Dreiviertelstunde war das Feuer laut 112 News gelöscht. Neben der Feuerwehr waren auch das Rote Kreuz und das THW vor Ort. Eine Person musste vom Rettungsdienst betreut werden. Die Ermittlungen zur Brandursache laufen. Und weitere Nachrichten aus unserer Region findet ihr auch auf bayernwelle.de.
0: Und damit zum Bayernwelle Wetter mit den aktuellen Temperaturen. Schönen Abend, Königssee 17 Grad, in Unterwössen bei der Musikschule 19. Fachendorf meldet 20 Grad. Schwül wird es heute zwischen Königssee und Chiemsee. Zunächst aber erstmal wechselhaft freundlich. Erst im Laufe des späten Nachmittags, abends, da gibt es dann Regen und Gewitter. Die Höchstwerte liegen bei 28 Grad. Der Bayernwelle Verkehrsservice, damit ihr sicher ankommt. Keine Störungen im Moment von den Straßen in der Region. Geblitzt wird in Otting Richtung Holzhausen und auf der B20 bei Meierhofen, wenn ihr Richtung Tippmoning unterwegs seid. Wenn ihr etwas für uns habt, 08654 3x7 3x3 oder ihr schickt eine WhatsApp-Nachricht, die Nummer ebenfalls die 08654 3x7 3x3. Dankeschön, gute Fahrt.
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0: Ich bin Thorsten Just, hallo. Schönen guten Morgen, packt mal's an. Rein geht's in diesen Donnerstag. Und wenn ihr gerade in der Arbeit angekommen seid und erstmal so ein bisschen Motivation braucht, dann erstmal einen Kaffee holen, dabei das Radio anmachen, denn dann gibt's für euch gleich Loy mit Red Eyes und vorher Hall & Oates, Out of Touch.

0: 8:40 Uhr ist es, 8:50 hier auf der Bayernwelle. Einen schönen guten Morgen.
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0: Und für die Jenny Hertrich aus Theisendorf geht es bald in den Soccerpark nach Salzburg. Die habe ich in ihrem Belgien-Urlaub erwischt. Das hat ein bisschen gewindet dort während unseres Gesprächs. Und ja, es hat sie natürlich gefreut. Für wen sind denn jetzt die Tickets bei euch in der Familie? Wer wird denn alles mit dabei sein?
2: Genau, ja, ich für meine Söhne.
0: Okay, erzähl, was ist los mit denen in den Ferien? Haben die so auf nix Bock oder wie
2: ist
0: es?
2: Naja gut, wie wir halt Teenager so sind. Na? Wir müssen immer chillen.
0: Immer.

0: chillen, ja. Chill die Base. Das ist immer so das Wichtigste, gell? Ja, dann euch natürlich ganz viel Spaß. Erstmal eine gute Heimreise von Belgien und dann geht es bald in den Soccerpark nach Salzburg, dass die Teens ein bisschen Bewegung kriegen. Gar nicht so verkehrt, oder?
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0: Three Doors Down, Here Without You, das ist die Bayernwelle um gleich 11:09.
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2: Mit Angelina Quotschala. Endlich wieder Herbstfest, dieses Wochenende in Steinbrünning. Morgen ist ab 20 Uhr Hallenparty mit Weißbier und Pilsbar. Am Samstag folgt dann ab 17 Uhr das Mannschaftsseilziehen. Im Anschluss geht's weiter mit der Landmaschinenausstellung. Und ab 19.30 Uhr feiert ihr gemeinsam beim Tag der Betriebe, Vereine, Hütten und der guten Nachbarschaft. Dieses Wochenende geht's los, Herbstfest in Steinbrünning in der Thomannhalle in Saaldorf-Surheim. In den Sommerferien steht bei euch ja vielleicht nochmal Grillen auf dem Programm. Inspiration dafür holt ihr euch morgen beim Gut Sossau in Grabenstedt. Hier ist von 9 bis 16 Uhr Grillmarkt mit diversen Grillspezialitäten. Und wenn ihr nicht gerne selbst den Grillmeister spielt, auch kein Problem. Ab 11 Uhr wird beim Gut Sossau der Grill auch direkt für euch angeschmissen. Schaut's vorbei, morgen Grillmarkt beim Gut Sossau. Und in gut zwei Wochen ist es soweit. 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September, ist wieder philharmonische Klangwolke. Ab 17 Uhr starten wir mit Live-Musik an verschiedenen Plätzen der Reichenhaller Innenstadt. Ab 19 Uhr überträgt die Bayernwelle dann wieder live das Konzert der Bad Reichenhaller Philharmoniker im Radio und somit auch in der gesamten Fußgängerzone. 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

0: Und jetzt die Top-Meldung aus der Region mit Markus Zartner. Der Anteil an energieeffizienten Wohnungen ist in den Landkreisen Traunstein und Berchtesgadener Land besonders hoch. Laut dem neuen Wohnatlas der Postbank gehören die beiden Landkreise zu den Top-Regionen Deutschlands. Mehr dazu in den Regionalnachrichten um halb und auf bayernwelle.de.
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2: Ich bin Justin Hamm. Guten Morgen. Wegen der geringen Füllstände der Gasspeicher warnt der Verbraucherzentrale Bundesverband vor steigenden Preisen für Gaskunden. Aktuell sind die deutschen Speicher nur zu 50% gefüllt. Tine Klimach berichtet.
3: Vor einem Jahr lagen sie bei rund 67%. Für Privathaushalte kann das höhere Energiepreise im Winter bedeuten, so die Verbraucherzentrale. Gaskunden sollten jetzt prüfen, ob ihr Vertrag über den Winter hinaus eine Preisbindung vorsieht. Das schützt erstmal vor steigenden Preisen. Ansonsten Angebote vergleichen und den Anbieter wechseln.
2: Mit Drohnen, Sensoren und künstlicher Intelligenz wird gerade in der Oberpfalz getestet, wie man Waldbrände schon im Keim ersticken kann. Dafür sind Sensoren an mehreren Bäumen angebracht. Sobald die zum Beispiel Rauch oder Feuer erkennen, alarmieren sie eine Drohne. Die steigt auf und fliegt die entsprechenden Waldregionen ab. Eine KI bewertet dann alle Bilder und sagt Stopp, wenn sie einen Brandherd entdeckt hat. Dann wird sofort die Feuerwehr alarmiert. Deutschland hat im ersten Halbjahr wieder mehr Waren ins Ausland verkauft. Die Exporte sind im Vergleich zum Vorjahreszeitraum um fast 4% gestiegen. Wichtigster Handelspartner bleibt China, knapp vor den USA. Und darum tut sich was in die negative Richtung. Die Exporte in die USA sind um 6% eingebrochen, vor allem bei Autos, wohl wegen der US-Strafzölle. Gleichzeitig importiert Deutschland auch immer mehr aus China. Trotz anstehender Prozesse zu Gesundheitsdienstleistungen will die Drogeriemarktkette DM ihr Angebot ausbauen mit Checks zu Herz-Kreislauf-Erkrankungen. Das sei die häufigste Todesursache in Deutschland, begründet das Unternehmen den Plan. Mittlerweile sei es technologisch möglich, dass man mit Sensorik viele Vitaldaten und Parameter zuverlässig erfassen könne. Dafür reiche es beispielsweise schon, sich angezogen in eine Kabine zu stellen. Fanszenen mehrerer Fußballclubs planen an diesem Wochenende im DFB-Pokal Protestaktionen gegen den Videobeweis. In einem Aufruf fordern sie die Abschaffung des VAR. Er zerstöre den Spielfluss und die Emotionen, heißt es. In der ersten Pokalrunde kommt die Technik aus Kosten- und Aufwandsgründen ohnehin noch nicht zum Einsatz. In der Bundesliga werden die Eingriffsmöglichkeiten des Videobeweises zur neuen Saison sogar erweitert. Es ist jetzt kurz nach 9.
4: Und damit zum Bayernwelle-Wetter mit den aktuellen Temperaturen. 21 Grad in Teisendorf, in Staudach-Egerndach ebenfalls, genauso in Wonneberg. Ein recht warmer und schwüler Tag steht heute an. Anfangs ist es noch sonnig, zum Mittag hin erreichen uns dann dichtere Wolken. Am späten Nachmittag und zum Abend hin gibt es dann Gewitter und Regen. Die Temperaturen vorher bei 23 bis 28 Grad. Der Bayernwelle-Verkehrsservice, damit ihr sicher ankommt. Keine Störungen im Moment von den Straßen in der Region. Geblitzt wird aktuell und zwar in Otting Richtung Holzhausen und auf der B20 bei Meierhofen, wenn ihr Richtung Tippmoning unterwegs seid. Und solltet ihr etwas für uns haben, meldet das gern 08654 3x7 3x3. Danke, gute Fahrt.
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4: Mit Thorsten Jost, hallo, schönen Vormittag und ja, es regnet aktuell, beziehungsweise heute zum Abend hin, immer wieder mal Regenschauer, auch in den letzten Tagen und natürlich sagen die Gartler und auch die Landwirte, das ist schon ganz gut, aber reicht das auch? Das ist die große Frage, denn wenn wir es mal so sehen, ist es immer noch wahrscheinlich zu wenig, oder? Finden wir gleich mal raus in ein paar Minuten hier auf der Bayernwelle.

0: 11 nach 9 ist es, ihr hört die Bayernwelle. Schönen Vormittag. Ja, und es hat geregnet in der Nacht und es wird in den kommenden Tagen immer wieder regnen. Die Natur freut sich oder verdunstet wieder alles. Das ist die Frage, wie viel der Regen für die trockenen Böden wirklich bringt. Das weiß Bayernwelle-Reporterin Annabel Giesbert.
1: Also die Pflanzen und die oberste Erdschicht freuen sich auf jeden Fall. Für die extrem niedrigen Grundwasserstände reicht ein kurzer Regenschauer aber nicht aus. Eigentlich ist es ja so, die Grundwasservorräte leeren sich immer zum Sommer hin. Zwischen November und April füllen sie sich dann wieder auf. Dieses Jahr ist es aber anders, die Vorräte gehen weiter zurück und das ist dann ein Problem. Der Regen hilft also erst einmal vor allem an der Oberfläche. Damit sich aber auch tiefer im Boden etwas verändert, müsste es eigentlich mehrere Tage am Stück ordentlich regnen.
0: Okay, also zu wenig fürs Grundwasser. Wo bringt der Regen aber vielleicht noch was?
1: Wenn sich Bäche, Teiche und andere Gewässer wieder füllen, dann wird das Grundwasser zumindest geschont. Die Lage kann sich dadurch etwas entspannen und auch stabilisieren. Und auch für die Tierwelt ist der Regen eine echte Erleichterung. Rehe, Wildschweine und Füchse können sich bei feuchter Luft wieder besser orientieren. Für kleinere Tiere sind gefüllte Wasserstellen besonders wichtig. Auch für Gemüsearten, die erst später reifen, wie beispielsweise Kohl oder Kraut, kann der Regen noch entscheidend sein.
0: Ja, vielleicht fällt dann hier die Ernte nicht so schlecht aus wie bei den meisten anderen Produkten aus der Landwirtschaft. Für alle im Garten gilt jetzt, Regentonne ordentlich voll machen und so viel Wasser wie möglich auffangen. Dann steht dem Gießen auch nichts mehr im Weg.

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2: Die Bayernwelle am Donnerstagvormittag. Morgen ist ein Endspurt. Da geht's dann rein in den Freitag und rein in Richtung Wochenende. Da bin ich für euch natürlich mit dabei. Da sind wir von der Bayernwelle wieder mit dabei. Ab 6 hier bei uns. Schönen Tag. Wir hören uns morgen wieder. Bis dann. Servus.
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2: Mit Markus Zartner. Der Anteil von besonders energieeffizienten Wohnungen ist bei uns in den Landkreisen Traunstein und Berchtesgadener Land überdurchschnittlich hoch. So steht es im neuen Wohnatlas, den die Postbank jetzt veröffentlicht hat.
3: Die Postbank hat sich Eigentumswohnungen in ganz Deutschland angeschaut, beziehungsweise deren Energieeffizienzklassen in sämtlichen Landkreisen und Großstädten. Es ging um Themen wie Wärmedämmung, Energieverbrauch und Energieeffizienz. Demnach sind bei uns in den Landkreisen Traunstein und Berchtesgadener Land mehr als 42% der untersuchten Wohnungen mit einer durchschnittlichen guten oder sehr guten Energieeffizienz bewertet worden. Der Anteil ist bei uns wesentlich höher als im bundesweiten Schnitt. Laut Postbank haben solche energieeffizienten Gebäude deutlich niedrigere Heizkosten. Außerdem seien sie auch stabiler im Wert. Für die Bayernwelle Markus Gollinger.
2: Nach dem erneuten Brand eines Holzlagers zwischen Palling und Polsing hat sich der Verdacht der Brandstiftung erhärtet. Wie die Passauer Neue Presse berichtet, gibt es einen Tatverdächtigen. Nachdem am Samstag an dem Holzlager bereits zum dritten Mal innerhalb eines Jahres ein Feuer ausgebrochen war, nahm die Polizei Ermittlungen in alle Richtungen auf. Nun gaben die Ermittler bekannt, dass während der Brandzeit eine verdächtige Person in unmittelbarer Nähe des Tatorts beobachtet werden konnte. Die Polizei geht derzeit davon aus, dass es sich um den Täter handelt. Finale Ermittlungen laufen noch. Bei dem Feuer am Samstagabend waren zudem rund 200 Quadratmeter Wiese in Brand geraten. 55 Feuerwehrleute waren im Einsatz, um die Flammen zu löschen. Der Gesamtschaden wird auf etwa 9.000 Euro beziffert. Und ein Urlaubsgast ist gestern Nachmittag bei einem Ausflug mit einem Pedelec schwer verunglückt. Laut Polizei geriet der 69-Jährige bei Chieming mit seinem E-Bike plötzlich auf die Gegenfahrbahn und landete an einem Abhang. Dort stürzte der Mann. Zu einem Zusammenstoß mit einem anderen Fahrzeug kam es nicht. Der Mann wurde aber allein durch den Sturz schwer verletzt und musste vom Rettungsdienst ins Krankenhaus gebracht werden. Warum der Mann plötzlich auf die Gegenfahrbahn geraten ist, weiß die Traunsteiner Polizei derzeit noch nicht. Und weitere Nachrichten aus unserer Region findet ihr auch auf bayernwelle.de.
4: Und damit zum Bayernwelle-Wetter mit den aktuellen Temperaturen. 17 Grad in Saaldorf-Surheim, Reit im Winkel meldet 20, in Traunstein beim Kulturzentrum 22 Grad. Es wird schwül zwischen Königssee und Chiemsee. Zunächst aber erstmal wechselhaft freundlich. Erst im Laufe des späten Nachmittags, abends dann Regen und Gewitter. Die Höchstwerte heute bei 28 Grad. Der Bayernwelle Verkehrsservice, damit ihr sicher ankommt. Aktuell keine Störungen von den Straßen in der Region. Geblitzt wird auf der B20 bei Meierhofen Richtung Tipponing. Wenn ihr etwas für uns habt, 0864 3x7 3x3. Ihr könnt eine WhatsApp schicken oder ihr ruft an 0864 3x7 3x3. Dankeschön, gute Fahrt.
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1: Heute ist der 20. August. Am 20. August 1977 schickt die NASA die Raumsonde Voyager 2 ins All. Die Sonde soll ferne Planeten erkunden und fliegt später an Jupiter, Saturn, Uranus und Neptun vorbei. Noch heute ist Voyager 2 unterwegs und sendet Signale. An Bord eine vergoldete Datenplatte mit Musik, Bildern und Grüßen in 55 Sprachen, für den Fall, dass irgendwo da draußen jemand zuhört. Und ein Feiertag darf nicht fehlen. In Ungarn ist der 20. August Nationalfeiertag. Er erinnert an die Staatsgründung im Jahr 1000 unter König Stefan, der später heilig gesprochen wird. Es ist der bedeutendste Feiertag im Land mit Paraden, Feuerwerk und dem traditionellen Anschneiden des Nationalbrots. Der 20. August ist damit nicht nur historisch, sondern auch kulinarisch fest im ungarischen Kalender verankert.
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2: Ich bin Justin Hamm. Jedes Jahr wenden sich tausende Menschen in Deutschland mit einem Verdacht auf Behandlungsfehler an den medizinischen Dienst. Heute legen die Gutachter neue Zahlen auf den Tisch. Schon seit Jahren zeigen diese Statistiken, Behandlungsfehler sind keine Einzelfälle. Claudia Wächter berichtet.
3: Der Arzt übersieht einen Knochenbruch oder Laborwerte werden vertauscht. Darf eigentlich nicht passieren, aber auch bei ihrer letzten Erhebung zählten die Gutachter rund 3700 Behandlungsfehler und oft mit krassen Folgeschäden für die Patienten. Viele starben sogar. Ein Riesenproblem ist zudem, dass die Dunkelziffer erheblich höher ist.
2: Mehr Anreize zum Kauf von Elektroautos, das fordern die Verbraucherzentralen in Deutschland. Die staatliche Förderung sollte an den Fahrzeugpreis gekoppelt werden, sagt der Bundesverband. Damit werde E-Mobilität auch für Menschen mit geringen und mittleren Einkommen erschwinglich. Ein Zuschuss sollte laut Verband nur bis zu einem bestimmten Listenpreis gezahlt werden. In Bayern sind in diesem Jahr schon rund 1760 Menschen an den Folgen der Hitze gestorben. Laut den Zahlen vom Robert-Koch-Institut sind besonders ältere Menschen betroffen. In den meisten Fällen führt eine Kombination aus Vorerkrankungen und Hitze zum Tod, sagen die Experten. Bayern liegt bei den Sterbezahlen bundesweit im oberen Mittelfeld. Wegen eines Massenanfalls an Erkrankten sind Rettungskräfte in Unterfranken in der Nacht zu einem Großeinsatz ausgerückt. Vor Ort in einem Hotel in Weibersbrunn zeigte sich, offenbar ging das Norovirus rum. Mehr als 30 Menschen klagten über Magen-Darm-Beschwerden. Teilweise wurden sie mit Infusionen behandelt, ins Krankenhaus musste aber niemand. Laut dem leitenden Notarzt wurde die Infektion wohl durch ein Mitglied einer Reisegruppe eingeschleppt. Und noch etwas Royal Gossip. Prinz Harry und seine Frau Meghan planen Medienberichten zufolge eine Rückkehr nach Großbritannien. Das Paar will demnach noch in diesem Monat mit den zwei Kindern Archie und Lilibet aus Kalifornien ins Vereinigte Königreich zurückkehren. 2020 hatten sie sich von ihren royalen Pflichten losgesagt. Seither galt das Verhältnis zur Königsfamilie als zerrüttet. Es ist jetzt kurz nach 10.
4: Jawohl, dankeschön und damit schauen wir aufs Bayernwelle Wetter. Jetzt am Vormittag ist es noch überwiegend sonnig. Ab dem Nachmittag ziehen dann aber immer mehr Wolken auf und die bringen auch ersten Regen mit sich. Die Höchstwerte liegen heute bei 28 Grad und ab dem Abend gibt's dann definitiv Schauer und Gewitter. Schauen wir noch auf morgen. Da kühlt's deutlich ab bei maximal 21 Grad und es gibt Regenschauer den ganzen Tag über verteilt. Morgen Abend kann's nach aktueller Prognose auch Starkregen geben. Der Bayernwelle Verkehrsservice, damit ihr sicher ankommt. Keine Staus, keine Störungen, gute Fahrt weiterhin. Geblitzt wird aktuell zwischen Friedolfing und Tittmoning auf der B20, Fahrtrichtung Tittmoning auf etwa Höhe Meierhofen. Und auf der A8 läuft eine Abstandsmessung auf Höhe Grabenstedt. Wenn ihr noch was habt für uns, ruft gerne an oder schickt uns eine WhatsApp-Nachricht. Beides geht unter 08654 3x7 3x3.
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1: Mit Markus Zartner. Wegen der Vergewaltigung einer Kollegin nach dem Biathlon-Weltcup in Ruhpolding ist ein Bundespolizist zu einer Bewährungsstrafe verurteilt worden. Doch die Entscheidung des Amtsgerichts Traunstein wird angefochten. Wie das Gericht gegenüber Chiemgau 24 mitteilt, haben sowohl die Verteidigung als auch die Staatsanwaltschaft Berufung gegen das Urteil eingelegt. Der 37-Jährige war zu 11 Monaten Haft auf Bewährung verurteilt worden, weil er die Beamtin in einem Hotel in Schneitzelreuth nach Überzeugung des Gerichts missbraucht hatte. Die Verteidigung verlangte einen Freispruch, während die Staatsanwaltschaft 3 Jahre Gefängnis ohne Bewährung gefordert hatte. Sollte der Berufung stattgegeben werden, wird das Verfahren eine Instanz höher am Landgericht neu verhandelt. Im Laufe des heutigen Tages gibt es die nächsten Regenschauer und Gewitter. Dann droht auf den Straßen zwischen Chiemsee und Königssee wieder Glättegefahr. Denn Regen nach einer längeren Trockenphase kann Straßen innerhalb kurzer Zeit sehr rutschig machen. Bayernwelle-Reporter Fabian Schaffer.
2: Während längerer Trockenphasen sammeln sich auf der Straße Staub, Reifen und Bremsabrieb, Ölreste und anderer Schmutz. Kommt dann der erste Regen, vermischt sich das Ganze mit dem Wasser zu einem dünnen Schmierfilm. Und der kann dafür sorgen, dass die Reifen deutlich weniger Grip haben. Mit längerem Regen wird ein Teil davon weggespült. Bei stärkerem Regen kommt dann allerdings eine andere Gefahr dazu, nämlich Aquaplaning.
1: Damit ihr kein Opfer dieser Sommerglätte werdet, raten Verkehrsexperten, Tempodrosseln und genügend Abstand halten. Die glatten Straßen sind nicht nur für Autofahrer gefährlich, sondern vor allem auch für Radler und Motorradfahrer. Und ein besonderer Musikabend für den guten Zweck. Beim Wohnzimmerkonzert auf der Herrenalm bei Bernau hat Schutti Alone and Acoustic alias Peter Schuster rund 50 geladene Gäste begeistert. Neben der Unterhaltung stand das Engagement im Mittelpunkt. Die Besucher füllten die Spendenbox mit insgesamt 1.600 Euro. Der Betrag wurde nun an Rosmarie Baumgartner von der Kinderkrebshilfe Berchtesgadener Land und Traunstein übergeben. Der Verein unterstützt von Krebs betroffene Familien in der Region schnell und unbürokratisch. Und weitere Nachrichten aus unserer Region findet ihr auch auf bayernwelle.de. Und damit zum Bayernwelle-Wetter. 28 Grad sind heute maximal drin. Nach Sonnenschein am Vormittag zieht es im Tagesverlauf weiter zu und wir bekommen vor allem ab dem Abend teils kräftige Schauer und Gewitter. Ab morgen kühlt es dann erstmal ab. 21 Grad an der Spitze bei immer wieder Regenschauern. Und am morgigen Freitagabend kann es örtlich auch Starkregen geben. Der Bayernwelle Verkehrsservice, damit ihr sicher ankommt. Verkehrstechnisch ist alles ruhig im Moment. Blitzer haben wir da aber dafür den einen oder anderen. Und zwar wird geblitzt, mehrfach gemeldet bereits. Vielen Dank an der Stelle dafür. In Aufam an der Autobahnbrücke, Fahrt Richtung Anger, also direkt am Ortsausgang. Das ist noch eine 50er-Zone. Auf der B20 wird geblitzt, Friedolfing, Fahrt Richtung Tittmoning. Und in Grabenstedt auf der A8 haben wir derzeit noch eine Abstandsmessung von der Brücke runter. Wenn ihr noch was habt, ruft gerne an oder schickt uns eine WhatsApp-Nachricht. Beides geht unter der gleichen Nummer 08654 3x7 3x3. Danke fürs Melden.
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0: Donnerstagvormittag, Zeit für unsere kleine Bewegungspause hier auf der Bayernwelle. Elena Mayer hier, servus. Und die Bewegungsbotschafter der AOK Bayern, die geben uns gleich wieder Tipps für mehr Bewegung im Alltag. Aber dafür stehen wir jetzt alle mal auf. Ja, schüttelt euch mal durch. Schön Schultern kreisen nach hinten. Ja, das tut gut. Und jetzt gibt's obendrauf noch Tipps, wie wir Sport bei uns im Alltag integrieren können, weil wir alle kennen es nach so einem stressigen Arbeitstag. Da freut's mich manchmal auch einfach nicht mehr eine Runde laufen zu gehen. Deshalb hat der Marcel Geisler, also einer der Bewegungsbotschafter der AOK, jetzt einen Tipp für uns. Die Schultern kreisen noch.
1: Es gibt so diese 5-10-Minuten-Regel. Das heißt, bevor ich entscheide, zum Beispiel jetzt nicht zu laufen, gehe ich 5 Minuten los und dann entscheide ich erst. Und der Klassiker ist bei allen, man merkt nach 5-10 Minuten, ach, es geht doch. Weil dann fällt der Stress ab, dann merkt man, dass es einem gut tut. Und das finde ich auch immer wichtig, dass man einfach diese Chance dann sich gibt oder der Bewegung gibt und dann funktioniert das auch.
0: Silvi Geisler, also Marcells Frau und die andere Bewegungsbotschafterin der AOK, hat noch einen ganz wichtigen Tipp.
2: Ich glaube, was sehr stark hilft, ist, wenn man sich einen Mitstreiter sucht. Einfach mal jetzt vielleicht eine andere Mama und sagt, hey, wir machen das jetzt gemeinsam aus. Entweder wir gehen gemeinsam mit die Kleinen joggen oder wir machen gemeinsam Termine aus, wo wir uns bewegen, wo wir gemeinsam eine Yoga-Einheit machen oder ähnliches. Also dieses Mitstreiter-Suchen, das hilft unglaublich und auch dieses Commitment einfach zum haben.
0: Also eine Verpflichtung sich selbst gegenüber, unserer Gesundheit gegenüber, und da helfen schon auch Ziele.
1: Wenn ihr euch den Montag vornimmt, dann macht es auch am Montag. Das zweite ist, sich nicht zu überfordern. Ich glaube, das ist oft die Herausforderung jetzt auch. Uns wird ja vorgelebt, dass Dinge total easy möglich sind. Gell? Man sieht in Social Media immer heile Welt. Das ist, finde ich, ganz gefährlich. Sondern macht das, was sich für euch gut anfühlt. Und wenn ich jetzt beispielsweise mit dem Laufen anfange und nach einem Kilometer finde ich es anstrengend, dann gehe ich halt mal 1-2 Minuten und laufe dann noch 1 Kilometer. Gell? Und dann kommt man schon rein. Und dann irgendwann wird man natürlich auch diese Freude dafür entwickeln.
0: Und dann wird Bewegung auch viel leichter ein Teil eures Alltags, wenn es Spaß macht. Marcel und Silvi Geisler geben als Bewegungsbotschafter der AOK Bayern Tipps, wie das eben auch trotz Kind, trotz Job und Co. im stressigen Alltag klappt. Schaut einfach mal auf dem Instagram-Kanal der AOK vorbei oder schaut persönlich in der AOK vorbei und informiert euch über die vielen Präventionsangebote, die die AOK so für euch hat, weil Bewegung ist immer noch die allerbeste Prävention.

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2: Ich bin Justin Hamm. Junge Frauen schneiden bei der Bildung oft besser ab als junge Männer. Das zeigt der Gender Education Gap. Beim Abitur liegen Frauen vorne. 55% der Absolventen 2024 waren weiblich. Beim einfachen Schulabschluss, also nach der 9. Klasse, dreht sich das Bild um. Da waren 59% Männer. An der Uni schließen Frauen ihr Studium zudem öfter pünktlich ab, sowohl im Bachelor als auch im Master. Heute ist Weltmoskitotag und den nutzt Bayerns Gesundheitsministerin Gerlach, um uns vor der asiatischen Tigermücke zu warnen. Diese breitet sich aufgrund klimatischer Veränderungen auch in Bayern immer mehr aus.
3: Die asiatische Tigermücke ist in Bayern derzeit kein großes Gesundheitsrisiko, aber so weit soll es auch nicht kommen. Wir wollen Risiken früh erkennen und ihnen mit kluger Vorsorge begegnen.
2: So Gerlach, jede und jeder könne seinen Beitrag leisten. Zum Beispiel sollten stehende Wasseransammlungen vermieden werden, zum Beispiel in Gießkannen. Mehr als 56 Jahre nach dem Brandanschlag auf ein jüdisches Seniorenheim in München geht die Generalstaatsanwaltschaft von einem rechtsextremen Einzeltäter aus. Eine Zeugin hat nun glaubhafte Angaben zu dem Mann gemacht, der 2020 gestorben ist. Weitere Beteiligte hat es laut Behörden nicht gegeben. Bei dem Anschlag 1970 waren 7 Holocaust-Überlebende gestorben. Der Discounter Lidl ruft einen Schokopudding der Marke Milbona zurück. Grund ist eine mögliche Verkeimung mit Bakterien. So steht es auf der Webseite lebensmittelwarnung.de. Betroffen ist der 200 Gramm High-Protein-Pudding mit Mindesthaltbarkeit 12. September 26. In dem Produkt sei ein Bakterium festgestellt worden, das Magen-Darm-Erkrankungen auslösen kann. Der Rückruf gilt bundesweit. Der viermalige Formel-1-Weltmeister Max Verstappen hat den Spekulationen über seine Zukunft ein Ende gesetzt. Er hat seinen Vertrag bei Red Bull bis 2030 verlängert. Das gab der 28-Jährige kurz vor seinem Heim-Grand Prix im niederländischen Zandvoort bekannt. Verstappen sagt, er wolle wieder an die Spitze zurückkehren. Aktuell liegt er in der WM-Wertung nur auf Rang 6. Es ist jetzt kurz nach 11.
4: Jawohl, dankeschön und damit schauen wir aufs Bayernwelle Wetter. Jetzt am Vormittag ist es noch überwiegend sonnig. Ab dem Nachmittag ziehen dann aber immer mehr Wolken auf und die bringen auch ersten Regen mit sich. Die Höchstwerte liegen heute bei 28 Grad und ab dem Abend gibt's dann definitiv Schauer und Gewitter. Schauen wir noch auf morgen. Da kühlt's deutlich ab bei maximal 21 Grad und es gibt Regenschauer den ganzen Tag über verteilt. Morgen Abend kann's nach aktueller Prognose auch Starkregen geben. Der Bayernwelle Verkehrsservice, damit ihr sicher ankommt. Ein bisschen Geduld braucht ihr aktuell am kleinen Walserberg zwischen der Gemeinde Waldsiezenheim und Marzoll auf deutscher Seite in beide Richtungen. Derzeit ein Zeitverlust von rund 5 Minuten. Das ist soweit aber die einzige Störung im Moment. Geblitzt wird derzeit in Aufham auf Höhe der Autobahnbrücke und in Grabenstedt ist uns auf der A8 noch eine Abstandsmessung von der Brücke runtergemeldet. Wenn ihr noch was habt, gerne her damit. 08654 3x7 3x3, da reicht ihr uns im Studio und auch ganz bequem per WhatsApp.
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1: Mit Angelina Kvochalas. Servus. Das Open-Air-Kino im Aschi in Bischofswiesen geht weiter. Heute läuft der Film Extrawurst mit Christoph Maria Herbst und Harpe Kerkeling. Morgen dann der neue Spider-Man, Brand New Day und am Samstag der Film des Jahres, Die Odyssee von Christopher Nolan. Einlass ist immer ab 19.30 Uhr. Der Film beginnt dann gegen 20.45 Uhr. Erwachsene zahlen 13 Euro, Schüler 9 und für alle Filmabende, wo das Wetter nicht mitspielt. Hier gibt's Ende August noch entsprechende Ausweichtermine. In den Sommerferien steht vielleicht bei euch nochmal Grillen auf dem Programm. Die richtige Inspiration holt ihr euch am Freitag beim Gutshaushau in Grabenstedt. Hier ist von 9 bis 16 Uhr Grillmarkt mit diversen Grillspezialitäten. Und wenn ihr nicht gern selbst den Grillmeister spielt, auch kein Problem. Ab 11 Uhr wird beim Gutshaushau der Grill auch direkt für euch angeschmissen. Schaut's vorbei, morgen Grillmarkt beim Gutshaushau. Und ihr habt mal wieder Lust, gemütlich ein paar Marktstände abzuklappern, dann kommt gern am Wochenende nach Marquardstein zum Kunsthandwerkermarkt. Der ist sowohl am Samstag als auch am Sonntag im Musikpavillon. Hier wartet auf euch liebevoll gefertigtes Handwerk und ihr könnt regionale Künstlerinnen und Künstler bei ihrer Arbeit unterstützen. Kunsthandwerkermarkt in Marquardstein dieses Wochenende von 10 bis 18 Uhr.
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1: Mit Markus Zartner. Nach einem Raubüberfall in Garching an der Alz fahndet die Polizei öffentlich nach dem flüchtigen Täter. Kurz vor Mitternacht betrat der Unbekannte ein Café-Bistro in der Nikolausstraße und bedrohte den Inhaber sowie einen Angestellten mit einem Messer. Anschließend zwang er sie zur Herausgabe von mehr als 1.000 Euro Bargeld und flüchtete aus dem Lokal. Die beiden Opfer blieben unverletzt und setzten einen Notruf ab. Trotz einer Großfahndung konnte der Täter bisher nicht gefunden werden. Er ist etwa 1,70 Meter groß, rund 60 Kilogramm schwer, hat einen hellen Hauttyp und sprach mit einem osteuropäischen Akzent. Neben einer Vermummung war er mit einer schwarzen Puma-Kapuzenjacke, einer Adidas-Jogginghose und grauen Nike-Sportschuhen mit schwarzer Zunge bekleidet. Die Kriminalpolizei ermittelt und bittet um Hinweise. Der Anteil von besonders energieeffizienten Wohnungen ist bei uns in den Landkreisen Traunstein und Berchtesgadener Land überdurchschnittlich hoch. So steht es im neuen Wohnatlas, den die Postbank jetzt veröffentlicht hat.
2: Die Postbank hat sich Eigentumswohnungen in ganz Deutschland angeschaut, beziehungsweise deren Energieeffizienzklassen in sämtlichen Landkreisen und Großstädten. Es ging um Themen wie Wärmedämmung, Energieverbrauch und Energieeffizienz. Demnach sind bei uns in den Landkreisen Traunstein und Berchtesgadener Land mehr als 42% der untersuchten Wohnungen mit einer durchschnittlichen guten oder sehr guten Energieeffizienz bewertet worden. Der Anteil ist bei uns wesentlich höher als im bundesweiten Schnitt. Laut Postbank haben solche energieeffizienten Gebäude deutlich niedrigere Heizkosten. Außerdem seien sie auch stabiler im Wert. Für die Bayernwelle Markus Gollinger.
1: Und ein Urlaubsgast ist gestern Nachmittag bei einem Ausflug mit einem Pedelec schwer verunglückt. Laut Polizei geriet der 69-Jährige bei Chieming mit seinem E-Bike plötzlich auf die Gegenfahrbahn und landete an einem Abhang. Dort stürzte der Mann. Zu einem Zusammenstoß mit einem anderen Fahrzeug kam es nicht. Der Mann wurde aber allein durch den Sturz schwer verletzt und musste vom Rettungsdienst ins Krankenhaus gebracht werden. Warum der Mann plötzlich auf die Gegenfahrbahn geraten ist, weiß die Traunsteiner Polizei derzeit noch nicht. Und weitere Nachrichten aus unserer Region findet ihr auch auf bayernwelle.de. Und damit zum Bayernwelle-Wetter. 28 Grad sind heute maximal drin. Nach Sonnenschein am Vormittag zieht es im Tagesverlauf weiter zu und wir bekommen vor allem ab dem Abend teils kräftige Schauer und Gewitter. Ab morgen kühlt es dann erstmal ab. 21 Grad an der Spitze bei immer wieder Regenschauern. Und am morgigen Freitagabend kann es örtlich auch Starkregen geben. Der Bayernwelle Verkehrsservice, damit ihr sicher ankommt. Aktuell keine größeren Staus oder Störungen auf den Straßen. Nur ein kleineres Problemchen haben wir 4 Minuten Zeitverlust auf der Rosenheimer Straße in Traunstein. Geblitzt wird natürlich auch einmal in Aufwand bei der Autobahnbrücke Fahrtrichtung Anger und auf der A8 Höhe Grabenstedt ist uns eine Abstandsmessung gemeldet. Wie immer von der Brücke runter. Wenn ihr noch was habt für uns, egal ob Staus, Blitzer oder Verkehrsstörungen, ruft's kurz durch oder schickt uns eine WhatsApp-Nachricht. Beides geht unter der gleichen Nummer 08654 3x7 3x3. Danke fürs Melden und gute Fahrt.
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2: Ich bin Justin Hamm. Studium, Schulabschlüsse, Bildung im Allgemeinen, alles Bereiche, in denen junge Frauen besser abschneiden als junge Männer. Der Gender Education Gap zeigt, 2024 hatten Frauen beim Abitur mit 55% die Nase vorne. Zudem mussten sie seltener die Klasse wiederholen. Beim Schulabschluss nach der 9. Klasse waren mit fast 60% die Mehrheit der Absolventen männlich. Und später beim Studium zeigt sich das gleiche Bild. Frauen beenden sowohl Bachelor- als auch Masterstudium im Schnitt schneller als Männer. Ein neuer Impfstoff gegen schwarzen Hautkrebs hat in einer Studie große Erfolge gezeigt. Er verringert, kombiniert mit einem Krebsmedikament, das Wiederauftreten von Melanomen. Experten sprechen von einem Durchbruch für mRNA-Krebstherapien. In Deutschland werden immer mehr Menschen mit Hautkrebs behandelt. 2024 waren es fast doppelt so viele wie 20 Jahre zuvor. Immer größere Waldbrände, Niedrigwasser und Co. sind Folgen des Klimawandels. Die Grünen-Fraktionsvorsitzende Dröge hat Kanzler Merz nun Untätigkeit in der Klimakrise vorgeworfen. Er informiere sich und tue ansonsten nichts, sagte Dröge bei RTL.
3: Der tut so, als könnte er dem Ganzen ausweichen, als könnte das wegignorieren. Die Klimakrise interessiert sich aber nicht dafür, ob Friedrich Merz das ignoriert, sondern die wird immer schlimmer. Und die Folgen spüren wir heute schon.
2: Eine neue Studie aus Potsdam zeigt, Waldbrandflächen könnten sich infolge des Klimawandels bis zum Ende des Jahrhunderts verdreifachen. Für den Dreh eines neuen Netflix-Films werden in München und Umgebung bis zu 4000 Komparsen gesucht. Gedreht werden soll die Romantic Comedy im Herbst unter anderem auf dem Oktoberfest und in Studios in Penzing. Die wurden schon oft für Hollywood-Produktionen genutzt. Details zum Film ließ Netflix noch offen. Bei der Bewerbung als Komparsen ist Dirndl oder Lederhose von Vorteil, heißt es. Fanszenen mehrerer Fußballclubs planen am Wochenende im DFB-Pokal Protestaktionen gegen den Videobeweis. In einem Aufruf fordern sie die Abschaffung des VAR. Er zerstöre den Spielfluss und die Emotionen. In der ersten Pokalrunde kommt die Technik aus Kosten- und Aufwandsgründen ohnehin noch nicht zum Einsatz. In der Bundesliga werden die Eingriffsmöglichkeiten des VAR zur neuen Saison sogar erweitert. Es ist jetzt kurz nach 12.
4: Jawohl, dankeschön und damit schauen wir aufs Bayernwelle-Wetter. Jetzt am Vormittag ist es noch überwiegend sonnig, ab dem Nachmittag ziehen dann aber immer mehr Wolken auf und die bringen auch ersten Regen mit sich. Die Höchstwerte liegen heute bei 28 Grad und ab dem Abend gibt's dann definitiv Schauer und Gewitter. Schauen wir noch auf morgen, da kühlt's deutlich ab bei maximal 21 Grad und es gibt Regenschauer den ganzen Tag über verteilt. Morgen Abend kann's nach aktueller Prognose auch Starkregen geben. Der Bayernwelle Verkehrsservice, damit ihr sicher ankommt. Nach wie vor alles frei auf den Straßen. Gute Fahrt. Auch blitzertechnisch ist es aktuell recht ruhig. Wir haben derzeit nur einen gemeldet und der steht in Aufham bei der Autobahnbrücke. Wenn ihr aber noch einen entdeckt, dann sagt es uns doch bitte Bescheid unter der 08654 3x7 3x3. Da geht's zu uns ins Studio per Telefon, aber auch per WhatsApp.

Aber hallo, servus, schönen Donnerstagmittag, ihr hört's die Bayernwelle, ich bin Markus Gollinger. An Gurten, wenn ihr gerade beim Essen sitzt, wir haben Kulthits und das Beste von heute für euch jetzt gleich mit Avicii und Waiting for Love. Und in ein paar Minuten hören wir uns dann auch gleich nochmal an, wen wir heute früh beim Bayernwelle Sommer daheim überrascht haben, mit Familientickets für den Soccerpark in Salzburg. Servus, schönen Donnerstag.

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2: Mit Markus Zartner. Wegen der Vergewaltigung einer Kollegin nach dem Biathlon-Weltcup in Ruhpolding ist ein Bundespolizist zu einer Bewährungsstrafe verurteilt worden. Doch die Entscheidung des Amtsgerichts Traunstein wird angefochten. Wie das Gericht gegenüber Chiemgau 24 mitteilt, haben sowohl die Verteidigung als auch die Staatsanwaltschaft Berufung gegen das Urteil eingelegt. Der 37-Jährige war zu 11 Monaten Haft auf Bewährung verurteilt worden, weil er die Beamtin in einem Hotel in Schneitzelreuth nach Überzeugung des Gerichts missbraucht hatte. Die Verteidigung verlangte einen Freispruch, während die Staatsanwaltschaft 3 Jahre Gefängnis ohne Bewährung gefordert hatte. Sollte der Berufung stattgegeben werden, wird das Verfahren eine Instanz höher am Landgericht neu verhandelt. Im Laufe des heutigen Tages gibt es die nächsten Regenschauer und Gewitter. Dann droht auf den Straßen zwischen Chiemsee und Königssee wieder Glättegefahr. Denn Regen nach einer längeren Trockenphase kann Straßen innerhalb kurzer Zeit sehr rutschig machen. Bayernwelle-Reporter Fabian Schaffer.
3: Während längerer Trockenphasen sammeln sich auf der Straße Staub, Reifen und Bremsabrieb, Ölreste und anderer Schmutz. Kommt dann der erste Regen, vermischt sich das Ganze mit dem Wasser zu einem dünnen Schmierfilm. Und der kann dafür sorgen, dass die Reifen deutlich weniger Grip haben. Mit längerem Regen wird ein Teil davon weggespült. Bei stärkerem Regen kommt dann allerdings eine andere Gefahr dazu, nämlich Aquaplaning.
2: Damit ihr kein Opfer dieser Sommerglätte werdet, raten Verkehrsexperten, Tempodrosseln und genügend Abstand halten. Die glatten Straßen sind nicht nur für Autofahrer gefährlich, sondern vor allem auch für Radler und Motorradfahrer. Und ein besonderer Musikabend für den guten Zweck. Beim Wohnzimmerkonzert auf der Herrenalm bei Bernau hat Schutti Alone and Acoustic alias Peter Schuster rund 50 geladene Gäste begeistert. Neben der Unterhaltung stand das Engagement im Mittelpunkt. Die Besucher füllten die Spendenbox mit insgesamt 1.600 Euro. Der Betrag wurde nun an Rosmarie Baumgartner von der Kinderkrebshilfe Berchtesgadener Land und Traunstein übergeben. Der Verein unterstützt von Krebs betroffene Familien in der Region schnell und unbürokratisch. Und weitere Nachrichten aus unserer Region findet ihr auch auf bayernwelle.de.
4: Das Bayernwelle-Wetter: in der zweiten Tageshälfte ziehen immer mehr Wolken auf. Später gibt's örtlich Regenschauer, gegen Abend gewittert's dann auch. Dafür bleibt's aber noch verhältnismäßig warm bei Höchstwerten von 28 Grad. Wir messen in Siegsdorf 23 Grad, in Petting 24 und in Bad Reichenhall bei der Alten Saline 23 Grad. Morgen kühlt's dann runter, die Temperaturen erreichen maximal 21 Grad. Es regnet viel und teils auch sehr kräftig. Der Bayernwelle Verkehrsservice, damit ihr sicher ankommt. Auf der A8 Salzburg Richtung München haben wir aktuell zwischen Neukirchen und Traunstein Siegsdorf Ost eine Gefahr durch Gegenstände auf der Fahrbahn. Hier bitte aufpassen, ansonsten kommt ihr gut durch. Und geblitzt werdet ihr aktuell in Aufham, hier bei der Autobahnbrücke Richtung Anger. Wenn ihr noch was habt, Staus oder Blitzer, ihr meldet es jederzeit gerne 08654 3x die 7, 3x die 3. Das ist eure Telefonnummer. Hier erreicht ihr uns im Bayernwelle Studio oder eben auch per WhatsApp. Vielen Dank euch. Ich wünsche euch eine gute Fahrt.
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1: Warum finden wir Füße eigentlich eklig? Also, gibt natürlich Personen, die Füße sehr gern haben, aber so grundsätzlich rümpfen Menschen eher die Nase, wenn wir ihnen Füße ins Gesicht strecken. Liegt vielleicht daran, dass Füße auch gerne mal stinken, aber das tun Achseln auch und da ekeln wir uns prinzipiell jetzt nicht. Und der Ekel vor den Füßen ist auch tatsächlich in uns evolutionär verankert. Ekel ist ja grundsätzlich eine Emotion, durch die uns unser Körper schützen will, denn so bewahrt er uns vor ekligen Dingen, die eben schon auch giftig sein können oder halt Krankheiten übertragen. Ekel ist also eigentlich ein Schutzmechanismus und der war bei Füßen auch vor vielen Jahren noch dringend notwendig. Denn früher, als Schuhe noch nicht so üblich waren, da waren die Menschen barfuß unterwegs und sind entsprechend auch durch sämtlichen Dreck und vielleicht auch Fäkalien marschiert. An den Füßen sind dadurch Krankheitserreger geklebt und wir haben uns Gott sei Dank vor ihnen geekelt. Und das wurde dann einfach so von Generation zu Generation weitergegeben, auch als es schon Schuhe gegeben hat. Und deshalb sind Füße halt für die meisten immer noch Körperteile, die ich jetzt nicht unbedingt in meiner Nähe haben will.
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2: Ich bin Justin Hamm. Schwarzer Hautkrebs ist nicht nur besonders gefährlich, sondern auch immer verbreiteter. Nun ist den US-Konzernen Merck und Moderna ein Erfolg bei der Impfstoffforschung gelungen. Der getestete mRNA-Impfstoff verhindert in Kombination mit einem Medikament das Wiederauftreten von Melanomen und die Ausbreitung des Krebses auf andere Organe, heißt es. Nun soll die Zulassung beantragt werden. Zehntausende Lehrstellen in Bayern sind unbesetzt und die Azubis, die es gibt, leiden immer häufiger unter psychischen Belastungen. Das zeigt der Ausbildungsreport des Deutschen Gewerkschaftsbundes. Claudia Wächter berichtet.
3: Zeit- und Leistungsdruck, zu wenig Personal, das sind die Hauptkritikpunkte der Azubis. Viele sagen aber auch, wir kommen mit unserem Geld kaum über die Runden. Viele sind also unzufrieden, so viele wie noch nie, seitdem es den Ausbildungsreport überhaupt gibt. Frust herrscht danach vor allem im Friseurhandwerk und der Hotelbranche.
2: Mehr als 56 Jahre nach dem Brandanschlag auf ein jüdisches Seniorenheim in München geht die Generalstaatsanwaltschaft von einem rechtsextremen Einzeltäter aus. Eine Zeugin hat nun glaubhafte Angaben zu dem Mann gemacht. Er ist 2020 bereits gestorben. Weitere Beteiligte hat es laut Behörde an der Tat nicht gegeben. Bei dem Anschlag 1970 waren 7 Holocaust-Überlebende gestorben. In Bamberg beginnt heute zum 76. Mal die Sandkerwa. Rund 200.000 Besucher werden in den Gassen der Weltkulturerbestadt erwartet. Neu ist in diesem Jahr, dass erstmals neben dem Sandmadler auch ein Sandbu die Kerwa repräsentiert. Höhepunkt ist am Sonntag das traditionelle Fischerstechen auf der Regnitz. Der viermalige Formel-1-Weltmeister Max Verstappen hat den Spekulationen über seine Zukunft ein Ende gesetzt. Er hat seinen Vertrag bei Red Bull bis 2030 verlängert. Das gab der 28-Jährige kurz vor seinem Heim-Grand Prix im niederländischen Zandvoort bekannt. Verstappen sagt, er wolle wieder an die Spitze zurückkehren. Aktuell liegt er in der WM-Wertung nur auf Rang 6. Es ist jetzt kurz nach 1.
4: Das Bayern-Welle-Wetter. Jetzt in der zweiten Tageshälfte zieht es immer mehr zu. Es wird wolkig, teils auch regnerisch und am Abend kann es auch gewittern. Dafür bleibt es aber verhältnismäßig warm heute. Wir haben Höchstwerte von 28 Grad. In Tettenhausen aktuell 25 Grad, in Tachating 24 und in Zell bei der Max-Eicher-Arena 23 Grad. Morgen kühlt es weiter runter, da erreichen die Temperaturen maximal so 21, 22 Grad. Dazu regnet es viel und teils auch sehr, sehr kräftig.
5: Der Bayernwelle Verkehrsservice, damit ihr sicher ankommt. Aktuell sind die Straßen frei in der Region. Ihr kommt gut durch. Und auch bei den Blitzern schaut es aktuell sehr ruhig aus. Einen gebe ich euch nochmal mit. Der steht in Aufham bei der Autobahnbrücke Richtung Anger. Ihr habt sonst noch irgendwas für mich, Staus oder Blitzer, dann meldet es jederzeit 08654 dreimal die 7, dreimal die 3. Unter dieser Nummer erreicht ihr uns im Bayernwelle Studio oder ihr schickt auch da eine WhatsApp durch. Danke euch, gute Fahrt.
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1: 20. August 1987. Terence Trent D'Arby ist mit Wishing Well neu in den deutschen Singlecharts. 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Im Song geht es um junge Liebe, um Küsse und um Schmetterlinge im Bauch. Der Song hat einige Einflüsse aus dem Blues und Terence Trent D'Arby sagt, dass er sowieso ganz viele Bluesmusiker verehrt und seine Arbeit selber auch so ein bisschen bluesig sieht. 2001 gibt es für Terence Trent D'Arby dann eine große Veränderung. Und das liegt zuallererst mal daran, dass er mit psychischen Problemen zu kämpfen hat. Und so, erzählt er später selbst, ist die Persönlichkeit Terence Trent D'Arby gestorben. Denn seine Psyche konnte den inneren Schmerz nicht mehr aushalten. Er beginnt viel zu meditieren und baut sich selbst eine neue Identität auf. Und so gibt er sich dann den Namen Sundanda Maitreya. Es ist aber eigentlich völlig egal, welchen Namen er trägt, solange er sich damit besser fühlt und seine grandiose Stimme behält, die zum absoluten Markenzeichen seiner Songs gehört.

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1: Mit Markus Gollinger. Das Urteil gegen einen Bundespolizisten wegen Vergewaltigung nach dem Biathlon-Weltcup in Ruhpolding ist vorerst nicht rechtskräftig. Wie das Amtsgericht Traunstein gegenüber Chiemgau 24 mitteilt, legen Staatsanwaltschaft und Verteidigung Berufung dagegen ein.
2: Das Gericht hatte den 37-jährigen Beamten zu 11 Monaten Haft auf Bewährung verurteilt. Er soll seine damals 26-jährige Kollegin in einer gemeinsamen Hotelunterkunft in Schneitzelreuth missbraucht haben. Im Prozess forderten die Verteidiger des Mannes einen Freispruch und zweifelten die Aussagen der Beamten an. Die Staatsanwaltschaft plädierte hingegen auf eine 3-jährige Gefängnisstrafe ohne Bewährung. Nun wird der Berufungsantrag beider Seiten geprüft. Sollte ihm stattgegeben werden, wird der Fall vor dem Landgericht komplett neu aufgerollt. Für die Bayernwelle Angelina Quatschala.
1: Vielen Dank. Die Strafe für den Angeklagten fiel vergleichsweise gering aus, weil er zum Zeitpunkt der Tat deutlich alkoholisiert gewesen sein soll. Die Gemeinde Kirchhain-Schöring hofft mittelfristig auf leistungsstärkeres Breitbandinternet. Darum geht's heute Abend auch im Gemeinderat. Der kann einen Antrag auf staatliches Fördergeld beschließen. Gerade einige Ortsteile und Außenbereiche der Gemeinde dürften für Unternehmen wie die Telekom wirtschaftlich nicht lukrativ genug sein. Hier würde die Gemeinde selber für die Erschließung aufkommen. Über ein Förderprogramm von Bund und Freistaat könnte sich Kirchhain-Schöring dann 90% der Kosten fördern lassen. Ein entsprechender Förderantrag müsste bis Mitte September aber eingereicht werden. Deswegen braucht es heute einen positiven Beschluss des Gemeinderates. Und die Kliniken Südostbayern bilden ihr künftiges Personal weiter selber aus. Jetzt haben 17 Frauen und Männer ihre Ausbildung zur Pflegefachhelferin bzw. Pflegefachhelfer erfolgreich abgeschlossen. Die Ausbildung dauert ein Jahr. Sie bereitet die Kandidaten auf Berufe in der Gesundheits- und Krankenpflege sowie der Alten- und Behindertenhilfe vor. Die frisch gebackenen Absolventen im Alter von 17 bis fast 50 Jahren sind jetzt in Traunstein verabschiedet worden. Laut Kliniken Südostbayern arbeiten einige von ihnen in Zukunft als Pflegefachhelfer in einem regionalen Krankenhaus. Andere beginnen demnächst eine weitere 3-jährige Ausbildung zur Pflegefachkraft. Diese und auch weitere Nachrichten aus der Region könnt ihr auch nachlesen bei uns auf bayernwelle.de.
3: Jetzt das Bayernwelle-Wetter. Es fängt jetzt überall an zu regnen. Im südlichen Berchtesgadener Land regnet es schon ein bisschen länger, aber jetzt kommt es eben überall rein. Und schwül ist es dabei noch. Wir haben in Gstaad am Chiemsee 26 Grad, in Schönrahm 27, in Marktschellenberg 26. Aber dieser Regen, der jetzt eben reinkommt und es wird durchregnen den kompletten Nachmittag und Abend, der bringt ein bisschen Abkühlung. Es geht dann in einer Stunde, zwei so runter auf etwa 23 Grad. Morgen haben wir einen frischeren Tag, höchstens 22 Grad, aber es wird auch morgen den ganzen Tag grau bleiben, vor allem am Nachmittag und Abend stark regnen. Versöhnlicher wird dann wieder das Wochenende, Temperaturen bei 22 Grad und sowohl Samstag als auch Sonntag ziemlich sonnig. Der Bayernwelle Verkehrsservice, der mit dir sicher ankommt. Aktuell keine nennenswerten Behinderungen, fahrt weiter gut. Blitzer haben wir momentan auch keine, denn ihr habt uns keine durchgegeben. Macht das aber bitte, sobald ihr welche seht, ruft uns an oder schickt eine WhatsApp 08654 3x7 3x3. Wie immer Dankeschön für eure Mitarbeit. Jetzt Miles Smith, nice to meet you.
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3: Ich bin Florian Klaus. Über 600 Behandlungsfehler hat es letztes Jahr in Bayern gegeben. Das zeigen neue Zahlen vom Medizinischen Dienst Bayern. Bei den meisten Fällen entstand ein Gesundheitsschaden. Bundesweit gab es fast 12.000 mutmaßliche Behandlungsfehler. Claudia Wächter berichtet.
4: Dem falschen Patienten wird eine Niere entfernt, eine Horrorvorstellung. Doch 150 solcher und ähnliche absolut krasser Fälle gab es tatsächlich, etwas mehr als im Jahr zuvor. Und für solche schweren, aber vermeidbaren Fehler fordern die Experten ein verpflichtendes Meldesystem. Knapp 100 Patienten starben sogar durch Behandlungsfehler.
3: Wegen der geringen Füllstände der Gasspeicher warnt der Verbraucherzentrale Bundesverband vor steigenden Preisen für Gaskunden. Aktuell sind die deutschen Speicher nur zu 50% gefüllt. Vor einem Jahr waren es 67%. Gaskunden sollten jetzt prüfen, ob ihr Vertrag über den Winter hinaus eine Preisbindung vorsieht. Das schützt erst einmal vor steigenden Preisen. Sonst heißt es, Angebote vergleichen und Anbieter wechseln. Grüne und Linke werfen Bundeskanzler Merz Untätigkeit bei Hitze und Waldbränden vor. Linken-Chefin Schwertner kritisierte im Sat.1-Sommerinterview, Merz melde sich nicht zu Wort. Grünen-Fraktionschefin Dröge sagte bei RTL, der Kanzler schweige und tue nichts gegen die Klimakrise. Merz hatte den Einsatzkräften vor einer Woche via Social Media gedankt und erklärt, er lasse sich laufend über die Lage unterrichten. Ein Vorortbesuch blieb bisher aus. Kinder zwischen 9 und 10 Jahren sollen künftig eine neue Vorsorgeuntersuchung bekommen. Der gemeinsame Bundesausschuss hat die sogenannte U10 als Kassenleistung beschlossen. Untersucht werden sollen dann vor allem Übergewicht, Bewegungsmangel, Bildschirmzeit und psychische Auffälligkeiten. Dazu gibt es eine Impfberatung. Lidl ruft einen Schokopudding der Marke Milbona zurück. Grund ist eine mögliche Verkeimung mit Bakterien, die Magen-Darm-Erkrankungen auslösen können. Betroffen ist der 200 Gramm High-Protein-Pudding mit Mindesthaltbarkeitsdatum 12. September 2026. Der Rückruf gilt bundesweit. Es ist jetzt kurz nach zwei.
5: Dankeschön, hier ist das Bayernwelle-Wetter. Ein riesiges Regengebiet kommt auf uns zu. Teile davon sind schon angekommen im Berchtesgadener Land. Im Chiemgau wird es noch ein bisschen dauern. Aber der dicke Regen kommt auf uns alle zu im Laufe des Nachmittags. Und er wird es auch durchregnen bis in den Abend rein. Temperaturen sind trotz allem noch recht hoch. Der Regen wird das auch nicht wahnsinnig abkühlen. Wir haben in Altenmarkt 26 Grad, in Einring 27, in Berchtesgaden 24. Das regnerische Wetter von heute wird sich dann morgen noch fortsetzen. Morgen den ganzen Tag grau, vor allem am Nachmittag und am Abend dann ziemlich starker Regen, bei aber nur noch maximal 22 Grad. Das Wochenende, Samstag und Sonntag, wird dann ziemlich sonnig, beide Tage. Es bleibt allerdings bei Temperaturen nur knapp über 20 Grad. Der Bayernwelle Verkehrsservice, damit ihr sicher ankommt. Wir haben keine richtig dicken Behinderungen und massiven Störungen, aber es kann immer wieder mal ein bisschen stocken auf der A8 München Richtung Salzburg. Und zwar in Höhe Chiemsee, also vom Chiemsee-Parkplatz eigentlich bis hin nach Traunstein-Siegsdorf. Grund dafür ist, dass wir halt Urlaubszeit haben. Da fahren viele beim Chiemsee runter, manche auch auf die Autobahn drauf und deswegen stockt es dann da eben immer wieder. Also plant die eine oder andere Minute dort mehr mit ein. Ansonsten läuft der Verkehr, Blitzer haben wir keine, seht ihr aber welche, ruft uns bitte an. Die meisten von euch haben die Nummer im Handy eingespeichert. 08654 3x7 3x3. Dankeschön.

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1: Mit Angelina Quocciala. Endlich wieder Herbstfest dieses Wochenende in Steinbrünning. Morgen ist ab 20 Uhr Hallenparty mit Weißbier und Pilsbar. Am Samstag folgt dann ab 17 Uhr das Mannschaftsseilziehen. Im Anschluss geht's weiter mit der Landmaschinenausstellung. Und ab 19.30 Uhr feiert ihr gemeinsam beim Tag der Betriebe, Vereine, Hütten und der guten Nachbarschaft. Dieses Wochenende geht's los, Herbstfest in Steinbrünning in der Thomannhalle in Saaldorf-Surheim. In den Sommerferien steht bei euch ja vielleicht nochmal Grillen auf dem Programm. Inspiration dafür holt ihr euch morgen beim Gut Sossau in Grabenstedt. Hier ist von 9 bis 16 Uhr Grillmarkt mit diversen Grillspezialitäten. Und wenn ihr nicht gerne selbst den Grillmeister spielt, auch kein Problem. Ab 11 Uhr wird beim Gut Sossau der Grill auch direkt für euch angeschmissen. Schaut's vorbei, morgen Grillmarkt beim Gut Sossau. Und in gut zwei Wochen ist es soweit. Am Freitag, den 4. September, ist wieder philharmonische Klangwolke. Ab 17 Uhr starten wir mit Live-Musik an verschiedenen Plätzen der Reichenhaller Innenstadt. Ab 19 Uhr überträgt die Bayernwelle dann wieder live das Konzert der Bad Reichenhaller Philharmoniker im Radio und somit auch in der gesamten Fußgängerzone. Ihr könnt währenddessen flanieren, bis 22 Uhr durch die Geschäfte bummeln und einkaufen. Ausklingen lasst ihr dann euren Abend ab 21.30 Uhr bei der Aftershow-Party mit Mojo 6 im Magazin 3.
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1: Mit Markus Gollinger. Die Gemeinde Bergen will ihr Schwimmbad umfassend erneuern, vor allem das in die Jahre gekommene Sportbecken. Über mehrere Maßnahmen spricht heute Abend der Gemeinderat in Bergen.
2: Eigentlich hat der Gemeinderat von Bergen schon Anfang des Jahres beschlossen, dass er das Sportbecken im Freibad erneuert. Einige Dinge waren aber noch zu planen und zu klären. Und wenn der Gemeinderat heute zustimmt, reicht die Gemeinde dann offiziell den Bauantrag für die Umbaumaßnahmen beim Landratsamt ein. Schon nach dem Ende dieser Badesaison im Herbst soll der Umbau dann beginnen. Die Gemeinde will ihren Bürgerinnen und Bürgern unbedingt weiter ein Sportbecken anbieten. Vor allem für sportliche Schwimmer oder auch Schwimmkurse wäre so ein Becken sehr wichtig. Nebenbei soll auch noch ein Anbau an das bestehende Betriebsgebäude geschaffen werden, mit einem Filter- und Chemikaliendosierraum. Auch dieser Anbau ist in dem Bauantrag enthalten. Aus Bergen für die Bayernwelle, Elena Meyer.
1: Nach einem Raubüberfall in Garching an der Alz fahndet die Polizei nach dem flüchtigen Täter. Kurz vor Mitternacht betrat der Unbekannte ein Café-Bistro in der Nikolausstraße in Garching. Er bedrohte den Inhaber und einen Angestellten mit einem Messer. Mit mehr als 1.000 Euro Bargeld flüchtete er. Die beiden Opfer blieben unverletzt und setzten einen Notruf ab. Trotz Großfahndung ist der Täter bislang nicht gefunden. Er ist etwa 1,70 groß, rund 60 Kilo schwer, heller Hauttyp, sprach mit osteuropäischem Akzent. Der Mann war vermummt und trug schwarze Kapuzenjacke, eine Adidas-Jogginghose und graue Nike-Sportschuhe. Die Kripo hofft auf Hinweise von Zeugen. Und eine Radlerin hat sich bei einem Unfall in Traunstein mittelschwer verletzt. Die Frau war mit einem schweren Einkaufskorb in der Hand auf ihrem Rad unterwegs, als sie ohne Fremdeinwirkung stürzte. Bei der Unfallaufnahme bemerkten Polizeibeamte deutlichen Alkoholgeruch. Ein Alkotest bestätigte den Verdacht, deswegen wurde im Klinikum gleich eine Blutentnahme durchgeführt. Auf die 52-jährige Frau kommt jetzt ein Strafverfahren wegen Trunkenheit im Straßenverkehr zu. Diese und auch weitere Nachrichten aus der Region könnt ihr auch nachlesen bei uns auf bayernwelle.de.
3: Vielen Dank, hier ist das Bayernwelle-Wetter. Also der Regen lässt sich im Chiemgau noch ein bisschen Zeit, aber kommen wird er trotzdem. Das Regengebiet rollt auch schon auf den Chiemgau zu. Im südlichen Berchtesgadener Land kommen schon ein paar Tropfen. Und die Temperaturen sind trotzdem ziemlich hoch. Wir haben in Übersee aktuell 26 Grad, in Petting 27, in Bayerisch Gmain sind wir bei 26. Der Regen wird auch kaum Abkühlung bringen, jedenfalls heute nicht, morgen schon. Morgen wird es nämlich auch ein regnerischer Tag, vor allem am Nachmittag und am Abend wird morgen ziemlich viel runterkommen, bei maximal 22 Grad. Das Wochenende bleibt dann so, naja, relativ frisch, bei 21, 22 Grad höchstens. Dafür gibt es an beiden Wochenendtagen ziemlich viel Sonne. Der Bayernwelle Verkehrsservice, damit ihr sicher ankommt. Wir haben keine nennenswerten Probleme, seid aber darauf vorbereitet, dass es auf der A8 München-Salzburg in Höhe Chiemsee immer wieder mal zu dichtem Verkehr bzw. stockendem Verkehr kommt. Da sind einfach nach wie vor viele Urlauber unterwegs, die am Chiemsee ankommen oder denselben verlassen. Deswegen zwischen Bernau und Traunstein-Siegsdorf geht's immer mal wieder ein bisschen langsamer. Sonst aber alles gut, fahrt weiter vorsichtig. Naja, vorsichtig, das klingt immer so belehrend. Also seid halt aufmerksam beim Autofahren, das war die ganze Botschaft. Ein frischer Blitzer ist uns noch gemeldet, frisch aufgebaut in Pieding bei der Kirche. Ruft uns bitte auch an oder schickt unser WhatsApp bei weiteren Blitzern, die ihr seht. 08654 3x die 7, 3x die 3.
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Ganz kurz zwischendurch der Bayernwelle Verkehrsservice, weil es was Akutes gibt auf der B304 in Surberg. Da ist ein LKW liegen geblieben und der verliert gerade Öl. Deshalb fahrt hier gerade besonders vorsichtig, bitte.

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2: Und jetzt die Top-Meldung aus der Region mit Markus Gollinger. Wegen der Vergewaltigung einer Kollegin hat das Amtsgericht Traunstein Anfang August einen Bundespolizisten zu einer Bewährungsstrafe verurteilt. Inzwischen steht fest, sowohl die Staatsanwaltschaft als auch der Anwalt des Angeklagten gehen gegen das Traunsteiner Urteil in Berufung. 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
3: Ich bin Florian Klaus. Nach dem Schuss eines Polizisten auf einen 14-Jährigen in München gibt es widersprüchliche Angaben zum Ablauf. Die Linke und ein kurdisches Zentrum machen der Polizei unter Berufung auf die Eltern und den Jugendlichen schwere Vorwürfe. Demnach soll der Jugendliche seine Softair-Waffe schon niedergelegt haben, als der Schuss fiel. Laut Polizei hatte er sich mit der echt aussehenden Waffe zu den Polizisten umgedreht, als sie ihn aufforderten, diese fallen zu lassen. Pannen bei medizinischen Eingriffen können schwere Folgen haben. Rund 11.700 Verdachtsfälle von Behandlungsfehlern haben Experten im Auftrag der Krankenkassen im vergangenen Jahr überprüft. In 2.700 davon haben Fehler auch tatsächlich Schäden verursacht. Allerdings ist die Dunkelziffer hoch. Der medizinische Dienst fordert darum ein verpflichtendes Meldesystem. Dadurch soll klarer werden, wie es zu solchen Fehlern kommt. Zwei Waldbrände haben jüngst die Feuerwehren in Unterfranken beschäftigt. Einer in Rechtenbach im Landkreis Main-Spessart und einer in Walderschaff bei Aschaffenburg. Nun stehen wohl die Brandauslöser fest. In Rechtenbach gab es einen Spannungsüberschlag an einem Strommast, woraufhin ein Baum Feuer fing. Bei Walderschaff brach das Feuer im Bereich einer Batterie eines Elektrozauns aus. Die deutschen Gasspeicher sind aktuell nur zu gut 50% gefüllt. Vor einem Jahr waren es rund 67%. Der Verbraucherzentrale Bundesverband warnt deshalb vor steigenden Preisen. Auch die Wirtschaft in Bayern ist besorgt. Janina Singer berichtet.
4: Die Vereinigung der bayerischen Wirtschaft betont, aktuell gäbe es keine Lieferengpässe, weil inzwischen auch viel Gas aus Norwegen und über die deutschen Flüssigerdgasterminals bezogen wird. Man müsse die Situation aber ernst nehmen. Für private Gaskunden gilt, jetzt prüfen, ob der Vertrag eine Preisbindung vorsieht, sonst Angebote vergleichen und Anbieter wechseln.
3: Unser Nachbarland Dänemark ist bei Touristen so beliebt wie noch nie. Mit über 26 Millionen Übernachtungen in den ersten 6 Monaten des Jahres boomt das Urlaubsgeschäft. Fast jede dritte Übernachtung geht dabei auf das Konto deutscher Touris. Für Hotels, Ferienhäuser und Campingplatz ist das ein Rekord. Es ist jetzt 3:15.
5: Vielen Dank, hier ist das Bayernwelle-Wetter. So, das Wetter hat umgeschlagen, ihr habt das mitbekommen. Der Regen wird jetzt immer stärker im Laufe des Nachmittags und dann wird es durchschütten bis in den Abend rein. Und es hat auch schon eine Abkühlung stattgefunden, also die Schwüle lässt jetzt nach. Wir messen in Trostberg 24 Grad, in Petting haben wir 25 und in Schönau am Königssee sind es 22 Grad. Durchgehender Regen also heute und morgen im Grunde auch. Der gesamte Freitagmorgen wird grau in grau. Der Regen wird vor allem am Nachmittag und Abend dann auch wieder sehr stark sein. Höchstens 22 Grad morgen. Es geht also runter mit der Temperatur. Und auch am Wochenende bleibt es bei maximal 22 Grad. Dafür wird es aber schön. Samstag und Sonntag überwiegend sonnig. Der Bayernwelle-Verkehrsservice, der mit dir sicher ankommt. Wir haben zwei akute Probleme. Eins befindet sich auf der B3 104 zwischen Traunstein und Teißendorf. Da ist nämlich in Höhe Surberg ein LKW liegen geblieben und der verliert Öl, hat schon Öl verloren. Deswegen fahrt hier bitte ganz besonders vorsichtig. Und dann gibt's noch was Akutes, nämlich in Bernau.
6: Servus, da ist der Arno. Beim Kreisverkehr in Bernau-Felden bei der Autobahn, da ist ein Unfall passiert. Wenn möglich, dann bitte großflächig ausweichen.
5: Darüber hinaus wird noch geblitzt. In Katzwalchen steht einer, wie wir gerade erfahren, in der Ortsdurchfahrt. Und in Pieding bei der Kirche ist auch einer aufgebaut. Ruft uns bitte an oder schickt uns eine WhatsApp bei weiteren Blitzern, die ihr seht. 08654 3x7 3x3.
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5: Mit Peter Mack, grüß Gott, 3:15. Ja, wir sind heute nicht die einzige Region, die von Regen gesegnet ist. In anderen Teilen Deutschlands geht es genauso ab. Am allerschlimmsten hören wir heute rund um Berlin, nämlich in Brandenburg. Da ist offenbar ein Tornado durchgefegt, hat reihenweise Bäume umgelegt, hat Hausdächer abgedeckt. Also insofern kommen wir heute Nachmittag wahrscheinlich noch glimpflich davon. Toi, toi, toi, ich klopfe mal auf Holz. Nehmt den Regen so, wie er kommt und seid froh, dass nichts Schlimmeres passiert. Niles Barkley, Crazy, willkommen zur Bayern-Welle am Nachmittag.

0: We Belong, Pat Benatar, ewiger Klassiker. 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
0: In den nächsten Minuten Musik von Bryan Adams, You Got the Best of Me. Und jetzt Glockenbach und Tom Walker, Home.

0: You Got the Best of Me, bis heute Bryan Adams, einer der besten Musiker, die wir auf diesem Planeten überhaupt haben, wenn nicht im gesamten Sonnensystem. Hier ist die Bayernwelle, hallo, gleich Groovy Music von Jason Derulo. Funky, oder? Und in voller Länge gleich, dauert nicht lang.
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1: Mit Markus Gohlinger. Das Urteil gegen einen Bundespolizisten wegen Vergewaltigung nach dem Biathlon-Weltcup in Ruhpolding ist vorerst nicht rechtskräftig. Wie das Amtsgericht Traunstein gegenüber Chiemgau 24 mitteilt, legen Staatsanwaltschaft und Verteidigung Berufung dagegen ein.
2: Das Gericht hatte den 37-jährigen Beamten zu 11 Monaten Haft auf Bewährung verurteilt. Er soll seine damals 26-jährige Kollegin in einer gemeinsamen Hotelunterkunft in Schneitzelreuth missbraucht haben. Im Prozess forderten die Verteidiger des Mannes einen Freispruch und zweifelten die Aussagen der Beamten an. Die Staatsanwaltschaft plädierte hingegen auf eine 3-jährige Gefängnisstrafe ohne Bewährung. Nun wird der Berufungsantrag beider Seiten geprüft. Sollte ihm stattgegeben werden, wird der Fall vor dem Landgericht komplett neu aufgerollt. Für die Bayernwelle Angelina Quatschaller.
1: Vielen Dank. Die Strafe für den Angeklagten fiel vergleichsweise gering aus, weil er zum Zeitpunkt der Tat deutlich alkoholisiert gewesen sein soll. Die Gemeinde Kirchhain-Schöring hofft mittelfristig auf leistungsstärkeres Breitband-Internet. Darum geht's heute Abend auch im Gemeinderat. Der kann einen Antrag auf staatliches Fördergeld beschließen. Gerade einige Ortsteile und Außenbereiche der Gemeinde dürften für Unternehmen wie die Telekom wirtschaftlich nicht lukrativ genug sein. Hier würde die Gemeinde selber für die Erschließung aufkommen. Über ein Förderprogramm von Bund und Freistaat könnte sich Kirchhain-Schöring dann 90% der Kosten fördern lassen. Ein entsprechender Förderantrag müsste bis Mitte September aber eingereicht werden. Deswegen braucht es heute einen positiven Beschluss des Gemeinderates. Und die Kliniken Südostbayern bilden ihr künftiges Personal weiter selber aus. Jetzt haben 17 Frauen und Männer ihre Ausbildung zur Pflegefachhelferin bzw. Pflegefachhelfer erfolgreich abgeschlossen. Die Ausbildung dauert ein Jahr. Sie bereitet die Kandidaten auf Berufe in der Gesundheits- und Krankenpflege sowie der Alten- und Behindertenhilfe vor. Die frisch gebackenen Absolventen im Alter von 17 bis fast 50 Jahren sind jetzt in Traunstein verabschiedet worden. Laut Kliniken Südostbayern arbeiten einige von ihnen in Zukunft als Pflegefachhelfer in einem regionalen Krankenhaus. Andere beginnen demnächst eine weitere 3-jährige Ausbildung zur Pflegefachkraft. Diese und auch weitere Nachrichten aus der Region könnt ihr auch nachlesen bei uns auf bayernwelle.de.
3: Dankeschön, hier ist das Bayernwelle-Wetter. Ja, die vielen Wolken und der Regen haben die Temperaturen runtergedrückt. Die Schwüle vom Vormittag ist vorbei. Wir haben jetzt in Obing 22 Grad, in Freilassing am Eventhaus sind es noch 24 und in Bischofswiesen 21. Der Nachmittag wird weiter komplett verregnet sein. Selbst da, wo momentan wenig runterkommt, wird es im Laufe des Nachmittags mehr. Also ein Regenschirm ist ein guter Begleiter für den Rest des Tages. Morgen ähnliches Wetter wie heute. Es bleibt grau in grau, vor allem am Nachmittag und Abend wieder starke Regenschauer bei maximal 22 Grad. Am Wochenende bleiben wir bei 22 Grad, aber es wird schön. Samstag und Sonntag überwiegend sonnig. Der Bayernwelle Verkehrsservice, damit ihr sicher ankommt. Am Kreisverkehr in Bernau am Chiemsee hat es vor einer Dreiviertelstunde etwa einen Unfall gegeben. Deswegen staut es sich hier aus allen Richtungen. Zeitverlust im Rahmen so um die 5 bis 6 Minuten. Aber wer kann, fährt bitte drumherum. Sonst keine nennenswerten Behinderungen aktuell. Aber 2 Blitzer, einer steht in Katzwalchen mitten in der Ortsdurchfahrt und in Pieding steht einer bei der Kirche. Bitte ruft uns an bei weiteren Blitzern, die ihr seht, auch bei Verkehrsproblemen immer 08654 3x die 7, 3x die 3.
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3: Mit Peter Mack, grüß Gott. Der FC Bayern München hat vor ein paar Tagen sein neues Champions League Trikot vorgestellt. Lila ist es und hat so ganz hellrote Applikationen, also auch die hellroten Adidas-Streifen. Dieses Trikot werden die Bayern übermorgen am Samstagabend tragen beim Supercup, wenn sie gegen Borussia Dortmund spielen. Wer es also noch nie live gesehen hat, am Samstag könnt ihr das Ding dann anschauen. Ob es einem gefällt, naja, das muss halt jeder selber entscheiden, aber ich glaube, dem FC Bayern-Fan gefällt sowieso alles, was Harry Kane und Co. da anhaben. Musik jetzt von Radio Speedwagon, Keep the Fire Burning. Willkommen zur Bayernwelle am Nachmittag.

Badadab. Musik von Bruno Mars macht immer Spaß, ne? Hier ist die Bayernwelle, hier hat generell alles Spaß zu machen, bitteschön. Heute gibt's gute Neuigkeiten aus dem Showgeschäft. Eine große Sängerin auf diesem Planeten kommt zurück. Sie heißt Celine Dion und es wurde auch langsam Zeit. Sie hat die letzten Jahre in einem ganz seltenen Syndrom gelitten, das sogenannte Stiff-Person-Syndrom. Da werden dir aus dem Nichts plötzlich die Hände und die Füße steif, du kriegst Muskelkrämpfe, also wirklich ein scheußliches Zeug. Aber sie arbeitet gegen diese Krankheit weiter an. Sie hatte einen Auftritt vor 2 Jahren bei der Eröffnungsfeier der Olympischen Spiele in Paris und jetzt ist aber gerade offiziell bestätigt, sie wird ein Bühnen-Comeback feiern in Paris. Ab dem 12. September bis in den Oktober rein wird sie regelmäßig wieder Konzerte geben. Komm, das ist schon eine gute Nachricht, weil ich gerade sage, so eine große Sängerin, nur damit ihr das nochmal auf dem Schirm habt, was die Frau für große Songs hatte. Celine Dion hatte unter anderem A New Day Has Come. Oder I'm Alive. Und immer wenn du an Celine Dion denkst, denkst du automatisch auch an das hier. Das also und noch viel mehr demnächst wieder live auf der Bühne und für nächstes Jahr, für Mai, hat sie auch schon diverse Konzerte angesagt. Also willkommen zurück im Rampenlicht, Celine Dion. Ich glaube, das freut viele sehr. Die Bayernwelle jetzt, nicht mit Celine Dion, aber mit Mr. Big, auch schön.

0: tonight. Hey Soul Sister von Train, hier ist die Bayernwelle. Stelle gerade mit Erstaunen und mit Entsetzen fest, wir haben heute noch gar nicht die aktuelle Nummer 1 der deutschen Charts gespielt. Das ist doch Shakira mit Die Die. Warum geht's jetzt aus? Darf ich es nicht ausspielen?
1: Nein!
0: Ach so, ich muss erst Werbung machen. Na gut, dann machen wir noch kurz Werbung.
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0: Einen schönen Donnerstag mit der Bayernwelle.
1: Und jetzt die Top-Meldung aus der Region mit Markus Gollinger. Die Gemeinde Bergen will ihr Schwimmbad umfassend erneuern, vor allem das in die Jahre gekommene Sportbecken. Wenn der Gemeinderat heute zustimmt, dann reicht die Gemeinde offiziell den Bauantrag beim Landratsamt ein. Schon nach dem Ende dieser Badesaison im Herbst soll der Umbau beginnen. Mehr in den Regionalnachrichten um 12:30 und auf bayernwelle.de.
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2: Ich bin Florian Klaus. Für Kinder im Alter zwischen 9 und 10 Jahren in Deutschland ist eine neue Vorsorgeuntersuchung geplant. Das hat der gemeinsame Bundesausschuss beschlossen, der festlegt, welche Leistungen die gesetzliche Krankenkasse übernimmt. Bisher gibt es regelmäßige Untersuchungen für Kinder bis 5. Claudia Wächter berichtet.
3: U10 heißt der neue Check-up und bei dem sollen sich Ärzte vor allem auf mögliches Übergewicht konzentrieren, wie viel sich die Kids bewegen, ob es psychische Auffälligkeiten gibt und wie lange sie am Handy oder Tablet hängen. Stichwort Dauerscrollen führt oft zu Konzentrationsproblemen. Auch eine Impfberatung steht auf dem Programm, doch bis Praxen diese Untersuchung anbieten, wird es wohl noch einige Monate dauern.
2: Hoher Druck, geringe Bezahlung und Personalmangel im Betrieb. Die Zufriedenheit von Azubis in Deutschland ist auf einem Tiefpunkt. Rund 2/3 haben in einer Umfrage des Deutschen Gewerkschaftsbunds gesagt, dass sie zufrieden sind. Das sind so wenige wie noch nie. Die Hälfte der Auszubildenden fühlt sich psychisch belastet. Ein im März in Rheinland-Pfalz festgenommener junger Mann soll als Anführer zweier Online-Gruppierungen andere Menschen zu schweren Straftaten angestiftet haben. Die Bundesanwaltschaft wirft ihm unter anderem Anstiftungen zu Mord und Brandstiftungen, Vergewaltigung und sexuellen Missbrauch eines Kindes vor. Der Fall erinnert an den White Tiger-Komplex. Auch hier geht es um Online-Manipulation. Jahrzehntelang ist nicht klar gewesen, wer für den Brandanschlag auf ein jüdisches Altenheim in München 1970 verantwortlich war. 7 Menschen waren damals gestorben. Jetzt hat die Staatsanwaltschaft einen Verdächtigen. Es ist ein damals 25-Jähriger, den Zeugen als Antisemiten mit Hitler-Tick beschrieben haben. Er ist 2020 gestorben. Eine Zeugin, die den Verdächtigen kannte, hatte die Ermittlungen im vergangenen Jahr wieder ins Rollen gebracht. Der FC Bayern und die US-Eishockey-Liga NHL wollen voneinander profitieren und haben eine mehrjährige Partnerschaft gestartet. Das Ziel, gegenseitig die Märkte in den USA und Deutschland für sich erschließen. Bereits nächstes Jahr kommen die Boston Bruins für 2 Spiele nach München. In Köln sollen 2 Partien der Edmonton Oilers stattfinden. Dieses Jahr ist die NHL bereits in Düsseldorf zu Gast. Es ist jetzt 4:15.
4: Das Bayernwelle Wetter. Der Regen hat Abkühlung gebracht. Die Schwüle ist vorbei. Wir haben in Traunstein aktuell 22 Grad. In Anger am Kloster Högelwörth auch 22 und in Berchtesgaden 21 Grad. Es wird weiter regnen heute, nicht nur am Nachmittag, sondern auch den ganzen Abend durch. Morgen sieht es ähnlich aus. Der Freitag insgesamt grau in grau, vor allem am Nachmittag und morgen Abend dann wieder starker Regen. Die Temperatur geht morgen nicht mehr so hoch. Wir werden bei 22 Grad stehen bleiben und auch die Nächte werden jetzt kühler. Es geht in den Nächten runter auf 11, 12 Grad. Das ist zum Schlafen super angenehm. Nachdem der regnerische Freitag morgen vorbei ist, kommt ein sonniges Wochenende auf uns zu. Es bleibt bei maximal 22 Grad, aber es ist eben überwiegend sonnig Samstag und Sonntag. Der Bayernwelle Verkehrsservice, damit ihr sicher ankommt. Es gibt noch ein paar leichte Behinderungen rund um Bernau am Chiemsee, weil da vorhin ein Unfall passiert ist. Deswegen verliert ihr aus allen Richtungen in Bernau, naja, noch 3-4 Minuten, mehr ist es nicht. Ansonsten haben wir ziemlich dichten Verkehr in Traunstein, der gesamte Stadtverkehr. Es ist ziemlich gut besucht dort. Es ist auch dichter Verkehr auf der A8 Salzburg Richtung München. Bis Anger hin habt ihr immer wieder mal stockenden Verkehr. Auf der B21 der Ortsumfahrung Bad Reichenhall Richtung Pieding ist es voller geworden. Mit Behinderungen. 5-6 Minuten dauert es auch hier länger. Und rund um den Berchtesgadener Bahnhofskreisel auch dichter Verkehr. Aus allen Richtungen dauert es auch hier 5 Minuten länger. Damit zu den Blitzern. Wer von Traunreuth in Richtung Katzwalchen fährt, der wird in Katzwalchen gleich von dem Blitzer empfangen. Das ist der eine, den wir haben. Ein weiterer steht in Pieding bei der Kirche. Bitte ruft uns an bei weiteren Blitzern, die ihr seht, oder schickt eine WhatsApp. Die Nummer ist identisch. 08654 3x7 3x3.
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4: mit Peter Markus Gott um kurz nach 16 Uhr. Ich hole mir eben noch den Segen seiner Heiligkeit. Hallo Herr Intendant, hallo Chef.
5: Ich wünsche Ihnen eine erfolgreiche Sendung.
4: Vielen Dank, mit Ihnen wollte ich heute sowieso noch sprechen. Ich nehme an, Sie haben heute schon Nachrichten gehört, haben mitbekommen, dass Harry und Meghan aus Amerika zurückziehen nach Großbritannien.
5: Selbstverständlich.
4: Ja, das sind schon zwei Spaßvögel, oder? Erst verkachen Sie sie mit der ganzen Familie, dann hauen sie ab nach Amerika und 6 Jahre später kommen sie wieder zurück. Das ist so genau das, was die Polizei immer sagt. Der Täter kehrt immer an den Tatort zurück, gell?
5: Ja, so ist es.
4: Ja, schön, dass wir mal so ausführlich miteinander reden. Ihre Meinung interessiert mich immer zu sowas. Sagen Sie doch bitte einen schönen Gruß an Ihre Frau Gemahlin und trinken Sie doch heute Abend ein Key Royale mit ihr, wenn Sie mögen.
5: Ja, können wir machen.
4: Ja, würde zum Thema passen. Entschuldigung, das war die falsche Musik. Ich wollte ja gar nicht spielen, Key Royale. Ich wollte ja Michael Patrick Kelly spielen. Wisst ihr doch, keine Nachmittagssendung ohne Michael Patrick Kelly. Na, the one.

0: Phil Collins, Something Happened on the Way to Heaven. Hier ist die Bayernwelle. Grüß Gott. Gleich kommt Michael Schulte mit Afterlife. Vorher, wie immer um diese Uhrzeit, die täglichen Veranstaltungstipps mit Angelina Quocialla. Da hat sie wahrscheinlich wieder ein paar Perlen gefunden. Eine alte Perlentaucherin ist sie. Ich bin gespannt.
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2: Mit Angelina Quocialla, servus. Das Open-Air-Kino im Aschi in Bischofswiesen geht weiter. Heute läuft der Film Extrawurst mit Christoph Maria Herbst und Harpe Kerkeling. Morgen dann der neue Spider-Man, Brand New Day und am Samstag der Film des Jahres, Die Odyssee von Christopher Nolan. Einlass ist immer ab 19.30 Uhr. Der Film beginnt dann gegen 20.45 Uhr. Erwachsene zahlen 13 Euro, Schüler 9 und für alle Filmabende, wo das Wetter nicht mitspielt. Hier gibt es Ende August noch entsprechende Ausweichtermine. In den Sommerferien steht vielleicht bei euch nochmal Grillen auf dem Programm. Die richtige Inspiration holt ihr euch am Freitag beim Gutshaushau in Grabenstedt. Hier ist von 9 bis 16 Uhr Grillmarkt mit diversen Grillspezialitäten. Und wenn ihr nicht gern selbst den Grillmeister spielt, auch kein Problem. Ab 11 Uhr wird beim Gutshaushau der Grill auch direkt für euch angeschmissen. Schaut's vorbei, morgen Grillmarkt beim Gutshaushau. Und ihr habt mal wieder Lust, gemütlich ein paar Marktstände abzuklappern, dann kommt gern am Wochenende nach Marquardtstein zum Kunsthandwerkermarkt. Der ist sowohl am Samstag als auch am Sonntag im Musikpavillon. Hier wartet auf euch liebevoll gefertigtes Handwerk und ihr könnt regionale Künstlerinnen und Künstler bei ihrer Arbeit unterstützen. Kunsthandwerkermarkt in Marquardtstein dieses Wochenende von 10 bis 18 Uhr.
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0: Ach, so bleibt der Vorzeige-Italiener Eros Ramazzotti und natürlich bleibt er auch der Ex-Mann von Michelle Hunziker. Komm gerade drauf, weil die sich ja jetzt mit ihrem neuen Freund öffentlich zeigt. Gut aussehender Italiener ist er, so dunkelhaarig. Wenn man nicht so genau hinschaut, könnte man sagen, er hat Ähnlichkeit mit mir. Man darf aber wirklich nicht genau hinschauen. In den nächsten Minuten Blood Running, Ray Dalton. Und der kommt hundertprozentig gleich nach der Werbung. Ich habe genau hingeschaut.
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1: Mit Markus Gollinger. Die Polizei bittet um Mithilfe bei der Suche nach einem 15-jährigen Jugendlichen, Arthur Farias dos Santos. Der Jugendliche wird demnach bereits seit Samstagmittag aus einer Wohneinrichtung in Traunreuth vermisst. Bis jetzt hat ihn die Polizei nicht gefunden. Da sie eine Notlage nicht ausschließen kann, bittet die Polizei jetzt auch die Bürgerinnen und Bürger um Mithilfe. Der Vermisste ist 1,65 groß und schlank. Er hat schwarze, gelockte Haare und ein laut Polizei südamerikanisches Erscheinungsbild. Nach bisherigen Erkenntnissen könnte sich der Jugendliche in Übersee, Marquardtstein oder Grassau aufhalten. Ein Foto des Vermissten findet ihr auf bayernwelle.de. Wenn ihr den Jugendlichen seht, bitte meldet euch bei der Polizei in Traunreuth oder jeder anderen Polizeidienststelle. Wenn diese Badesaison im September zu Ende geht, dann will die Gemeinde Bergen ihr Schwimmbad zum Teil umbauen. Es geht vor allem um das Sportbecken inklusive Technik, das komplett erneuert werden soll. Wenn der Gemeinderat heute Abend grünes Licht gibt, dann reicht die Gemeinde Bergen den entsprechenden Bauantrag beim Landratsamt ein. Dann soll es schon im Herbst mit dem Bau losgehen. Neben der kompletten Erneuerung des Sportbeckens inklusive Technik soll auch ein Anbau mit einem neuen Filter- und Chemikaliendosierraum gebaut werden. Und beim Brand einer Maschinenhalle in der Nacht in der Gemeinde Kirchern-Schöring ist ein Sachschaden von mindestens 100.000 Euro entstanden. Das hat die Polizei am Nachmittag mitgeteilt. Bei dem Brand im Ortsteil Lampudding wurde die Maschinenhalle komplett zerstört, inklusive der darin abgestellten landwirtschaftlichen Geräte und Anhänger. Die Feuerwehr konnte aber verhindern, dass das Feuer auch auf einen Stall oder ein Wohnhaus übergreifen konnte. Laut Feuerwehr wurde eine Person leicht verletzt. Was den Brand ausgelöst hat, das ermittelt derzeit die Kripo Traunstein. Diese und auch weitere Nachrichten aus der Region könnt ihr auch nachlesen bei uns auf bayernwelle.de.
2: Dankeschön, Markus Gollinger. Das Bayernwelle-Wetter. Ich weiß schon, ich rede den ganzen Nachmittag von Regen. Jetzt hat aber gerade überall nachgelassen. Aber macht mir mal keine Hoffnung. Da wird weiterer Regennachschub kommen. Ist schon auf dem Weg zu uns. Also der komplette Abend wird weiter verregnet. Die Temperaturen sind allerdings jetzt dank des Regens runtergegangen. Es ist nicht mehr vergleichbar mit der Schwüle heute Vormittag. Wir haben jetzt in Übersee 21 Grad, Kirchweidach auch 21 und in Schneitzelreuth sind es 19 Grad. In den nächsten Tagen wird es insgesamt kühler. Es bleibt so bei diesen 1,22 Grad. Morgen am Freitag dazu nochmal viele Wolken und immer wieder Regen, vor allem am Nachmittag und am Abend. Dafür wird es am Wochenende dann schön, Samstag und Sonntag recht sonnig, aber es bleibt bei knapp über 20 Grad. Der Bayernwelle-Verkehrsservice, damit ihr sicher ankommt. Vorsicht bitte, A8 München Richtung Salzburg in Höhe Grabenstedt liegen Gegenstände auf der Fahrbahn. Wir wissen nicht, was es ist, aber bitten euch um erhöhte Aufmerksamkeit. Ansonsten noch ein paar Behinderungen in der Gegenrichtung, also A8 Salzburg Richtung München. Da gibt's dichten bis stockenden Verkehr zwischen Bad Reichenhall und Anger. Plant hier 4-5 Minuten mehr ein. Ab Anger habt ihr dann wieder freie Fahrt. Und es ist viel los auf der B21 Ortsumfahrung Bad Reichenhall in Richtung Pieding. Wie immer um diese Zeit Stau bis stockender Verkehr. 10 bis 15 Minuten dauert es länger. Und es ist auch viel los in der Innenstadt von Berchtesgaden. Wer auf dem Bahnhofskreisel zufährt, egal aus welcher Richtung ihr kommt, auch hier dauert es 5 Minuten länger. Blitzer sind aktuell aufgebaut in Katzwalchen in der Ortsdurchfahrt und zwar aus Richtung Traunreuth kommend. Checkt euch der. Und in Pieding bei der Kirche steht noch einer. Ruft uns bitte an bei weiteren Blitzern, die ihr seht, auch bei akuten Verkehrsproblemen. 08654 3x7 3x3.
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2: Mit Peter Mack, grüß Gott. Was es heute so gut wie gar nicht mehr gibt, sind erfolgreiche Bands. Die hat es eigentlich schon immer in der Popgeschichte gegeben, aber seit mindestens 10 Jahren sind die ausgestorben. Du findest vielleicht noch eine Handvoll, die wirklich erfolgreich sind. Eine davon ist die hier, One Republic. Die sind schon lange erfolgreich. Aktueller Song jetzt, Need Your Love.

0: Bayernwelle. Wir freuen uns sehr, dass ihr unsere Homepage bayernwelle.de aktuell anklickt. Da gebt ihr uns doch bitte gleich mal eure Meinung ab. Wir haben aktuell einen Meinungscheck laufen. Der Kollege Markus Zartner aus den Bayernwelle Nachrichten ist gerade bei mir. Es geht in diesem Meinungscheck um das neue Lieblingsgefährt der Kinder und Jugendlichen. Es geht um die Elektroroller, richtig?
1: Ganz genau, die Zahl der Elektroroller ist in den vergangenen Jahren rasant gewachsen. Am Anfang ja eher in Großstädten bekannt, inzwischen sind sie aber auch bei uns längst angekommen. Das hat aber natürlich auch Folgen, es passieren immer mehr schwere Unfälle mit Elektrorollern. Teilweise, weil die Leute unvorsichtig fahren, teilweise aber auch, weil sie leicht übersehen werden und die Straßen nutzen, was an sich auch schon gefährlich ist. Und deshalb wird die Forderung nach einer Helmpflicht für E-Scooter immer lauter. Und wir wollen von euch wissen, wie ihr das seht.
0: Und freuen uns sehr auf eure Abstimmung. Wir haben diese Umfrage schon seit ein paar Tagen online, haben auch schon eine Zwischenbilanz, Markus.
1: Ja, und die fällt sehr deutlich aus. Mehr als 90% sagen bisher, ja, es braucht unbedingt eine Helmpflicht, oder gehen sogar noch weiter und meinen, ein Helm allein reicht gar nicht aus. Bessere Regeln und mehr Kontrollen seien gefragt. Und auch das ist natürlich ein Punkt, denn immer wieder gibt's auch Fälle, in denen Leute betrunken fahren, eine zweite Person dabei haben oder keine Versicherung abgeschlossen haben. Und das alles ist eben auch nicht erlaubt.
0: Ja, so sollte es schon, wie man heutzutage sagt, ein Sicherheitsupdate geben. Helm ja oder nein? Bitte sagt uns eure Meinung. Klammer auf, in Österreich gibt's übrigens seit Mai schon eine Helmpflicht für E-Scooter Fahrer unter 16 Jahren. Klammer zu. Jetzt sind wir gespannt, was bei uns rauskommt. Summer's back. A-Log und Jess Glynn.

0: Little Cracker, follow me. Hier ist die Bayernwelle. Grüß Gott am Donnerstagnachmittag. Es gibt wieder Schönes von Hoeneß. Ja, Uli Hoeneß vom FC Bayern hat gerade RTL ein Interview gegeben, ist da auf den neuen Bundestrainer Jürgen Klopp angesprochen worden, der ja gerade vor ein paar Tagen seine Amtszeit begonnen hat. Und da sagt Uli Hoeneß, also mit dieser Heldenverehrung, die da Klopp immer entgegengebracht wird, kann er relativ wenig anfangen.
1: Ich persönlich halte Jürgen Klopp für einen sehr guten Trainer. Aber ich bin kein großer Freund der Heldenverehrung. Er kriegt jetzt schon so einen Status, wie wenn er über Wasser gehen kann. Er kann jetzt auch nicht per Hand auflegen, alles verändern.
0: Ich darf kurz übersetzen. Wir wünschen Jürgen Klopp alles erdenklich Gute und uns Fußballfans genauso. Aber er ist offensichtlich nicht der Messias, für den ihn viele halten. Dankeschön, dass wir uns daran nochmal erinnern konnten. Dank Uli Hoeneß.
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2: Und jetzt die Top-Meldung aus der Region mit Markus Gohlinger. Die Polizei bittet die Bevölkerung um Mithilfe bei der Suche nach einem vermissten Jugendlichen aus Traunreuth. Der 15-Jährige ist bereits seit Samstag aus einer Wohneinrichtung in Traunreuth verschwunden und bisher nicht wieder aufgetaucht. Die Polizei hofft auf Zeugenhinweise. Mehr in den Regionalnachrichten um halb und auch auf bayernwelle.de.
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3: Ich bin Florian Klaus. Aus der schwächelnden deutschen Wirtschaft kamen zuletzt dank wachsender Exporte überraschend positive Zahlen. Dürre und Niedrigwasser in den Flüssen könnten die Erholung aber schon wieder bremsen, heißt es von der Bundesbank. Jan-Henne Reitze berichtet.
4: Mit einem Wachstum von 0,4% in den ersten sechs Monaten des Jahres hatte die deutsche Wirtschaft den aktuellen Krisen rund um den Iran-Krieg getrotzt, vor allem weil die Nachfrage aus dem Ausland angezogen hatte. Die dürfte aber wegen steigender Transportkosten und längeren Lieferzeiten durch Niedrigwasser jetzt schon wieder einen Dämpfer bekommen, so die Bundesbank.
3: Vorgestern hat die Polizei einen vermeintlich bewaffneten 14-Jährigen angeschossen. Zum Ablauf gibt es aber widersprüchliche Aussagen. Die Polizei sagt, der Jugendliche habe sich mit einer täuschend echt aussehenden erhobenen Softwarewaffe zu den Beamten umgedreht, als er sie ablegen sollte. Die Linke sagt unter Berufung auf ihn und die Eltern, dass er die Waffe schon abgelegt hatte, als der Schuss fiel. Der Fall wird noch geprüft. Mehr Trockenheit, mehr Hitze, mehr Wind. Die Wälder in Europa könnten durch den Klimawandel bald noch häufiger brennen. Das zeigt eine neue Studie eines internationalen Forschungsteams. Bis Ende des Jahrhunderts könnte die jährlich betroffene Fläche um mindestens 40% steigen. Besonders heftig würde es Mitteleuropa, weite Teile Westeuropas und den Mittelmeerraum treffen. Was aus Sicht der Forscher dagegen helfen könnte? Ein besseres Brandmanagement. Gegen Hitze und Waldbrände macht Kanzler Merz aus Sicht der Grünen und Linken zu wenig. Linken-Chefin Schwertner nannte es bei Sat.1 Wahnsinn, dass sich Merz nicht zu Wort melde. Grünen-Fraktionschefin Dröge sah das bei RTL ähnlich. Merz tue so, als könne er der Krise ausweichen, sagte sie. Vor knapp einer Woche gab es einen Post von Merz zum Thema. Er dankte darin den Einsatzkräften für ihren Kampf gegen die Brände. Über die Entwicklung werde er informiert. Die FIFA hat den Austragungsort für das Finale der Frauenweltmeisterschaft 2027 festgelegt. Es steigt im legendären Maracanã-Stadion in Rio de Janeiro. Dort hatten sich 2014 schon die deutschen Männer den WM-Titel geholt. Gastgeber Brasilien eröffnet das Turnier dort auch am 24. Juni. Das DFB-Team von Bundestrainer Christian Wück ist bereits sicher qualifiziert. Titelverteidiger ist Spanien. Es ist jetzt kurz nach 5.
5: Dankeschön, hier ist das Bayernwelle-Wetter. Der Regen hat für Abkühlung gesorgt. In Tittmoning haben wir jetzt 21 Grad am Stadtplatz. In Eckstedt im Chiemgau auch 21 und Berchtesgaden hat 19 Grad. Es wird aber weiteren Regen geben. Großes Regengebiet ist schon auf dem Weg zu uns. Also rechnet mit starkem und viel Wasser im Verlauf des weiteren Abends. Morgen auch ein sehr grauer Tag. Immer wieder kleinere Nieselregenschauer. Morgen Nachmittag und morgen Abend wird es dann auch wieder stärker regnen. Höchsttemperatur morgen 22 Grad. Und dann kommt ein recht schönes Wochenende, Samstag und Sonntag sonnig. Es bleibt aber bei diesen 22 Grad tagsüber. Und ich kann euch auch schon mal sagen, für die Schlaffreunde unter euch, ab morgen Nacht werden auch die Nächte wieder kühler mit 11, 12 Grad. Der Bayernwelle-Verkehrsservice, der mit dir sicher ankommt. Wir haben an ein paar Stellen dichten Verkehr auf der A8, nämlich Salzburg Richtung München. Das erste Mal zwischen Bad Reichenhall und Anger, da verliert ihr 5 bis 10 Minuten, also ihr rollt schon, aber es rollt halt langsam. Und ein weiteres Mal in Richtung München, dann so ab Höhe Chiemsee bis hin nach Fraßdorf, auch ziemlich viele Autos unterwegs. Da sind schon einige auf der Heimfahrt vom Chiemsee-Urlaub und deswegen auch hier dichter Verkehr eben bis Fraßdorf. Auch hier eventuell nochmal 5 bis 10 Minuten, die ihr länger braucht. Ansonsten ist es an vielen Stellen dicht mit vielen Autos, aber ihr kommt schon gut durch, habt sonst keine nennenswerten Wartezeiten. Blitzer wird uns noch einer gemeldet, der steht in Katzwalchen in der Ortsdurchfahrt, also aus Richtung Traunreuth kommend erwischt euch der. Bitte ruft uns an bei weiteren Blitzern, die ihr seht, auch bei unvorhergesehenen Verkehrsereignissen, wählt unsere Nummer 08654 3x7 3x3. Danke für eure Mithilfe.
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5: mit Peter Mack. Grüß Gott. Oh, heute kriegen wir eine interessante Nachricht von Netflix, vom Streamingdienst Netflix. Die wollen in diesem Jahr auf dem Münchner Oktoberfest auf der Wiesn einen Film drehen. Spielfilm oder Doku, das wissen wir noch nicht so genau. Aber dafür werden Komparsen gesucht. 4000 Komparsen. Da wollen wir gleich mal genaueres drüber wissen von der Kollegin Julia Wasselkopf. Die haben wir mit diesem Thema beauftragt. Die Ergebnisse in wenigen Minuten. Vorher Musik unter anderem von Taylor Dane, Tell It To My Heart.

0: Hallo am Donnerstagnachmittag auf der Bayernwelle. Wir haben es so ungefähr einen Monat hin, dann startet in München die Wiesn, das Münchner Oktoberfest. Und da gibt's was Interessantes in diesem Jahr, denn Netflix hat bekannt gegeben, sie werden in diesem Jahr einen Film über die Wiesn drehen. Und genau dafür werden aktuell Komparsen gesucht, eine ganze Menge, nämlich insgesamt 4000. Also Komparsen sind dann Menschen, die aus München oder generell aus Oberbayern kommen. Es soll also offenbar recht realistisch wirken. Jetzt haben wir mal unsere Kollegin Julia Wasselkopf drauf angesetzt, alles über diesen kommenden Netflix-Film rauszufinden. Aber Julia, dein Erfolg war überschaubar.
1: Ja, noch wird ziemlich viel geheim gehalten. Weder Titel noch Handlung oder Besetzung sind bekannt. Klar ist aber, gedreht wird zwischen September und November in Oberbayern. Unter anderem auf dem Oktoberfest und den Filmstudios in Penzing. Produziert wird das Ganze von Wiedemann und Berg, also der Firma, die zum Beispiel auch hinter der Netflix-Serie Dark steckt.
0: Okay, also wir wissen noch nicht viel, aber das mit diesen 4000 Komparsen ist bestätigt. Julia, wer kann jetzt da alles mitmachen?
1: Also gesucht werden ganz unterschiedliche Menschen und Altersgruppen. Zum Beispiel Wiesengäste, Bedienungen, Blasmusiker oder einfach typische bayerische Charaktere. Tracht ist gern gesehen, aber keine Pflicht. Das Casting übernimmt die Münchner Agentur Producers Friend. Da einfach mal auf die Internetseite schauen. Das Ziel? Die Wiesn soll im Film möglichst echt aussehen. Also laut, bunt und voll mit ganz normalen Wiesnbesucherinnen und Besuchern.
0: Producers Friends, also hab's mir gleich notiert. Ob ich da als Blasmusiker oder einfach nur als neutraler Gast hingehe, weiß ich noch nicht. Aber einen von den 4000 Plätzen werde ich schon kriegen. Bewerbt euch doch auch, dann seid ihr demnächst bei einer großen Netflix-Produktion dabei und weltweit überall im Streaming-Dienst zu sehen. Na, da bin ich gespannt. Dankeschön für diese Infos für die Bayernwelle, Julia Wasselkopf. Gleich Musik von James Blunt, jetzt von Natasha Bedingfield.

0: Gamesplan 1973, ihr hört die Bayernwelle. Ich finde, die beste Nachricht des Tages heute in unseren Nachrichten ist die Meldung, dass ein neuer Impfstoff gegen schwarzen Hautkrebs gefunden wurde. Habt ihr das mitbekommen? Ist ein irres Ding, offensichtlich dieser Impfstoff. Kombinierst du den nämlich mit einem anderen schon existierenden Krebsmedikament, dann verringert das das Wiederauftreten von Melanomen. Da sagen sogar die Experten, das ist ein Durchbruch für Krebstherapien und nötig ist das Ding schon lange. Wisst ihr, wer an schwarzem Hautkrebs gestorben ist? Bob Marley damals in seinen 30er Jahren. Also auch die Zahl der an Hautkrebs erkrankten Menschen in Deutschland hat enorm zugenommen. Vor 2 Jahren sind das fast doppelt so viele gewesen wie noch vor 20 Jahren. Insofern ein Impfstoff gefunden, der, glaube ich, in Zukunft auch vielen Menschen Hoffnung machen wird. Finde ich sehr gut. Gleich kommt Taylor Swift. Das finde ich auch sehr gut.
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3: Mit Markus Gollinger. Die Polizei bittet um Mithilfe bei der Suche nach einem 15-jährigen Jugendlichen, Arthur Farias dos Santos. Der Jugendliche wird demnach bereits seit Samstagmittag aus einer Wohneinrichtung in Traunreuth vermisst. Bis jetzt hat ihn die Polizei nicht gefunden. Da sie eine Notlage nicht ausschließen kann, bittet die Polizei jetzt auch die Bürgerinnen und Bürger um Mithilfe. Der Vermisste ist 1,65 groß und schlank. Er hat schwarze, gelockte Haare und ein laut Polizei südamerikanisches Erscheinungsbild. Nach bisherigen Erkenntnissen könnte sich der Jugendliche in Übersee, Marquardtstein oder Grassau aufhalten. Ein Foto des Vermissten findet ihr auf bayernwelle.de. Wenn ihr den Jugendlichen seht, bitte meldet euch bei der Polizei in Traunreuth oder jeder anderen Polizeidienststelle. Die Gemeinde Bergen will ihr Schwimmbad umfassend erneuern, vor allem das in die Jahre gekommene Sportbecken. Über mehrere Maßnahmen spricht heute Abend der Gemeinderat in Bergen.
4: Eigentlich hat der Gemeinderat von Bergen schon Anfang des Jahres beschlossen, dass er das Sportbecken im Freibad erneuert. Einige Dinge waren aber noch zu planen und zu klären. Und wenn der Gemeinderat heute zustimmt, reicht die Gemeinde dann offiziell den Bauantrag für die Umbaumaßnahmen beim Landratsamt ein. Schon nach dem Ende dieser Badesaison im Herbst soll der Umbau dann beginnen. Die Gemeinde will ihren Bürgerinnen und Bürgern unbedingt weiter ein Sportbecken anbieten. Vor allem für sportliche Schwimmer oder auch Schwimmkurse wäre so ein Becken sehr wichtig. Nebenbei soll auch noch ein Anbau an das bestehende Betriebsgebäude geschaffen werden, mit einem Filter- und Chemikaliendosierraum. Auch dieser Anbau ist in dem Bauantrag enthalten. Aus Bergen für die Bahnwelle, Elena Meyer.
3: Und eine Radlerin hat sich bei einem Unfall in Traunstein mittelschwer verletzt. Die Frau war mit einem schweren Einkaufskorb in der Hand auf ihrem Rad unterwegs, als sie ohne Fremdeinwirkung stürzte. Bei der Unfallaufnahme bemerkten Polizeibeamte deutlichen Alkoholgeruch. Ein Alkotest bestätigte den Verdacht, deswegen wurde im Klinikum gleich eine Blutentnahme durchgeführt. Auf die 52-jährige Frau kommt jetzt ein Strafverfahren wegen Trunkenheit im Straßenverkehr zu. Diese und auch weitere Nachrichten aus der Region könnt ihr auch nachlesen bei uns auf bayernwelle.de.
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3: Die Kliniken Südostbayern bilden weiterhin ihr künftiges Personal selber aus. Jetzt haben 17 Frauen und Männer ihre Ausbildung zur Pflegefachhelferin bzw. Pflegefachhelfer erfolgreich abgeschlossen. Die Ausbildung dauert ein Jahr. Sie bereitet die Kandidaten auf Berufe in der Gesundheits- und Krankenpflege sowie der Alten- und Behindertenhilfe vor. Die frisch gebackenen Absolventen im Alter von 17 bis 50 Jahren sind jetzt in Traunstein verabschiedet worden. Laut Kliniken Südostbayern arbeiten einige von ihnen in Zukunft als Pflegefachhelfer in einem regionalen Krankenhaus. Andere beginnen demnächst eine weitere dreijährige Ausbildung zur Pflegefachkraft.
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7: Hier ist das Bayernwelle Wetter, auch wenn die letzten ein, zwei Stunden für einige von uns trocken waren. Es ist weiterer Regen auf dem Weg zu uns und deswegen wird es am Abend auch wieder stärker regnen. Das bringt noch keine nennenswerte Abkühlung. Die Tiefstwerte in der Nacht liegen so bei 18, 19 Grad. Das ist im Grunde die Temperatur, die wir jetzt auch gerade haben. Also ist nochmal recht warm zum Schlafen. Das wird sich aber alles demnächst ändern, schon ab morgen. Der Freitagmorgen hat viel Regen zu bieten, viele Wolken. Vor allem am Nachmittag und am Abend wird es regnen. Aber die Höchsttemperatur liegt schon nur noch bei 22 Grad und ab übermorgen dann, also die Nacht von Freitag auf Sonntag, wird es auch zum Schlafen kühler. Da geht es runter auf 11, 12 Grad. Das ist schon sehr angenehm. Das kommende Wochenende, Freitag und Samstag, wird sonnig, überwiegend sonnig, Samstag und Sonntag bei 22 Grad. Grad. Der Bayernwelle Verkehrsservice, damit ihr sicher ankommt. Ja, wir haben ein paar Stellen, an denen ist der Verkehr etwas dichter, weil halt ein paar Autos unterwegs sind an den neuralgischen Punkten. Ihr verliert aber nirgendwo mehr als 5 Minuten, insofern alles gut. Und die Blitzerübersicht ist eine der kürzesten der Welt. Wir haben nämlich aktuell keine Blitzer gemeldet. Aber seht ihr einen, dann ruft uns bitte an oder schickt uns eine WhatsApp. Die Nummer ist dieselbe. 08654 3x7 3x3.
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7: Mit Peter Mack, grüß Gott. Ach, wer diese gute alte Rockmusik der 80er Jahre schätzt, der wird es umso mehr schätzen, dass jetzt Musik von einem Ex-Eagles-Mitglied kommt, nämlich Glenn Frey. Eigentlich ein Soundtrack gewesen, hätte aber auch ohne den Film super funktioniert. Glenn Frey, The Heat Is On.

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1: Warum finden wir Füße eigentlich eklig? Also, gibt natürlich Personen, die Füße sehr gern haben, aber so grundsätzlich rümpfen Menschen eher die Nase, wenn wir ihnen Füße ins Gesicht strecken. Liegt vielleicht daran, dass Füße auch gerne mal stinken, aber das tun Achseln auch und da ekeln wir uns prinzipiell jetzt nicht. Und der Ekel vor den Füßen ist auch tatsächlich in uns evolutionär verankert. Ekel ist ja grundsätzlich eine Emotion, durch die uns unser Körper schützen will, denn so bewahrt er uns vor ekligen Dingen, die eben schon auch giftig sein können oder halt Krankheiten übertragen. Ekel ist also eigentlich ein Schutzmechanismus und der war bei Füßen auch vor vielen Jahren noch dringend notwendig. Denn früher, als Schuhe noch nicht so üblich waren, da waren die Menschen barfuß unterwegs und sind entsprechend auch durch sämtlichen Dreck und vielleicht auch Fäkalien marschiert. An den Füßen sind dadurch Krankheitserreger geklebt und wir haben uns Gott sei Dank vor ihnen geekelt. Und das wurde dann einfach so von Generation zu Generation weitergegeben, auch als es schon Schuhe gegeben hat. Und deshalb sind Füße halt für die meisten immer noch Körperteile, die ich jetzt nicht unbedingt in meiner Nähe haben will.
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0: Nico Santos, Why Don't You Stay? Hier ist doch so Shay. Die Bayernwelle hier gleich mit Musik für die coolen Jungs und Mädels unter euch, nämlich Come My Lady, Come, Come My Lady, Butterfly Crazy Town. Come My Lady, Come, Come My Lady, oh, oh. Butterfly. Und ihr müsst gar nicht lange drauf warten, denn ich sehe gerade, der Werbeblock ist nur 80 Sekunden. Da lache ich doch drüber. Come My Lady, Come, Come.
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2: Ich bin Florian Klaus. Bis zum Alter von 5 Jahren gibt's schon die von der Kasse bezahlten Uruntersuchungen für Kinder. Eine weitere soll dazukommen, und zwar die U10 für 9- bis 10-Jährige. Das hat der gemeinsame Bundesausschuss beschlossen. Dabei sollen die Kinder insbesondere auf mögliches Übergewicht, körperliche Aktivität, Bildschirmzeit und psychische Auffälligkeiten gecheckt werden. Über Chats im Internet soll er andere Menschen im Ausland zu Straftaten bis hin zum Mord angestiftet haben. Die Ermittlungen zu dem Fall gegen einen nach Medienberichten 19-Jährigen hat jetzt die Bundesanwaltschaft übernommen. Zu den Vorwürfen zählt auch die Mitgliedschaft in einer terroristischen und einer kriminellen Vereinigung. Claudia Wächter berichtet.
3: Der junge Mann sitzt bereits in U-Haft und die Ermittler sagen, er hänge rechtsextremen Ideologien nach, habe deshalb auch eine Vereinigung gegründet. Über Chats soll der Mann einen Jungen zum Beispiel dazu gebracht haben, ein anderes Kind zu töten. Andere animierte er, Fahrzeuge abzufackeln. Es geht aber auch um Vergewaltigung und sexuellen Missbrauch. Und viele erinnert das Ganze an einen anderen spektakulären Fall, das Verfahren White Tiger.
2: Wie konnte das passieren? Um diese Frage bei Behandlungsfehlern besser beantworten zu können, fordert der medizinische Dienst ein verpflichtendes Meldesystem. Es geht um sogenannte Never-Events, schwere vermeidbare Fehler. Das sind etwa Tupfer, die nach Operationen im Körper bleiben, oder Verwechslungen von Körperteilen und Patienten. 150 Fälle von Behandlungsfehlern hatte die Expertenorganisation im letzten Jahr als gravierend eingestuft. In Unterfranken musste die Feuerwehr am Wochenende bei gleich 2 größeren Waldbränden aktiv werden. Inzwischen haben Ermittler die wahrscheinlichen Ursachen für die Brände gefunden. In Rechtenbach im Landkreis Main-Spessart hatte es wohl einen sogenannten Spannungsüberschlag an einem Strommast gegeben, der einen Baum getroffen hat. Der Brand im Kreis Aschaffenburg brach im Bereich der Batterie eines Elektrozauns aus. Die Fußball-Bundesliga hat einen Rechtsstreit mit der Ticketbörse Viagogo gewonnen. Das Oberlandesgericht München hat die Berufung des Ticketanbieters zurückgewiesen. Anlass der Klage waren Tickets, die Viagogo vor dem Supercup 2019 angeboten hat. Und das, obwohl der offizielle Kartenverkauf noch gar nicht angefangen hatte. Das war nicht legal, so die Entscheidung. Es ist jetzt 6:15.
4: Vielen Dank, hier ist das Bayernwelle-Wetter. Wer noch mehr Regen möchte, der wird ihn kriegen, und zwar gleich morgen. Morgen gibt's nicht so einen sonnigen Vormittag, wie er heute war. Morgen gibt's den ganzen Tag nur grauen Himmel, immer wieder Regenspritzer. Und vor allem eben so wie heute auch am Nachmittag und am Abend morgen wird's ziemlich kräftig regnen. Bei weitem aber nicht mehr so schwül, wie es heute war. Höchsttemperatur morgen 22 Grad. Wenn das dann gelaufen ist, dann haben wir ein schönes Wochenende vor uns. Es bleibt bei höchstens 22 Grad, Samstag und Sonntag, also recht angenehm. Und es wird überwiegend sonnig. Der Bayernwelle Verkehrsservice, damit ihr sicher ankommt. Uns liegen keine Störungen vor, jedenfalls keine, in denen ihr mehr als 2 bis 3 Minuten verliert. Und das ist wirklich schon das Maximum. Fahrt weiter gut und sicher an euer Endziel heute Abend, was ja das Zuhause sein wird wahrscheinlich. Blitzer haben wir zwar keine gemeldet momentan, aber ich sage ja immer, das heißt ja nicht, dass trotzdem hinter jeder Ecke einer lauern kann. Und sie lauern gerne. Ruft uns bitte an, sobald ihr einen Blitzer seht. 08654 3x7 3x3.
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4: Mit Peter Mack, grüß Gott, um 6:15. Ist immer so im Sommer und im Winter, es gibt ein paar bestimmte Songs, die sind gemacht für diese Jahreszeit und die müssen dann einfach entsprechend rausgeholt werden. An Weihnachten ist das immer All I Want for Christmas, Mariah Carey oder Last Christmas natürlich. Und im Sommer ist es immer der hier, Katie and I, Summer Dreaming. Come on.

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1: Mit Angelina Quotschala. Endlich wieder Herbstfest, dieses Wochenende in Steinbrünning. Morgen ist ab 20 Uhr Hallenparty mit Weißbier und Pilsbar. Am Samstag folgt dann ab 17 Uhr das Mannschaftsseilziehen. Im Anschluss geht's weiter mit der Landmaschinenausstellung. Und ab 19.30 Uhr feiert ihr gemeinsam beim Tag der Betriebe, Vereine, Hütten und der guten Nachbarschaft. Dieses Wochenende geht's los, Herbstfest in Steinbrünning in der Thomannhalle in Saaldorf-Surheim. In den Sommerferien steht bei euch ja vielleicht nochmal Grillen auf dem Programm. Inspiration dafür holt ihr euch morgen beim Gut Sossau in Grabenstedt. Hier ist von 9 bis 16 Uhr Grillmarkt mit diversen Grillspezialitäten. Und wenn ihr nicht gerne selbst den Grillmeister spielt, auch kein Problem. Ab 11 Uhr wird beim Gut Sossau der Grill auch direkt für euch angeschmissen. Schaut's vorbei, morgen Grillmarkt beim Gut Sossau. Und in gut zwei Wochen ist es soweit. Am Freitag, den 4. September, ist wieder philharmonische Klangwolke. Ab 17 Uhr starten wir mit Live-Musik an verschiedenen Plätzen der Reichenhaller Innenstadt. Ab 19 Uhr überträgt die Bayernwelle dann wieder live das Konzert der Bad Reichenhaller Philharmoniker im Radio und somit auch in der gesamten Fußgängerzone. Ihr könnt währenddessen flanieren, bis 22 Uhr durch die Geschäfte bummeln und einkaufen. Ausklingen lasst ihr dann euren Abend ab 21.30 Uhr bei der Aftershow-Party mit Mojo 6 im Magazin 3.
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2: Mit Markus Gollinger. Wenn diese Badesaison im September zu Ende geht, dann will die Gemeinde Bergen ihr Schwimmbad zum Teil umbauen. Es geht vor allem um das Sportbecken inklusive Technik, das komplett erneuert werden soll. Wenn der Gemeinderat heute Abend grünes Licht gibt, dann reicht die Gemeinde Bergen den entsprechenden Bauantrag beim Landratsamt ein. Dann soll es schon im Herbst mit dem Bau losgehen. Neben der kompletten Erneuerung des Sportbeckens inklusive Technik soll auch ein Anbau mit einem neuen Filter- und Chemikaliendosierraum gebaut werden. Erst am Montag ist in der Stadt Salzburg das Projekt S-Bike angelaufen und schon wenige Tage später kündigt die Stadt jetzt Nachbesserungen an. Einzelheiten von Angelina Quocciala.
3: Bei S-Bike geht es um Leihfahrräder, derzeit 200 bis zum Jahresende sogar 600. Die E-Bikes sind an öffentlichen Plätzen stationiert. Jeder kann sie per App buchen, für eine Fahrt verwenden und dann an irgendeiner der öffentlichen Stationen wieder zurückgeben. Inzwischen hat die Stadt Salzburg aber eingeräumt, dass an einzelnen Stationen nachgebessert werden müsse. Unter anderem wurde bekannt, dass beim Cayetanaplatz die Fahrradstation eine Einfahrt zum Justizgebäude blockieren würde. Hier sollen die Fahrbahnmarkierungen jetzt noch einmal erneuert werden. Bis September soll S-Bike reibungslos funktionieren, heißt es von der Stadt Salzburg.
2: Und beim Brand einer Maschinenhalle in der Nacht in der Gemeinde Kirchern-Schöring ist ein Sachschaden von mindestens 100.000 Euro entstanden. Das hat die Polizei am Nachmittag mitgeteilt. Bei dem Brand im Ortsteil Lampudding wurde die Maschinenhalle komplett zerstört, inklusive der darin abgestellten landwirtschaftlichen Geräte und Anhänger. Die Feuerwehr konnte aber verhindern, dass das Feuer auch auf einen Stall oder ein Wohnhaus übergreifen konnte. Laut Feuerwehr wurde eine Person leicht verletzt. Was den Brand ausgelöst hat, das ermittelt derzeit die Kripo Traunstein. Diese und auch weitere Nachrichten aus der Region könnt ihr auch nachlesen bei uns auf bayernwelle.de.
4: Vielen Dank, Markus Gollinger. Hier ist das Bayernwelle-Wetter. Das heute war noch nicht der letzte Regen. Morgen gibt's nochmal Nachschub. Denn wir haben morgen am Freitag einen sehr grauen Tag. Also da gibt's nicht einmal einen sonnigen Vormittag, sondern es bleibt grau. Schon den ganzen Tag über immer leichte Regenspritzer. Richtig kräftig regnen wird's dann auch morgen Nachmittag und morgen Abend wieder. Bei niedrigeren Temperaturen morgen in der Spitze nur 22 Grad. Das Wochenende wird dafür recht schön. Überwiegend sonnig Samstag und Sonntag. Und es bleibt bei Temperaturen knapp über 20 Grad. Der Bayernwelle Verkehrsservice, damit ihr sicher ankommt. Alles okay, kurz nach 6:30 hat sich die Lage überall beruhigt, uns liegen keine Störungen vor. Blitzer liegen uns ebenfalls nicht vor, aber ich vertraue auf euch, sobald ihr einen am Straßenrand seht, ruft uns bitte gleich an, damit wir mit eurer Hilfe weiter und immer auf dem neuesten Stand sind. 08654 3x7 3x3, Dankeschön.
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4: Mit Peter Mack, guten Abend. Wenn du bei uns über die Straße gehst und sprichst den Namen Herbert Grönemeyer aus, weiß jeder, von wem du sprichst. Sowas gibt's auch in Brasilien. Natürlich nicht mit Herbert Grönemeyer, aber mit Sergio Mendes. Der König der brasilianischen Musik mit seinem größten Song Machenada ist wirklich jedem in Brasilien bekannt, überhaupt in ganz Südamerika. Und er hat eine tolle Version gemacht, dieser Sergio Mendes, mit den Black Eyed Peas zusammen. Hört euch die mal an. Guten Abend.

Einer der großen Sommerhits in diesem Jahr, Drop Dead von Olivia Rodrigo. Hier ist die Bayernwelle. Wir gehen davon aus, dass wir in diesem Sommer keine hochsommerlichen Temperaturen mehr erreichen werden. Also so 35, 38 Grad, das ist vorbei, sagen auch alle Meteorologen. Und die sind auch schon dabei, den Sommer in diesem Jahr auszuwerten. Diese Auswertung ist noch nicht abgeschlossen. Eine Zahl steht allerdings schon sicher. Wir haben in Deutschland in diesem Jahr einen Hitzerekord gebrochen. Und das ist passiert in Sachsen-Anhalt. Dort sind in Möckern-Drewitz 41,8 Grad gemessen worden. Im Schatten, wird ja immer im Schatten gemessen. Der bisherige Wetterrekord, Hitzerekord, lag in Nordrhein-Westfalen, in Duisburg. Damals waren das 41,2 Grad, das ist schon 7 Jahre her. Aber jetzt ist eben Sachsen-Anhalt an der Spitze mit 41,8. Wie der Sommer insgesamt ausgewertet wird, ich sag ja, die sind noch am Rechnen und Tüfteln, die Meteorologen. Das werden wir irgendwann in den nächsten Tagen erfahren. Aber es dürfte einer der heißesten seit Wetteraufzeichnungen gewesen sein. In den nächsten Tagen bleibt uns eine gewisse Frische erhalten. Morgen Höchsttemperatur 22 Grad. Es wird eher regnerisch. Das heißt, wir hören uns morgen in geistiger und auch in körperlicher Frische wieder ab 15 Uhr. Ich freue mich drauf. Peter Mack, mein Name. Habt einen erfrischenden Abend. Jetzt Crowded House. Don't dream, it's over.

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2: Ich bin Florian Klaus. Weniger als 2/3 der Azubis sind noch mit ihrer Ausbildung zufrieden. So hoch war die Unzufriedenheit in einer Umfrage des Deutschen Gewerkschaftsbunds noch nie. Die Hälfte der Befragten fühlt sich psychisch belastet, etwa durch hohen Druck und Personalmangel im Ausbildungsbetrieb. Auch die finanzielle Situation belastet viele. Bei der Abwehr von Drohnen erwartet Bundesinnenminister Dobrindt in den kommenden Jahren ein Wettrüsten mit Angreifern, die immer neue Technik entwickeln. Gleichzeitig fordern die Grünen festzulegen, dass die Bundespolizei für die Drohnenabwehr hauptverantwortlich ist. Claudia Wächter berichtet.
3: Die Drohnenabwehr ist im Moment nämlich vor allem Sache der Länderpolizeien und das bedeutet so die Grünen unklare Zuständigkeiten und Sicherheitsrisiken. Außerdem fordern sie eine Art Superüberwachung aller kritischen Standorte bei uns. Die Weichen dafür müssten auf einem Drohnengipfel im Kanzleramt gestellt werden.
2: Er soll online andere Menschen zu Straftaten angestachelt haben. Deswegen ermittelt die Bundesanwaltschaft gegen einen mutmaßlichen Anführer von 2 Online-Gruppierungen. Die Behörde wirft dem schon im März festgenommenen Mann unter anderem vor, andere zu Mord- und Brandstiftungen angestiftet zu haben. Außerdem geht es um Vergewaltigung und den sexuellen Missbrauch von Kindern. Der Fall erinnert an den White Tiger. Jahrzehntelang ist nicht klar gewesen, wer für den Brandanschlag auf ein jüdisches Altenheim in München 1970 verantwortlich war. 7 Menschen waren damals gestorben. Jetzt hat die Staatsanwaltschaft einen Verdächtigen. Es ist ein damals 25-Jähriger, den Zeugen als Antisemiten mit Hitler-Tick beschrieben haben. Er ist 2020 gestorben. Eine Zeugin, die den Verdächtigen kannte, hatte die Ermittlungen im vergangenen Jahr wieder ins Rollen gebracht. Die deutschen Gasspeicher sind aktuell deutlich leerer als in vergangenen Jahren. Das Bundeswirtschaftsministerium nimmt das nach eigenen Angaben ernst, versucht aber Sorgen zu zerstreuen. Eine Gasmangellage sei im kommenden Winter nach aktuellem Stand nicht zu erwarten, heißt es in einem Papier. Sie bereite aber Möglichkeiten vor, bei einer Verschlechterung der Lage einzugreifen. Es ist jetzt 7:15. In Alpenhöhe gibt es in der Nacht noch Regen und Gewitter, sonst ist es teils mehr, teils weniger bewölkt mit nur einzelnen Schauern. Die Temperaturen gehen auf 17 bis 11 Grad runter. Morgen breiten sich von Süden Wolken aus. Ab Mittag gibt es dann auch wieder Regen und Gewitter. Die Höchstwerte liegen zwischen 17 Grad im Oberallgäu und bis zu 24 Grad am Untermain.
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2: Hallo auf die Straßen. Auf der A7 Füssenreute Richtung Ulm. Zwischen Altenstadt an der Iller und Föhringen staut es sich auf 10 Kilometern. Es dauert hier knapp eine halbe Stunde länger. Auf der A8 Stuttgart Richtung München. Zwischen Merklingen und Ulm-Ost 4 Kilometer Stau. Hier kommt etwa eine Viertelstunde obendrauf. Auf der A9 München Richtung Nürnberg. Zwischen Ingolstadt Süd und Denkendorf staut es sich auf 9 Kilometern. Hier dauert es 50 Minuten etwa länger. Auf der A9 München Richtung Nürnberg, auch zwischen Lenting und der Raststätte Köschinger Forst Ost, steht ein defekter Pkw im Baustellenbereich. Hier bitte vorsichtig fahren. Und auf der A995 München Richtung Kreuz München Süd, zwischen München-Giessing und Sauerlach staut es sich auf 7 Kilometern. Es dauert hier etwa 10 Minuten länger. Allen unterwegs eine gute Fahrt.

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2: Mit Markus Gohlinger. Wenn diese Badesaison im September zu Ende geht, dann will die Gemeinde Bergen ihr Schwimmbad zum Teil umbauen. Es geht vor allem um das Sportbecken inklusive Technik, das komplett erneuert werden soll. Wenn der Gemeinderat heute Abend grünes Licht gibt, dann reicht die Gemeinde Bergen den entsprechenden Bauantrag beim Landratsamt ein. Dann soll es schon im Herbst mit dem Bau losgehen. Neben der kompletten Erneuerung des Sportbeckens inklusive Technik soll auch ein Anbau mit einem neuen Filter- und Chemikaliendosierraum gebaut werden. Erst am Montag ist in der Stadt Salzburg das Projekt S-Bike angelaufen und schon wenige Tage später kündigt die Stadt jetzt Nachbesserungen an. Einzelheiten von Angelina Quocciala.
3: Bei S-Bike geht es um Leihfahrräder, derzeit 200 bis zum Jahresende sogar 600. Die E-Bikes sind an öffentlichen Plätzen stationiert. Jeder kann sie per App buchen, für eine Fahrt verwenden und dann an irgendeiner der öffentlichen Stationen wieder zurückgeben. Inzwischen hat die Stadt Salzburg aber eingeräumt, dass an einzelnen Stationen nachgebessert werden müsse. Unter anderem wurde bekannt, dass beim Cayetanaplatz die Fahrradstation eine Einfahrt zum Justizgebäude blockieren würde. Hier sollen die Fahrbahnmarkierungen jetzt noch einmal erneuert werden. Bis September soll S-Bike reibungslos funktionieren, heißt es von der Stadt Salzburg.
2: Und beim Brand einer Maschinenhalle in der Nacht in der Gemeinde Kirchern-Schöring ist ein Sachschaden von mindestens 100.000 Euro entstanden. Das hat die Polizei am Nachmittag mitgeteilt. Bei dem Brand im Ortsteil Lampudding wurde die Maschinenhalle komplett zerstört, inklusive der darin abgestellten landwirtschaftlichen Geräte und Anhänger. Die Feuerwehr konnte aber verhindern, dass das Feuer auch auf einen Stall oder ein Wohnhaus übergreifen konnte. Laut Feuerwehr wurde eine Person leicht verletzt. Was den Brand ausgelöst hat, das ermittelt derzeit die Kripo Traunstein. Diese und auch weitere Nachrichten aus der Region könnt ihr auch nachlesen bei uns auf bayernwelle.de.
4: In Alpennähe gibt es in der Nacht noch Regen und Gewitter. Sonst ist es teils mehr, teils weniger bewölkt mit nur einzelnen Schauern. Die Temperaturen gehen auf 17 bis 11 Grad runter. Morgen breiten sich von Süden Wolken aus. Ab Mittag gibt's dann auch wieder Regen und Gewitter. Die Höchstwerte liegen zwischen 17 Grad im Oberallgäu und bis zu 24 Grad am Untermain.
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4: Hallo auf die Straßen. Auf der A7 Füssenreute Richtung Ulm zwischen Altenstadt an der Iller und Föhringen staut es sich auf 10 Kilometern. Es dauert hier knapp eine halbe Stunde länger. Auf der A8 Stuttgart Richtung München zwischen Merklingen und Ulm-Ost 4 Kilometer Stau. Hier kommt etwa eine Viertelstunde obendrauf. Auf der A9 München Richtung Nürnberg zwischen Ingolstadt Süd und Denkendorf staut es sich auf 9 Kilometern. Hier dauert es 50 Minuten etwa länger. Auf der A9 München Richtung Nürnberg auch zwischen Lenting und der Raststätte Köschinger Forst Ost steht ein defekter PKW im Baustellenbereich. Hier bitte vorsichtig fahren. Und auf der A995 München Richtung Kreuz München Süd zwischen München Giesing und Sauerlach staut es sich auf 7 Kilometern. Es dauert hier etwa 10 Minuten länger. Allen unterwegs eine gute Fahrt.

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2: Ich bin Florian Klaus. Bis zum Alter von 5 Jahren gibt es schon die von der Kasse bezahlten U-Untersuchungen für Kinder. Eine weitere soll dazukommen, und zwar die U10 für 9- bis 10-Jährige. Das hat der gemeinsame Bundesausschuss beschlossen. Dabei sollen die Kinder insbesondere auf mögliches Übergewicht, körperliche Aktivität, Bildschirmzeit und psychische Auffälligkeiten gecheckt werden. Die Heizsaison steht vor der Tür und die Gasspeicher sind in diesem Jahr nur halb gefüllt. Doch das Bundeswirtschaftsministerium versucht zu beruhigen. Eine Gasmangellage sei im kommenden Winter nicht zu erwarten. Claudia Wächter berichtet.
3: Entscheidend sind ja nicht nur die Speicher, betont das Ministerium. Gas komme auch über Pipelines aus Norwegen, anderen EU-Ländern und den LNG-Terminals. Außerdem, eine angespannte Marktlage sei noch keine Versorgungskrise. Aber man werde sich kümmern, falls nötig. Verbraucherschützer haben aber bereits vor steigenden Gaspreisen gewarnt. Und auch die Linke mahnt, die Wirtschaftsministerin müsse endlich aktiv werden.
2: Mehr Trockenheit, mehr Hitze, mehr Wind. Die Wälder in Europa könnten durch den Klimawandel bald noch häufiger brennen. Das zeigt eine neue Studie eines internationalen Forschungsteams. Bis Ende des Jahrhunderts könnte die jährlich betroffene Fläche um mindestens 40% steigen. Besonders heftig würde es Mitteleuropa, weite Teile Westeuropas und den Mittelmeerraum treffen. Was aus Sicht der Forscher dagegen helfen könnte? Ein besseres Brandmanagement. Gegen Hitze und Waldbrände macht Kanzler Merz aus Sicht der Grünen und Linken zu wenig. Linken-Chefin Schwertner nannte es bei Sat.1 Wahnsinn, dass sich Merz nicht zu Wort melde. Grünen-Fraktionschefin Dröge sah das bei RTL ähnlich. Merz tue so, als könne er der Krise ausweichen, sagte sie. Vor knapp einer Woche gab es einen Post von Merz zum Thema. Er dankte darin den Einsatzkräften für ihren Kampf gegen die Brände. Über die Entwicklung werde er informiert. Die Fußball-Bundesliga hat einen Rechtsstreit mit der Ticketbörse Viagogo gewonnen. Das Oberlandesgericht München hat die Berufung des Ticketanbieters zurückgewiesen. Anlass der Klage waren Tickets, die Viagogo vor dem Supercup 2019 angeboten hat. Und das, obwohl der offizielle Kartenverkauf noch gar nicht angefangen hatte. Das war nicht legal, so die Entscheidung. Es ist jetzt 8:15. In Alpennähe gibt es in der Nacht noch Regen und Gewitter, sonst ist es teils mehr, teils weniger bewölkt mit nur einzelnen Schauern. Die Temperaturen gehen auf 17 bis 11 Grad runter. Morgen breiten sich von Süden Wolken aus. Ab Mittag gibt es dann auch wieder Regen und Gewitter. Die Höchstwerte liegen zwischen 17 Grad im Oberallgäu und bis zu 24 Grad am Untermain.
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2: Hallo auf die Straßen. Auf der A3 Nürnberg Richtung Passau. An der Ausfahrt Hengersberg bitte aufpassen, da steht ein defektes Auto. Außerdem sind Personen auf der Fahrbahn. Und auch auf der A9 München Richtung Nürnberg bitte vorsichtig fahren in Höhe Ingolstadt Nord. Da hat es einen Unfall gegeben. Auch hier sind Personen auf der Fahrbahn. Allen unterwegs eine gute Fahrt.
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2: Ich bin Florian Klaus. Bis zum Alter von 5 Jahren gibt's schon die von der Kasse bezahlten Uruntersuchungen für Kinder. Eine weitere soll dazukommen, und zwar die U10 für 9- bis 10-Jährige. Das hat der gemeinsame Bundesausschuss beschlossen. Dabei sollen die Kinder insbesondere auf mögliches Übergewicht, körperliche Aktivität, Bildschirmzeit und psychische Auffälligkeiten gecheckt werden. Die Heizsaison steht vor der Tür und die Gasspeicher sind in diesem Jahr nur halb gefüllt. Doch das Bundeswirtschaftsministerium versucht zu beruhigen. Eine Gasmangellage sei im kommenden Winter nicht zu erwarten. Claudia Wächter berichtet.
3: Entscheidend sind ja nicht nur die Speicher, betont das Ministerium. Gas komme auch über Pipelines aus Norwegen, anderen EU-Ländern und den LNG-Terminals. Außerdem, eine angespannte Marktlage sei noch keine Versorgungskrise. Aber man werde sich kümmern, falls nötig. Verbraucherschützer haben aber bereits vor steigenden Gaspreisen gewarnt. Und auch die Linke mahnt, die Wirtschaftsministerin müsse endlich aktiv werden.
2: In Altenähe gibt es in der Nacht noch Regen und Gewitter, sonst ist es teils mehr, teils weniger bewölkt mit nur einzelnen Schauern. Die Temperaturen gehen auf 17 bis 11 Grad runter. Morgen breiten sich von Süden Wolken aus. Ab Mittag gibt es dann auch wieder Regen und Gewitter. Die Höchstwerte liegen zwischen 17 Grad im Oberallgäu und bis zu 24 Grad am Untermain.
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2: Hallo auf die Straßen. Auf der A3 Nürnberg Richtung Passau. An der Ausfahrt Hengersberg bitte aufpassen, da steht ein defektes Auto. Außerdem sind Personen auf der Fahrbahn. Und auch auf der A9 München Richtung Nürnberg bitte vorsichtig fahren in Höhe Ingolstadt Nord. Da hat es einen Unfall gegeben. Auch hier sind Personen auf der Fahrbahn. Allen unterwegs eine gute Fahrt.
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2: Ich bin Florian Klaus. Weniger als 2/3 der Azubis sind noch mit ihrer Ausbildung zufrieden. So hoch war die Unzufriedenheit in einer Umfrage des Deutschen Gewerkschaftsbunds noch nie. Die Hälfte der Befragten fühlt sich psychisch belastet, etwa durch hohen Druck und Personalmangel im Ausbildungsbetrieb. Auch die finanzielle Situation belastet viele. Für Kinder im Alter zwischen 9 und 10 Jahren in Deutschland ist eine neue Vorsorgeuntersuchung geplant. Das hat der gemeinsame Bundesausschuss beschlossen, der festlegt, welche Leistungen die gesetzliche Krankenkasse übernimmt. Bisher gibt es regelmäßige Untersuchungen für Kinder bis 5. Claudia Wächter berichtet.
3: U10 heißt der neue Check-up und bei dem sollen sich Ärzte vor allem auf mögliches Übergewicht konzentrieren, wie viel sich die Kids bewegen, ob es psychische Auffälligkeiten gibt und wie lange sie am Handy oder Tablet hängen. Stichwort Dauerscrollen führt oft zu Konzentrationsproblemen. Auch eine Impfberatung steht auf dem Programm, doch bis Praxen diese Untersuchung anbieten, wird es wohl noch einige Monate dauern.
2: Vorgestern hat die Polizei einen vermeintlich bewaffneten 14-Jährigen angeschossen. Zum Ablauf gibt es aber widersprüchliche Aussagen. Die Polizei sagt, der Jugendliche habe sich mit einer täuschend echt aussehenden erhobenen Softwarewaffe zu den Beamten umgedreht, als er sie ablegen sollte. Die Linke sagt unter Berufung auf ihn und die Eltern, dass er die Waffe schon abgelegt hatte, als der Schuss fiel. Der Fall wird noch geprüft. Er soll online andere Menschen zu Straftaten angestachelt haben. Deswegen ermittelt die Bundesanwaltschaft gegen einen mutmaßlichen Anführer von 2 Online-Gruppierungen. Die Behörde wirft dem schon im März festgenommenen Mann unter anderem vor, andere zu Mord- und Brandstiftungen angestiftet zu haben. Außerdem geht es um Vergewaltigung und den sexuellen Missbrauch von Kindern. Der Fall erinnert an den White Tiger. Der junge Fußballstar Said Elmala bleibt beim 1. FC Köln. Der 19-Jährige hat seinen Vertrag beim Bundesligisten vorzeitig um ein Jahr bis 2031 verlängert. In den vergangenen Monaten hatte es einige Wechselspekulationen um ihn gegeben. In einem Video könnte er dem ein oder anderen Köln-Fan also auch einen Schrecken eingejagt haben, als er gesagt hat, eure Nummer 13 geht. Er läuft jetzt nämlich mit der prestigeträchtigen Nummer 10 auf. Es ist jetzt kurz nach 9. In Alpennähe gibt es in der Nacht noch Regen und Gewitter, sonst ist es teils mehr, teils weniger bewölkt mit nur einzelnen Schauern. Die Temperaturen gehen auf 17 bis 11 Grad runter. Morgen breiten sich von Süden Wolken aus. Ab Mittag gibt es dann auch wieder Regen und Gewitter. Die Höchstwerte liegen zwischen 17 Grad im Oberallgäu und bis zu 24 Grad am Untermain.
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2: Auf der A9 Nürnberg Richtung Berlin zwischen Münchberg Süd und Münchberg Nord staut es sich auf 3 Kilometern. Es dauert hier etwa 10 Minuten länger. Auf der A9 Nürnberg Richtung München zwischen dem Dreieck Nürnberg-Feucht und Allersberg hat es einen Unfall gegeben. Hier ist der Standstreifen blockiert. Und auf der A9 München Richtung Nürnberg in Höhe Ingolstadt Nord bitte vorsichtig fahren. Auch hier hat es einen Unfall gegeben. Allen unterwegs eine gute Fahrt.
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2: Ich bin Florian Klaus. Weniger als 2/3 der Azubis sind noch mit ihrer Ausbildung zufrieden. So hoch war die Unzufriedenheit in einer Umfrage des Deutschen Gewerkschaftsbunds noch nie. Die Hälfte der Befragten fühlt sich psychisch belastet, etwa durch hohen Druck und Personalmangel im Ausbildungsbetrieb. Auch die finanzielle Situation belastet viele. Vorgestern hat die Polizei einen vermeintlich bewaffneten 14-Jährigen angeschossen. Zum Ablauf gibt es aber widersprüchliche Aussagen. Die Polizei sagt, der Jugendliche habe sich mit einer täuschend echt aussehenden erhobenen Softwarewaffe zu den Beamten umgedreht, als er sie ablegen sollte. Die Linke sagt unter Berufung auf ihn und die Eltern, dass er die Waffe schon abgelegt hatte, als der Schuss fiel. Der Fall wird noch geprüft. In Alpennähe gibt es in der Nacht noch Regen und Gewitter, sonst ist es teils mehr, teils weniger bewölkt mit nur einzelnen Schauern. Die Temperaturen gehen auf 17 bis 11 Grad runter. Morgen breiten sich von Süden Wolken aus. Ab Mittag gibt es dann auch wieder Regen und Gewitter. Die Höchstwerte liegen zwischen 17 Grad im Oberallgäu und bis zu 24 Grad am Untermain.
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2: Auf der A9 Nürnberg Richtung Berlin zwischen Münchberg Süd und Münchberg Nord staut es sich auf 3 Kilometern. Es dauert hier etwa 10 Minuten länger. Auf der A9 Nürnberg Richtung München zwischen dem Dreieck Nürnberg-Feucht und Allersberg hat es einen Unfall gegeben. Hier ist der Standstreifen blockiert. Und auf der A9 München Richtung Nürnberg in Höhe Ingolstadt Nord bitte vorsichtig fahren. Auch hier hat es einen Unfall gegeben. Allen unterwegs eine gute Fahrt.
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2: Ich bin Yves Simon. Hoher Druck, geringe Bezahlung und Personalmangel im Betrieb. Die Zufriedenheit von Auszubildenden in Deutschland ist auf einem neuen Tiefpunkt angekommen. Nicht mal 2/3 haben in einer Umfrage des Deutschen Gewerkschaftsbunds gesagt, dass sie zufrieden mit ihrer Ausbildungsstelle sind. Das sind so wenige wie noch nie. Die Hälfte der Azubis fühlt sich außerdem psychisch belastet. So langsam aber sicher marschieren wir doch wieder auf den Herbst zu und das heißt, die Heizsaison steht vor der Tür. Die Gasspeicher in Deutschland sind allerdings nur halb gefüllt in diesem Jahr. Aber das Bundeswirtschaftsministerium versucht zu beruhigen. Eine Gasmangellage ist für den kommenden Winter nicht zu erwarten, heißt es von da. Claudia Wächter berichtet.
3: Entscheidend sind ja nicht nur die Speicher, betont das Ministerium. Gas komme auch über Pipelines aus Norwegen, anderen EU-Ländern und den LNG-Terminals. Außerdem, eine angespannte Marktlage sei noch keine Versorgungskrise. Aber man werde sich kümmern, falls nötig. Verbraucherschützer haben aber bereits vor steigenden Gaspreisen gewarnt. Und auch die Linke mahnt, die Wirtschaftsministerin müsse endlich aktiv werden.
2: Der medizinische Dienst fordert ein verpflichtendes Meldesystem für Behandlungsfehler. Es geht um sogenannte Never-Events, also schwere vermeidbare Fehler. Das sind zum Beispiel Tupfer, die nach einer OP einfach im Körper bleiben oder Verwechslungen von Körperteilen oder ganzen Patienten. 150 Fälle von Behandlungsfehlern hatte die Expertenorganisation im letzten Jahr als gravierend eingestuft. In Unterfranken musste die Feuerwehr am Wochenende bei gleich 2 größeren Waldbränden aktiv werden. Inzwischen haben die Ermittler die wahrscheinlichen Ursachen für diese beiden Brände gefunden. In Rechtenbach im Landkreis Main-Spessart, da hatte es wohl einen sogenannten Spannungsüberschlag an einem Strommast gegeben, der einen Baum getroffen hat. Und der Brand im Landkreis Aschaffenburg ist im Bereich der Batterie eines Elektrozauns ausgebrochen. Die FIFA hat den Austragungsort für das Finale der Frauen-WM im nächsten Jahr festgelegt. Es steigt im legendären Maracanã-Stadion in Rio de Janeiro. Da hatten sich die Männer 2014 für Deutschland den WM-Titel geholt. Gastgeber Brasilien eröffnet das Turnier dort am 24. Juni und das Team von Bundestrainer Christian Wück ist auch schon sicher qualifiziert. Titelverteidiger ist Spanien. Es ist jetzt kurz nach 10. Im Allgäu und entlang der Alpen, da kommen gerade noch einige Schauer und auch Gewitter runter. Ansonsten ist der Freistaat aber an den meisten Stellen gerade trocken. Die Temperaturen gehen runter auf 17 bis 11 Grad. Morgen, der Freitag, wird der wohl ungemütlichste Tag in der ganzen Woche. Es breiten sich nämlich von Süden her Wolken aus. Und ab Mittag kann es dann auch Regen und Gewitter geben. Vor allem in Richtung Bayerischer Wald kommt einiges runter. Die Höchstwerte liegen dann zwischen 17 Grad im Oberallgäu und bis zu 24 Grad am Untermain.
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2: Wir schauen auf die A9 München Richtung Nürnberg bei Ingolstadt Nord. Hier läuft momentan eine Unfallaufnahme. Und A9, aber anderer Abschnitt, Nürnberg-Fahrt Richtung Berlin zwischen Münchberg Süd und Münchberg Nord. Hier ein LKW mit Panne blockiert die rechte und die Standspur. Allen unterwegs eine gute und sichere Fahrt.
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2: Ich bin Yves Simon. Hoher Druck, geringe Bezahlung und Personalmangel im Betrieb. Die Zufriedenheit von Auszubildenden in Deutschland ist auf einem neuen Tiefpunkt angekommen. Nicht mal 2/3 haben in einer Umfrage des Deutschen Gewerkschaftsbunds gesagt, dass sie zufrieden mit ihrer Ausbildungsstelle sind. Das sind so wenige wie noch nie. Die Hälfte der Azubis fühlt sich außerdem psychisch belastet. In Unterfranken musste die Feuerwehr am Wochenende bei gleich 2 größeren Waldbränden aktiv werden. Inzwischen haben die Ermittler die wahrscheinlichen Ursachen für diese beiden Brände gefunden. In Rechtenbach im Landkreis Main-Spessart, da hatte es wohl einen sogenannten Spannungsüberschlag an einem Strommast gegeben, der einen Baum getroffen hat. Und der Brand im Landkreis Aschaffenburg ist im Bereich der Batterie eines Elektrozauns ausgebrochen. Im Allgäu und entlang der Alpen, da kommen gerade noch einige Schauer und auch Gewitter runter. Ansonsten ist der Freistaat aber an den meisten Stellen gerade trocken. Die Temperaturen gehen runter auf 17 bis 11 Grad. Morgen, der Freitag, wird der wohl ungemütlichste Tag in der ganzen Woche. Es breiten sich nämlich von Süden her Wolken aus. Und ab Mittag kann es dann auch Regen und Gewitter geben. Vor allem in Richtung Bayerischer Wald kommt einiges runter. Die Höchstwerte liegen dann zwischen 17 Grad im Oberallgäu und bis zu 24 Grad am Untermain.
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2: Wir schauen auf die A9 München Richtung Nürnberg bei Ingolstadt Nord. Hier läuft momentan eine Unfallaufnahme. Und A9, aber anderer Abschnitt, Nürnberg in Fahrt Richtung Berlin zwischen Münchberg Süd und Münchberg Nord. Hier ein LKW mit Panne blockiert die rechte und die Standspur. Allen unterwegs eine gute und sichere Fahrt.
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2: Ich bin Yves Simon. Eine Lufthansa-Maschine von Frankfurt nach Chicago musste wegen eines medizinischen Notfalls außerplanmäßig in Schottland landen, in Glasgow, um genau zu sein. Für die Boeing 747-8 mit 358 Passagieren wurde die Luftnotlage erklärt, damit der kranke Fluggast schnell einen Notarzt bekommt. Weil die Crew dann allerdings durch die lange Bodenzeit ihre Dienstzeiten überschritten hätte, ist dann der Flug LH430 nicht fortgesetzt worden. Die Maschine ist nach Frankfurt zurückgeflogen. Die Passagiere sind dann aber umgebucht worden. In Sachsen-Anhalt sorgt gerade die Spende eines CDU-Politikers an die AfD für Ärger. Der Bürgermeister von Seehausen, Bert Prange, hat der AfD 10.000 Euro überwiesen und ihr öffentlich seine Stimme empfohlen. Ihm droht jetzt ein Parteiausschlussverfahren. Im Nahen Osten ist ein US-Flugzeugträger angekommen. Die George Washington löst die Abraham Lincoln ab. Auf der Lincoln soll es wegen des monatelangen Einsatzes im Irankrieg zu Versorgungsproblemen bei der Crew gekommen sein. Die Demokraten fordern jetzt eine gründliche Aufklärung der Zustände an Bord. Einmal auf dem Münchner Oktoberfest feiern und dabei vielleicht sogar in einem Netflix-Film landen, ja, das könnte dieses Jahr tatsächlich für einige Besucher so passieren. Denn für eine Romantic-Comedy werden bis zu 4000 Komparsen gesucht. Für uns berichtet Julia Wasselkopf. Julia, was wissen wir denn über den Dreh?
3: Ja, noch wird ziemlich viel geheim gehalten. Weder Titel noch Handlung oder Besetzung sind bekannt. Klar ist aber, gedreht wird zwischen September und November in Oberbayern, unter anderem auf dem Oktoberfest und den Filmstudios in Penzing. Produziert wird das Ganze von Wiedemann und Berg, also der Firma, die zum Beispiel auch hinter der Netflix-Serie Dark steckt.
2: Jetzt schlägt Gianni Infantino auch der Ärger der vielen Fans ins Gesicht. Ein internationales Bündnis von Fußballfans fordert den Sturz des FIFA-Bosses und hat dafür auch extra eine Petition gestartet. Die Organisation wirft ihm vor, den Fußball mehrfach verraten zu haben und verlangt eine grundlegende Reform des Weltverbands. Das Bündnis, das nach eigenen Angaben hunderte Millionen Fans vertritt, mischt sich damit in den Wahlkampf um die FIFA-Spitze ein. Außerdem denken mehrere Regionalverbände über ein Misstrauensvotum gegen Infantino nach. Es ist jetzt kurz nach 11. Heute Nacht ist der Freistaat nicht sicher vor Gewittern. Momentan prasselt es im Süden Bayerns ganz schön an einigen Stellen vom Allgäu rüber bis ins Berchtesgadener Land und auch südlich von München momentan. Ansonsten ist der Himmel momentan wechselhaft, aber es kann jederzeit wieder losgehen. Die Temperaturen gehen runter auf 17 bis 11 Grad. Tagsüber haben wir erstmal teilweise zumindest Sonne, aber alles in allem wird es morgen doch ungemütlich, denn vor allem am Nachmittag haben wir Regen und Gewitter, das Ganze vor allem im Süden Bayerns. Die Temperaturen gehen rauf auf 17 bis 24 Grad.
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2: A93 Weiden Richtung Hof zwischen Markt Redwitz Süd und Markt Redwitz Nord. Hier steht ein LKW mit Panne und es liegen Reifenteile auf der Fahrbahn. 3 Kilometer Stau gerade auf der A99, die Westumfahrung München in Richtung Nürnberg. Zwischen München-Freiham-Mitte und München-Lochhausen hier momentan Wartezeit 24 Minuten. Allen unterwegs eine gute und sichere Fahrt.
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2: Ich bin Yves Simon. Eine Lufthansa-Maschine von Frankfurt nach Chicago musste wegen eines medizinischen Notfalls außerplanmäßig in Schottland landen, in Glasgow, um genau zu sein. Für die Boeing 747-8 mit 358 Passagieren wurde die Luftnotlage erklärt, damit der kranke Fluggast schnell einen Notarzt bekommt. Weil die Crew dann allerdings durch die lange Bodenzeit ihre Dienstzeiten überschritten hätte, ist dann der Flug LH-430 nicht fortgesetzt worden. Die Maschine ist nach Frankfurt zurückgeflogen. Die Passagiere sind dann aber umgebucht worden. Einmal auf dem Münchner Oktoberfest feiern und dabei vielleicht sogar in einem Netflix-Film landen, ja, das könnte dieses Jahr tatsächlich für einige Besucher so passieren. Denn für eine Romantic Comedy werden bis zu 4000 Komparsen gesucht. Für uns berichtet Julia Wasselkopf. Julia, was wissen wir denn über den Dreh?
3: Ja, noch wird ziemlich viel geheim gehalten. Weder Titel noch Handlung oder Besetzung sind bekannt. Klar ist aber, gedreht wird zwischen September und November in Oberbayern. Unter anderem auf dem Oktoberfest und den Filmstudios in Penzing. Produziert wird das Ganze von Wiedemann und Berg, also der Firma, die zum Beispiel auch hinter der Netflix-Serie Dark steckt.
2: Heute Nacht ist der Freistaat nicht sicher vor Gewittern. Momentan prasselt es im Süden Bayerns ganz schön an einigen Stellen vom Allgäu rüber bis ins Berchtesgadener Land und auch südlich von München momentan. Ansonsten ist der Himmel momentan wechselhaft, aber es kann jederzeit wieder losgehen. Die Temperaturen gehen runter auf 17 bis 11 Grad. Tagsüber haben wir erstmal teilweise zumindest Sonne, aber alles in allem wird es morgen doch ungemütlich, denn vor allem am Nachmittag haben wir Regen und Gewitter, das Ganze vor allem im Süden Bayerns. Die Temperaturen gehen rauf auf 17 bis 24 Grad.
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2: A93 Weiden Richtung Hof zwischen Markt Redwitz Süd und Markt Redwitz Nord. Hier steht ein LKW mit Panne und es liegen Reifenteile auf der Fahrbahn. 3 Kilometer Stau gerade auf der A99, die Westumfahrung München in Richtung Nürnberg. Zwischen München Freiham Mitte und München Lochhausen hier momentan Wartezeit 24 Minuten. Allen unterwegs eine gute und sichere Fahrt.
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2: Ich bin Yves Simon. Letzten Abend und auch in der Nacht hat es ja schon schwere Unwetter mit Starkregen gegeben, auch bei uns in Bayern. Jetzt wieder. Und am Abend ist sogar der komplette Marktplatz in Greding in Mittelfranken unter Wasser gestanden. 40 Liter Wasser und das pro Quadratmeter innerhalb von gerade mal 20 Minuten. Das hat die Kanalisation und den harten vertrockneten Boden da doch an seine Grenzen gebracht. Auch mehrere Keller sind vollgelaufen und die A9 bei Greding war zwischenzeitlich überflutet. Dort ist das Wasser aber halbwegs zügig wieder abgelaufen. Wegen des Feuers im Hürtgenwald in der Eifel in Nordrhein-Westfalen hat es vor einer Woche ja Evakuierungen gegeben. Jetzt aber ist der Brand komplett gelöscht. Und auch im Brandgebiet, im Naturschutzgebiet Hohes Venn, im belgischen Grenzgebiet zu Deutschland, hat sich die Lage weiter entspannt. Jan-Henner Reitze berichtet.
3: Große Erleichterung beim Bürgermeister von Hürtgenwald, der sich bei allen Einsatzkräften und freiwilligen Helfern für ihren unermüdlichen Einsatz bedankt. Kein Haus sei zu Schaden gekommen. Das vom Feuer betroffene Gebiet bleibt allerdings gesperrt, damit kein neuer Brand ausgelöst wird und weil beschädigte Bäume noch umstürzen könnten.
2: Entwarnung aus dem Bundeswirtschaftsministerium, denn trotz niedrigerer Speicherstände als in den letzten Jahren wird im kommenden Winter nach jetzigem Stand zumindest keine Gasmangellage erwartet. Die Versorgung läuft über Pipelines aus Norwegen, LNG-Terminals und europäische Nachbarländer. Hohe Preise wegen des Iran-Kriegs bedeuten noch lange keine Versorgungskrise, heißt es. In Ismaning bei München hat ein Autofahrer offenbar einen Polizisten angefahren. Der Beamte ist verletzt worden und kam ins Krankenhaus. Es sind auch Schüsse gefallen, als nämlich der Fahrer einfach abhauen wollte, hat einer der Polizisten auf das Auto geschossen, um es am Abhauen zu hindern. Der Fahrer ist dann erst mit dem Auto weggefahren, dann wollte er zu Fuß weiter. Jetzt ist er aber doch in Gewahrsam. Was genau hinter dem Vorfall steckt, das ist noch unklar. Möglich ist auch ein vorausgegangenes Verkehrsdelikt. Der Lotto-Jackpot über die maximale Gewinnsumme von 50 Millionen Euro ist schon wieder geknackt worden. Diesmal teilen sich drei Gewinner diese Megasumme. Einmal geht das Geld nach Hessen und gleich zweimal nach Niedersachsen. Bemerkenswert, denn erst am letzten Samstag war ein 50-Millionen-Jackpot geknackt worden, nachdem es vorher 40 Ziehungen gab, ohne einen einzigen Gewinner. Es ist jetzt kurz nach 12. Heute Nacht ist der Himmel wechselnd bewölkt bei uns im Freistaat. Es kann aber immer wieder mal Schauer und auch kräftige Gewitter, teilweise auch mit Unwetterpotenzial geben. Niemand ist da wirklich sicher. Die Temperaturen heute Nacht gehen runter auf 11 bis 17 Grad. Gerade messen wir in Münchberg in Oberfranken 16 Grad, Oberaudorf in Oberbayern und Maxhütte Heidhof in der Oberpfalz 18 Grad. Tagsüber vor allem ab dem Mittag Schauer und Gewitter in der Südhälfte Bayerns. Die Temperaturen gehen rauf auf 17 bis 24 Grad.
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2: Aktuell Sperre auf der A70 Bamberg Richtung Schweinfurt zwischen dem Dreieck Werntal und dem Dreieck Schweinfurt-Werneck. Der Grund ist ein Unfall mit LKW, ungünstigerweise ausgerechnet hier in der Baustelle. Und wegen Grenzkontrollen Wartezeit auf der A8 Salzburg in Fahrt Richtung München zwischen der Grenze und Bad Reichenhall. Wartezeit momentan 12 Minuten. Allen unterwegs eine gute und sichere Fahrt.

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2: Ich bin Yves Simon. Letzten Abend und auch in der Nacht hat es ja schon schwere Unwetter mit Starkregen gegeben, auch bei uns in Bayern. Jetzt wieder. Und am Abend ist sogar der komplette Marktplatz in Greding in Mittelfranken unter Wasser gestanden. 40 Liter Wasser und das pro Quadratmeter innerhalb von gerade mal 20 Minuten. Das hat die Kanalisation und den harten vertrockneten Boden dann doch an seine Grenzen gebracht. Auch mehrere Keller sind vollgelaufen und die A9 bei Greding war zwischenzeitlich überflutet. Dort ist das Wasser aber halbwegs zügig wieder abgelaufen. Wegen des Feuers im Hürtgenwald in der Eifel in Nordrhein-Westfalen hat es vor einer Woche ja Evakuierungen gegeben. Jetzt aber ist der Brand komplett gelöscht. Und auch im Brandgebiet, im Naturschutzgebiet Hohes Venn, im belgischen Grenzgebiet zu Deutschland, hat sich die Lage weiter entspannt. Jan-Henner Reitze berichtet.
3: Große Erleichterung beim Bürgermeister von Hürtgenwald, der sich bei allen Einsatzkräften und freiwilligen Helfern für ihren unermüdlichen Einsatz bedankt. Kein Haus sei zu Schaden gekommen. Das vom Feuer betroffene Gebiet bleibt allerdings gesperrt, damit kein neuer Brand ausgelöst wird und weil beschädigte Bäume noch umstürzen könnten.
2: Heute Nacht ist der Himmel wechselnd bewölkt bei uns im Freistaat. Es kann aber immer wieder mal Schauer und auch kräftige Gewitter, teilweise auch mit Unwetterpotenzial geben. Niemand ist da wirklich sicher. Die Temperaturen heute Nacht gehen runter auf 11 bis 17 Grad. Gerade messen wir in Münchberg in Oberfranken 16 Grad, Oberaudorf in Oberbayern und Maxhütte Heidhof in der Oberpfalz 18 Grad. Tagsüber vor allem ab dem Mittag Schauer und Gewitter in der Südhälfte Bayerns. Die Temperaturen gehen rauf auf 17 bis 24 Grad.
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2: Aktuell Sperre auf der A70 Bamberg Richtung Schweinfurt zwischen dem Dreieck Werntal und dem Dreieck Schweinfurt-Werneck. Der Grund ist ein Unfall mit LKW, ungünstigerweise ausgerechnet hier in der Baustelle. Und wegen Grenzkontrollen Wartezeit auf der A8 Salzburg in Fahrt Richtung München zwischen der Grenze und Bad Reichenhall. Wartezeit momentan 12 Minuten. Allen unterwegs eine gute und sichere Fahrt.
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1: Heute ist der 21. August. Am 21. August 1911 wird das berühmteste Gemälde der Welt gestohlen, die Mona Lisa. Ein italienischer Handwerker versteckt sich über Nacht im Louvre, nimmt das Bild einfach von der Wand und verschwindet. 2 Jahre lang bleibt die Mona Lisa verschwunden. Erst 1913 taucht sie wieder auf, bei dem Versuch, sie in Florenz zu verkaufen. Der Dieb erklärt später, er habe das Gemälde zurück in seine wahre Heimat bringen wollen. Der Diebstahl macht die Mona Lisa endgültig zur Ikone. 1968, exakt ein Tag nach dem Einmarsch sowjetischer Truppen in die Tschechoslowakei, gehen in vielen westlichen Städten die Menschen auf die Straße. Auch in Prag selbst gibt es mutigen Protest. Am 21. August wird ein junger Mann, Jan Palach, später zum Symbol des Widerstands. Mit dem Einmarsch endet der Prager Frühling, aber der 21. August bleibt bis heute in Tschechien ein Tag des Gedenkens und der Mahnung.

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2: Ich bin Yves Simon. Jeder zweite Azubi in Deutschland fühlt sich psychisch belastet. Das zeigt eine Umfrage unter mehr als 13.000 jungen Menschen für den Ausbildungsreport des Deutschen Gewerkschaftsbunds. Nur noch knapp 2/3 bewerten ihre Ausbildung positiv. Besonders häufig klagen die Befragten über Leistungs- und Zeitdruck, Personalmangel und auch Aufgaben, die mit ihrer eigentlichen Lehre im Job überhaupt gar nichts zu tun haben. Wieder ist eine Sprengstoffdrohne aufgetaucht, dieses Mal in der Nähe eines Gasfelds im Schwarzen Meer in Rumänien, und laut der dortigen Regierung waren die Arbeiter in akuter Gefahr. Trotzdem, die Drohne konnte rechtzeitig unschädlich gemacht werden. Waldbrände werden zunehmend ein immer größeres Problem bei uns in Europa. Davon gehen Klimaforscher aus. Die Fläche, die von Waldbränden betroffen ist, die könnte sich sogar verdreifachen. Zu diesem Ergebnis kommt die Studie einer internationalen Forschergruppe. Aber auch Möglichkeiten werden da genannt, wie diese Entwicklung vielleicht vermieden werden kann. Jan-Henner Reitze berichtet.
3: Dieser Sommer mit deutlich überdurchschnittlich vielen und flächenmäßig großen Waldbränden hat schon gezeigt, was in Zukunft häufiger vorkommen könnte. Besonders betroffen waren Frankreich, Spanien und Griechenland. Aber auch in Deutschland gehen die Autoren von mehr Wald- und Flächenbränden aus, je nachdem, wie viel wärmer es tatsächlich noch wird.
2: Bissige Hunde, bissige Welse und auch bissige Schildkröten, das hatten wir alles schon. Im Waldsee im oberbayerischen Schechen ist jetzt allerdings ein Schwimmer von einem Biber gebissen worden. Zähne haben die Nager ordentliche, das wissen wir, wenn wir uns einfach nur die angefressenen Bäume anschauen am Ufer. Der Verletzte wurde im Krankenhaus in Rosenheim behandelt. Wahrscheinlich wollte der Biber seinen Nachwuchs beschützen, davon sind Naturschützer überzeugt. Die Gemeinde will den Biber trotzdem töten lassen, die Naturschützer gehen dagegen auf die Barrikaden. Wenn im Franz-Beckenbauer-Supercup am Wochenende Borussia Dortmund und der FC Bayern aufeinandertreffen, ist Jamal Musiala wohl nur Zuschauer. Medien berichten nämlich, dass Trainer Kompany den 23-Jährigen nicht nominieren will für den Kader. Bei den letzten beiden Testspielen gegen Leipzig und Heidenheim war Musiala wegen kurzer Blackouts ärztlich behandelt worden. Inzwischen ist bekannt, dass es sich dabei um sogenannte Absenzen handelt. Eine Art epileptische Anfälle ist das, die mit der richtigen ärztlichen Betreuung aber gut behandelbar sind. Es ist jetzt 1:05. Im nördlichen Schwaben und im Berchtesgadener Land, auch im Allgäu, rumpeln noch so ein paar Gewitter rum. Ansonsten ist die Nacht inzwischen einigermaßen ruhig. Es sind allerdings doch hier und da recht viele Wolken am Himmel unterwegs. Momentan messen wir 16 Grad in Arnstein in Unterfranken, Lindenberg im Allgäu 17, Aidenbach in Niederbayern 19 Grad. Heute tagsüber zeigt sich höchstens mal kurz die Sonne. Von den Alpen her zieht es im Laufe des Tages immer mehr zu und am Nachmittag folgen dann Regen und Gewitter. Im Südosten kann das Ganze auch unwetterartig ausfallen. Die Höchstwerte nur 17 bis 24 Grad.
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2: A70 Bamberg in Richtung Schweinfurt. Zwischen dem Dreieck Werntal und dem Dreieck Schweinfurt-Werneck haben wir Probleme in der Baustelle. Da gab es einen Unfall. Es gibt aber die Möglichkeit, über die linke Spur an der Unfallstelle vorbeizufahren. Ansonsten allen unterwegs eine gute und sichere Fahrt durch die Nacht.
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1: 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Königssee feiert. Die Feuerwehr lädt weiterhin zum Jubiläumsfest ein. Heute hat das Festzelt ab 14 Uhr geöffnet. Da spielt für euch die Saugschlauchmusi. Am Abend ist dann das Konzert der Saustollmusi. Morgen startet um 10.30 Uhr dann der Familientag mit Feuerwehr-Oldtimer-Treffen. Und ab 19 Uhr ist der große Festabend. Und am Sonntag dann zum Abschluss noch der große Festtag mit Umzug. Gefeiert wird am Parkplatz in Königssee. Alle Zeiten, die lest ihr auch nochmal nach auf berchtesgaden.de. Motorradfans, aufgepasst! Am Samstag steigt in Tengling das Ducati- und Italiener-Treffen. Ab 10 Uhr kommen an der Seehuber-Halle die Ducati- und Motorradfreunde zu Kaffee und Kuchen, Barbecue und kühlen Getränken zusammen. Abends gibt es dann auch noch Live-Musik von Magnolia Riot. Also Motorrad satteln und auf nach Tengling. Und in gut zwei Wochen ist es soweit. Am Freitag, den 4. September, ist wieder Philharmonische Klangwolke. Ab 17 Uhr starten wir mit Live-Musik an verschiedenen Plätzen der Reichenhaller Innenstadt. Ab 19 Uhr überträgt die Bayernwelle dann wieder live das Konzert der Bad Reichenhaller Philharmoniker im Radio und somit auch in der gesamten Fußgängerzone. Ihr könnt währenddessen flanieren bis 22 Uhr durch die Geschäfte bummeln und auch einkaufen. Ausklingen lasst ihr dann euren Abend ab 21.30 Uhr bei der Aftershow-Party mit Mojo 6 im Magazin 3.
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2: Ich bin Yves Simon. Jeder zweite Azubi in Deutschland fühlt sich psychisch belastet. Das zeigt eine Umfrage unter mehr als 13.000 jungen Menschen für den Ausbildungsreport des Deutschen Gewerkschaftsbunds. Nur noch knapp 2/3 bewerten ihre Ausbildung positiv. Besonders häufig klagen die Befragten über Leistungs- und Zeitdruck, Personalmangel und auch Aufgaben, die mit ihrer eigentlichen Lehre im Job überhaupt gar nichts zu tun haben. Bissige Hunde, bissige Welse und auch bissige Schildkröten, das hatten wir alles schon. Im Waldsee im oberbayerischen Schechen ist jetzt allerdings ein Schwimmer von einem Biber gebissen worden. Zähne haben die Nager ordentliche, das wissen wir, wenn wir uns einfach nur die angefressenen Bäume anschauen am Ufer. Der Verletzte wurde im Krankenhaus in Rosenheim behandelt. Wahrscheinlich wollte der Biber seinen Nachwuchs beschützen, davon sind Naturschützer überzeugt. Die Gemeinde will den Biber trotzdem töten lassen, die Naturschützer gehen dagegen auf die Barrikaden. Im nördlichen Schwaben und im Berchtesgadener Land, auch im Allgäu rumpeln noch so ein paar Gewitter rum. Ansonsten ist die Nacht inzwischen einigermaßen ruhig. Es sind allerdings doch hier und da recht viele Wolken am Himmel unterwegs. Momentan messen wir 16 Grad in Arnstein in Unterfranken, Lindenberg im Allgäu 17, Aidenbach in Niederbayern 19 Grad. Heute tagsüber zeigt sich höchstens mal kurz die Sonne. Von den Alpen her zieht es im Laufe des Tages immer mehr zu und am Nachmittag folgen dann Regen und Gewitter. Im Südosten kann das Ganze auch unwetterartig ausfallen. Die Höchstwerte nur 17 bis 24 Grad.
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2: A70 Bamberg in Richtung Schweinfurt. Zwischen dem Dreieck Werntal und dem Dreieck Schweinfurt-Werneck haben wir Probleme in der Baustelle. Da gab es einen Unfall. Es gibt aber die Möglichkeit, über die linke Spur an der Unfallstelle vorbeizufahren. Ansonsten allen unterwegs eine gute und sichere Fahrt durch die Nacht.